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2: Im Studio Colin Mock. Zwei Wochen nach dem Wahlbeben in Sachsen-Anhalt wird heute gleich doppelt gewählt. Die Menschen in Berlin und Mecklenburg-Vorpommern entscheiden über ihre Landesparlamente. Christiane Hampe berichtet.
3: In Sachsen-Anhalt war die AfD ja nur knapp an der absoluten Mehrheit vorbeigeschrammt. Darauf kann sie heute wohl nicht hoffen, schon gar nicht in Berlin. Da lag die AfD in den Umfragen zuletzt auf Platz 3. CDU und Linke liefern sich da ein Kopf-an-Kopf-Rennen. In MV sind AfD und SPD fast gleich auf. In beiden Ländern sieht es aber danach aus, als könnte die AfD ihr Ergebnis der letzten Wahlen in etwa verdoppeln. Für die Bundesregierung, speziell für den Kanzler. Da droht also der nächste Denkzettel.
2: In München hat am Mittag das Oktoberfest begonnen. Zum größten Volksfest der Welt werden in den nächsten gut zwei Wochen wieder Millionen Besucher aus aller Welt erwartet. Für die Sicherheit sind hunderte Polizisten im Einsatz. Nach dem Vorfall am Leipziger Flughafen sind dabei auch Drohnen im Fokus. Dazu sagt Münchens Vizepolizeipräsident Christian Huber.
4: Insbesondere mit Leipzig und den Vorfällen der letzten Vergangenheit ist uns das auch bewusst, dass das Thema Drohnen natürlich auch heuer für die Wiesn entsprechend interessant ist. Wir werden für die gesamte Dauer der Wiesn entsprechende Maßnahmen treffen. Zum einen der Drohnendetektionen, der Drohnenabwehr, damit wir diese Geschichten auch rechtzeitig erkennen und dagegen vorgehen können.
2: Ein Tankrabatt als kurzfristige Maßnahme, später ein Spritpreisdeckel. Das hat die Bundesregierung kurz vor den Wahlen in Berlin und Mecklenburg-Vorpommern angekündigt und damit auf die Rekorde an den Tankstellen reagiert. Kritiker sagen, es kommt mal wieder die Gießkanne zum Einsatz. US-Präsident Trump ist einmal mehr das Ziel von Kritik. Es geht um sein Hausverbot für den Nachrichtensender CNN und zwei weitere Medien. Der Verband der Korrespondenten im Weißen Haus fordert die sofortige Aufhebung. Der Schritt verstoße gegen die US-Verfassung. Teile des hochmodernen US-Tarnkappenjets F-35 sind womöglich China in die Hände gefallen. Das berichtet das Nachrichtenportal Politico. Der US-Kongress untersucht den Fall. Mehr von Daniel Bornberg.
5: Der F-35-Jet gilt als das modernste Kampfflugzeug der Welt. Die Technik dahinter ist natürlich streng geheim. Dem Bericht zufolge sollte eine Cockpithaube für eine Reparatur per Schiff von Australien in die USA gebracht werden, landete aber in Hongkong und gilt seitdem als vermisst. Auch Deutschland setzt auf F-35-Jets, um die alten Tornados zu ersetzen. 35 Stück hat die Bundeswehr bestellt. Der erste Jet ist gerade erst an Verteidigungsminister Pistorius übergeben worden.
2: In der Fußball-Bundesliga verabschiedet sich Borussia Dortmund mit einer perfekten Punkteausbeute in die Länderspielpause. Der BVB setzte sich mit 1:0 beim VfB Stuttgart durch. Der vierte Sieg im vierten Spiel bedeutet die Tabellenführung. Außerdem spielten HSV Köln 2:1, Gladbach Mainz 3:4, Frankfurt Freiburg 2:2 und Bremen Augsburg 3:2.
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1: Ich mag TikTok für die Älteren, die es nicht kennen. Es ist eine chinesische Psychiatrie-App für Jugendliche. Ich mache das am Tag, was weiß ich, 6 Stunden. Alles andere kann nicht gesund sein. Aber ich frage mich genau, wie viele oder manche, vielleicht auch wenige hier, was bin ich wert? 3 Minuten TikTok und ich weiß, ich bin die Krone der Schöpfung. Es geht mir besser, weil es halt geisteskrank ist. Also ich mache das auf und am Anfang ist immer dieser Motivationstyp mit dem ausrasierten Nacken. Dann kommt das nächste Video, das ist oft eine Katze am Staubsaugerroboter, die zu Musik von Ennio Morricone sehr langsam gegen eine Balkontür fährt, dann runterstürzt und stirbt. Das gucke ich 14 Mal, weil es gut ist. Dann reinigt irgendwer Teppichboden in Pakistan. Ein Mann ohne Kopf, aber in Overknees aus Vinyl, steht in einer Lagerhalle und reinigt Teppichboden. 9 Stunden lang. Das ist stumpf. Das ist so Auslegewarenpornografie. Da gucke ich 40 Videos von, wie der es abzieht. Und du denkst anschließend, wow, 90.000 Liter Trinkwasser für einen Mickey-Maus-Teppich für $3,95. Und im nächsten Video steht ein Junge, der sagt, hey, ich bin der Torben. Ich stecke mit zum Kurier-Tab.
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2: Im Studio Colin Mock. 2 Wochen nach dem Wahlbeben in Sachsen-Anhalt wird heute gleich doppelt gewählt. Die Menschen in Berlin und Mecklenburg-Vorpommern entscheiden über ihre Landesparlamente. Christiane Hampe berichtet.
3: In Sachsen-Anhalt war die AfD ja nur knapp an der absoluten Mehrheit vorbeigeschrammt. Darauf kann sie heute wohl nicht hoffen, schon gar nicht in Berlin. Da lag die AfD in den Umfragen zuletzt auf Platz 3. CDU und Linke liefern sich da ein Kopf-an-Kopf-Rennen. In MV sind AfD und SPD fast gleich auf. In beiden Ländern sieht es aber danach aus, als könnte die AfD ihr Ergebnis der letzten Wahlen in etwa verdoppeln. Für die Bundesregierung, speziell für den Kanzler, da droht also der nächste Denkzettel.
2: In München hat am Mittag das Oktoberfest begonnen. Zum größten Volksfest der Welt werden in den nächsten gut 2 Wochen wieder Millionen Besucher aus aller Welt erwartet. Für die Sicherheit sind hunderte Polizisten im Einsatz. Nach dem Vorfall am Leipziger Flughafen sind dabei auch Drohnen im Fokus. Dazu sagt Münchens Vizepolizeipräsident Christian Huber.
4: Insbesondere mit Leipzig und den Vorfällen der letzten Vergangenheit ist uns das auch bewusst, dass das Thema Drohnen natürlich auch heuer für die Wiesn entsprechend interessant ist. Wir werden für die gesamte Dauer der Wiesn entsprechende Maßnahmen treffen. Zum einen der Drohnendetektionen, der Drohnenabwehr, damit wir diese Geschichten auch rechtzeitig erkennen und dagegen vorgehen können.
2: Ein Tankrabatt als kurzfristige Maßnahme, später ein Spritpreisdeckel. Das hat die Bundesregierung kurz vor den Wahlen in Berlin und Mecklenburg-Vorpommern angekündigt und damit auf die Rekorde an den Tankstellen reagiert. Kritiker sagen, es kommt mal wieder die Gießkanne zum Einsatz. US-Präsident Trump ist einmal mehr das Ziel von Kritik. Es geht um sein Hausverbot für den Nachrichtensender CNN und 2 weitere Medien. Der Verband der Korrespondenten im Weißen Haus fordert die sofortige Aufhebung. Der Schritt verstoße gegen die US-Verfassung. Teile des hochmodernen US-Tarnkappenjets F-35 sind womöglich China in die Hände gefallen. Das berichtet das Nachrichtenportal Politico. Der US-Kongress untersucht den Fall. Mehr von Daniel Bornberg.
5: Der F-35-Jet gilt als das modernste Kampfflugzeug der Welt. Die Technik dahinter ist natürlich streng geheim. Dem Bericht zufolge sollte eine Cockpithaube für eine Reparatur per Schiff von Australien in die USA gebracht werden, landete aber in Hongkong und gilt seitdem als vermisst. Auch Deutschland setzt auf F-35-Jets, um die alten Tornados zu ersetzen. 35 Stück hat die Bundeswehr bestellt. Der erste Jet ist gerade erst an Verteidigungsminister Pistorius übergeben worden.
2: In der Fußball-Bundesliga verabschiedet sich Borussia Dortmund mit einer perfekten Punkteausbeute in die Länderspielpause. Der BVB setzte sich mit 1:0 beim VfB Stuttgart durch. Der vierte Sieg im vierten Spiel bedeutet die Tabellenführung. Außerdem spielten HSV Köln 2:1, Gladbach Mainz 3:4, Frankfurt Freiburg 2:2 und Bremen Augsburg 3:2.
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1: Kam von der Tour nach Hause, komm nach Hause, rennt ein Hund rum. Denkst du, ja, die hat Besuch. Wenn ein Hund, hast du noch nie gesehen. Sitze, kein Scherz, wahre Geschichte, sitze auf dem Sofa. Nach einer halben Stunde frage ich meine Freundin, wo ist die? Und sie, wer? Ich sag, na, die mit dem Hund. Siehst du den Hund nicht? Rauchst du Sachen? Hier rennt ein Hund rum. Siehst du den Hund nicht? Sagt sie, ja, das ist unser. Ich sag, was? Ich war 3 Tage auf Tour, nicht 4 Jahre weg. Was ist das für ein Hund? Da gucke ich die an und sag, hör mal, Schatz, wir hatten einen Deal. Wir haben gesagt, alles Wichtige entscheiden wir gemeinsam. Sie guckt mich ganz stumpf an. Ja. Ich sag, nein, das ist ja ein Hund. Ist ja wichtig, ist ja kein Hamster, der nach 2 Jahren ist ein Hund. Ich sag, wir haben gesagt, alles Wichtige. Sie? Hätte ich dich gefragt, krieg ich einen Hund. Was hättest du denn?
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3: Im Studio Colin Mock. Wird der Wahlsonntag heute zum Schicksalssonntag für Kanzler Merz? Berlin und Mecklenburg-Vorpommern wählen heute ihre Landesparlamente. Gut möglich, dass heute Abend die Kanzlerdebatte so richtig entflammt. Anne Brauer.
4: Ja, auch wenn zum Beispiel die CDU-Ministerpräsidenten in den letzten Tagen versucht haben, die Personaldiskussion wegzumoderieren. Aber die Aussichten für Merz-CDU sind alles andere als rosig. In Berlin lieferte sie sich in den Umfragen zwar ein Kopf-an-Kopf-Rennen mit der Linken um die Spitzenposition, muss aber mit deutlichen Verlusten rechnen. In Mecklenburg-Vorpommern lag die CDU nur noch knapp über der 5%-Hürde. Und in beiden Ländern dürfte die AfD kräftig zulegen. Also, der nächste Denkzettel droht für die Bundesregierung und allen voran für Friedrich Merz.
3: Die Reaktionen auf die von der Bundesregierung angekündigten Maßnahmen gegen die hohen Spritpreise fallen unterschiedlich aus. Verbraucherschützer und Wirtschaftswissenschaftler kritisieren die Steuersenkung als unsozial und ineffizient. Von der Opposition heißt es, die Milliardenhilfe lande am Ende wieder zu großen Teilen bei den Mineralölkonzernen. Lob kommt dagegen aus der Landwirtschaft und der Logistikbranche. Der Ökonom Jens Südekum berät die Bundesregierung. Er sagte im Ersten:
5: Das schafft natürlich nicht das Problem aus der Welt, völlig klar. Aber zumindest bietet es kurzfristig eine Lösung. Und vor allem funktioniert es schnell und es wird auch schnell an den Zapfsäulen ankommen.
3: Schwere Sicherheitspanne rund um den US-Tarnkappenjet F-35. Womöglich sind Teile davon China in die Hände gefallen, das berichtet das Nachrichtenportal Politico. Demnach ist eine Cockpithaube des Jets auf dem Weg zu einer Reparatur in den USA in Hongkong gelandet. Der US-Kongress untersucht den Fall. Der Steuerzahlerbund fordert einen neuen Straftatbestand, nämlich Haushaltsuntreue. Hintergrund ist das Mautdebakel um Ex-Verkehrsminister Scheuer, das den Bund und damit die Steuerzahler mehr als 240 Millionen Euro gekostet hat. Mehr von Daniel Bornberg.
6: Der Präsident des Bundes der Steuerzahler Holznagel sagte dem Redaktionsnetzwerk Deutschland, bei der Haftung von Bundesministern bestehen Regelungslücken sowohl im Strafrecht als auch im Zivilrecht. Aus seiner Sicht muss man daran. Holznagel betont zwar, Minister brauchen Entscheidungsspielraum. Er sagt aber auch, diese Freiheit darf nicht zum Freibrief werden, der Schadenersatz bei vermeidbar teuren Fehlentscheidungen faktisch ausschließt.
3: Auch Google meldet einen Sicherheitsvorfall mit seinem KI-Modell. Gemini hat mehrere Websites von Firmen gehackt, das teilte der Tech-Gigant jetzt mit. OpenAI und Anthropic hatten ähnliche Vorfälle gemeldet. Experten vermuten dahinter auch eine PR-Strategie, um potenzielle Investoren zu beeindrucken. In der Fußball-Bundesliga hat sich Borussia Dortmund den 4. Sieg im 4. Spiel gesichert. In Stuttgart stand es am Ende 1:0. Damit sind die Dortmunder neuer Tabellenführer. Die weiteren Ergebnisse: Frankfurt-Freiburg 2:2, Bremen-Augsburg 3:2, Gladbach-Mainz 3:4 und HSV-Köln 2:1.
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1: Ich war sehr lange ganz alleine. Oh, so schön. Aber ich bin wieder vergeben. Das war echt so schön. Sie ist wirklich toll. Sie ist wirklich der absolute Hammer. Es gibt natürlich sehr viele Dinge, die wir sehr gerne zusammen machen, sagt sie. Ihr seid sehr aufmerksam. Hört auf damit. Also, wir lieben das zum Beispiel, zusammen in die Stadt zu gehen. Das ist wirklich toll. Ich weiß noch, als wir das erste Mal in der Stadt waren, da waren wir so ganz frisch zusammen und da hatte ich noch 116 Kilo. 116 Kilo. Da war ich so in einem Modus, wo ich dachte so, ich möchte mich nicht vor ihr ausziehen. Und ich habe mir halt so überlegt, pass auf, ich werde mir einfach nichts kaufen, nichts anprobieren. Dafür kaufe ich ihr sehr viele Sachen. Win-win, alles perfekt. Jetzt habe ich einen Fehler gemacht. Ihr müsst euch vorstellen, wir waren in der Stadt zusammen und ich sehe ein T-Shirt, das mir gefällt. Ich, Depp, heb es hoch. Der Verkäufer riecht das, kommt zu mir so, hey, kann ich was für dich tun? Ich sag ja, geh weg. Und ich so, nein, ich bitte. Also, und er so, komm, dir gefällt doch das T-Shirt. Ich so, ja, ja, ja, und welche Größe brauchst du? Und dann gucke ich ihn an, so, ja.
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2: Im Studio Colin Mock. Wird der Wahlsonntag heute zum Schicksalssonntag für Kanzler Merz? Berlin und Mecklenburg-Vorpommern wählen heute ihre Landesparlamente. Gut möglich, dass heute Abend die Kanzlerdebatte so richtig entflammt. Anne Brauer.
3: Ja, auch wenn zum Beispiel die CDU-Ministerpräsidenten in den letzten Tagen versucht haben, die Personaldiskussion wegzumoderieren. Aber die Aussichten für Merz-CDU sind alles andere als rosig. In Berlin lieferte sie sich in den Umfragen zwar ein Kopf-an-Kopf-Rennen mit der Linken um die Spitzenposition, muss aber mit deutlichen Verlusten rechnen. In Mecklenburg-Vorpommern lag die CDU nur noch knapp über der 5%-Hürde. Und in beiden Ländern dürfte die AfD kräftig zulegen. Also, der nächste Denkzettel droht für die Bundesregierung und allen voran für Friedrich Merz.
2: Die Reaktionen auf die von der Bundesregierung angekündigten Maßnahmen gegen die hohen Spritpreise fallen unterschiedlich aus. Verbraucherschützer und Wirtschaftswissenschaftler kritisieren die Steuersenkung als unsozial und ineffizient. Von der Opposition heißt es, die Milliardenhilfe lande am Ende wieder zu großen Teilen bei den Mineralölkonzernen. Lob kommt dagegen aus der Landwirtschaft und der Logistikbranche. Der Ökonom Jens Südekum berät die Bundesregierung. Er sagte im Ersten:
4: Das schafft natürlich nicht das Problem aus der Welt, völlig klar, aber zumindest bietet es kurzfristig eine Lösung. Und vor allem funktioniert es schnell und es wird auch schnell an den Zapfsäulen ankommen.
2: Schwere Sicherheitspanne rund um den US-Tarnkappenjet F-35. Womöglich sind Teile davon China in die Hände gefallen, das berichtet das Nachrichtenportal Politico. Demnach ist eine Cockpithaube des Jets auf dem Weg zu einer Reparatur in den USA in Hongkong gelandet. Der US-Kongress untersucht den Fall. Der Steuerzahlerbund fordert einen neuen Straftatbestand, nämlich Haushaltsuntreue. Hintergrund ist das Mautdebakel um Ex-Verkehrsminister Scheuer, das den Bund und damit die Steuerzahler mehr als 240 Millionen Euro gekostet hat. Mehr von Daniel Bornberg.
5: Der Präsident des Bundes der Steuerzahler Holznagel sagte dem Redaktionsnetzwerk Deutschland, bei der Haftung von Bundesministern bestehen Regelungslücken sowohl im Strafrecht als auch im Zivilrecht. Aus seiner Sicht muss man daran. Holznagel betont zwar, Minister brauchen Entscheidungsspielraum. Er sagt aber auch, diese Freiheit darf nicht zum Freibrief werden, der Schadenersatz bei vermeidbar teuren Fehlentscheidungen faktisch ausschließt.
2: Auch Google meldet einen Sicherheitsvorfall mit seinem KI-Modell. Gemini hat mehrere Websites von Firmen gehackt, das teilte der Tech-Gigant jetzt mit. OpenAI und Anthropic hatten ähnliche Vorfälle gemeldet. Experten vermuten dahinter auch eine PR-Strategie, um potenzielle Investoren zu beeindrucken. In der Fußball-Bundesliga hat sich Borussia Dortmund den vierten Sieg im vierten Spiel gesichert. In Stuttgart stand es am Ende 1:0. Damit sind die Dortmunder neuer Tabellenführer. Die weiteren Ergebnisse: Frankfurt-Freiburg 2:2, Bremen-Augsburg 3:2, Gladbach-Mainz 3:4 und HSV-Köln 2:1.
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1: Bei meinem Erstgeborenen, die hatte eine Phase, als die drei war, da hat die immer geheult. Immer. Egal was. Kakao alle. Sekundenkleber im Auge. Und so immer. Hat immer nur ein Auge geweint, da wusste ich, aha, da war jemand am Tübchen. Nein, aber also, bei so normalen Sachen, dann durfte die manchmal was gucken. Eine Folge Maya durfte sie gucken und wir hatten immer einen mündlichen Vertrag. Eine Folge.
2: Eine Folge.
1: Jedes Mal ist die nach der Folge zu mir gekommen.
2: Papa, kann ich noch eine Folge gucken?
1: Und ich habe jedes Mal gesagt, nein. Weil ich finde, eine Folge reicht. Aber kein Kind der Welt von 3 Jahren hat jemals einfach so ein Nein akzeptiert. Das ist noch nie passiert. Kein Kind der Welt von 3 Jahren wird dann einfach mal da stehen und sagen, stimmt, Vater, ich sah ja bereits eine Folge. Entschuldige bitte. Sorry, was ist nur in mich gefahren? Ich bin noch ein bisschen durch von der Kita, entschuldige.
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Nicht zuletzt dann, wenn zu seinen Liedern die Frage aller Fragen gestellt und mit einem Kuss besiegelt wird. 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Darling, you look perfect tonight. 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So überraschte Ed Sheeran ein Brautpaar in einer Kirche in Las Vegas. Mitten in der Trauung stand der Brite plötzlich im Raum und performte nur für das Paar einen seiner emotionalen Songs.

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4: Im Studio Colin Mock. Schönen guten Morgen. 2 Wochen nach dem Wahlbeben in Sachsen-Anhalt wird heute gleich doppelt gewählt. Die Menschen in Berlin und Mecklenburg-Vorpommern entscheiden über ihre Landesparlamente. Christiane Hampe berichtet.
5: In Sachsen-Anhalt war die AfD ja nur knapp an der absoluten Mehrheit vorbeigeschrammt. Darauf kann sie heute wohl nicht hoffen, schon gar nicht in Berlin. Da lag die AfD in den Umfragen zuletzt auf Platz 3. CDU und Linke liefern sich da ein Kopf-an-Kopf-Rennen. In MV sind AfD und SPD fast gleich auf. In beiden Ländern sieht es aber danach aus, als könnte die AfD ihr Ergebnis der letzten Wahlen in etwa verdoppeln. Für die Bundesregierung, speziell für den Kanzler, droht also der nächste Denkzettel.
4: Teile des hochmodernen US-Tarnkappenjets F-35 sind womöglich China in die Hände gefallen. Das berichtet das Nachrichtenportal Politico. Der US-Kongress untersucht den Fall. Mehr von Daniel Bornberg.
6: Der F-35-Jet gilt als das modernste Kampfflugzeug der Welt. Die Technik dahinter ist natürlich streng geheim. Dem Bericht zufolge sollte eine Cockpithaube für eine Reparatur per Schiff von Australien in die USA gebracht werden, landete aber in Hongkong und gilt seitdem als vermisst. Auch Deutschland setzt auf F-35-Jets, um die alten Tornados zu ersetzen. 35 Stück hat die Bundeswehr bestellt. Der erste Jet ist gerade erst an Verteidigungsminister Pistorius übergeben worden.
4: Ein Tankrabatt als kurzfristige Maßnahme, später ein Spritpreisdeckel. Das hat die Bundesregierung kurz vor den Wahlen in Berlin und Mecklenburg-Vorpommern angekündigt und damit auf die Rekorde an den Tankstellen reagiert. Kritiker sagen, es kommt mal wieder die Gießkanne zum Einsatz. US-Präsident Trump ist einmal mehr das Ziel von Kritik. Es geht um sein Hausverbot für den Nachrichtensender CNN und 2 weitere Medien. Der Verband der Korrespondenten im Weißen Haus fordert die sofortige Aufhebung. Der Schritt verstoße gegen die US-Verfassung. In München hat am Mittag das Oktoberfest begonnen. Zum größten Volksfest der Welt werden in den nächsten gut 2 Wochen wieder Millionen Besucher aus aller Welt erwartet. Für die Sicherheit sind hunderte Polizisten im Einsatz. Nach dem Vorfall am Leipziger Flughafen sind dabei auch Drohnen im Fokus. Dazu sagt Münchens Vizepolizeipräsident Christian Huber.
7: Insbesondere mit Leipzig und den Vorfällen der letzten Vergangenheit ist uns das auch bewusst, dass das Thema Drohnen natürlich auch heuer für die Wiesn entsprechend interessant ist. Wir werden für die gesamte Dauer der Wiesn entsprechende Maßnahmen treffen. Zum einen der Drohnendetektionen, der Drohnenabwehr, damit wir diese Geschichten auch rechtzeitig erkennen und dagegen vorgehen können.
4: In der Fußball-Bundesliga verabschiedet sich Borussia Dortmund mit einer perfekten Punkteausbeute in die Länderspielpause. Der BVB setzte sich mit 1:0 beim VfB Stuttgart durch. Der 4. Sieg im 4. Spiel bedeutet die Tabellenführung. Außerdem spielten HSV Köln 2:1, Gladbach Mainz 3:4, Frankfurt Freiburg 2:2 und Bremen Augsburg 3:2.
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1: Und es ist so, wenn die Familie zusammenkommt, dann ist das kein normales Familientreffen, sondern eigentlich ist es eine Lehrerkonferenz. Es ist unfassbar. Es sind die Klugscheißer-Weltmeisterschaften. Das kannst du keinem erklären. Weil meine Familie besteht ausschließlich aus Lehrern. Alle in meiner Familie sind Lehrer und die sitzen bei Familienfeiern nach Schulform verteilt. Die Gymnasiallehrer an so einem feinen Tisch mit ihrem eigenen Kopierer. Die Grundschullehrer an so einem ganz kleinen Tisch. Und natürlich gibt es selbst in dieser Zusammenstellung meiner Familie Exoten, besondere Arten von Lehrern. Beispielsweise meine Cousine Cordula und ihr Mann Torben sind Waldorflehrer. Ja, ich weiß, viele im Publikum haben jetzt so ein Bild im Kopf, das wären so entschwebte Hippies, die den ganzen Tag nackt im Vorgarten hocken, sich von Schneckenmist ernähren, ihre langen Achselhaare kämmen und ihren Namen tanzen.
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1: Im Studio Colin Mock. Schönen guten Morgen. 2 Wochen nach dem Wahlbeben in Sachsen-Anhalt wird heute gleich doppelt gewählt. Die Menschen in Berlin und Mecklenburg-Vorpommern entscheiden über ihre Landesparlamente. Christiane Hampe berichtet.
2: In Sachsen-Anhalt war die AfD ja nur knapp an der absoluten Mehrheit vorbeigeschrammt. Darauf kann sie heute wohl nicht hoffen, schon gar nicht in Berlin. Da lag die AfD in den Umfragen zuletzt auf Platz 3. CDU und Linke liefern sich da ein Kopf-an-Kopf-Rennen. In MV sind AfD und SPD fast gleich auf. In beiden Ländern sieht es aber danach aus, als könnte die AfD ihr Ergebnis der letzten Wahlen in etwa verdoppeln. Für die Bundesregierung, speziell für den Kanzler, droht also der nächste Denkzettel.
1: Teile des hochmodernen US-Tarnkappenjets F-35 sind womöglich China in die Hände gefallen. Das berichtet das Nachrichtenportal Politico. Der US-Kongress untersucht den Fall. Mehr von Daniel Bornberg.
3: Der F-35-Jet gilt als das modernste Kampfflugzeug der Welt. Die Technik dahinter ist natürlich streng geheim. Dem Bericht zufolge sollte eine Cockpithaube für eine Reparatur per Schiff von Australien in die USA gebracht werden, landete aber in Hongkong und gilt seitdem als vermisst. Auch Deutschland setzt auf F-35-Jets, um die alten Tornados zu ersetzen. 35 Stück hat die Bundeswehr bestellt. Der erste Jet ist gerade erst an Verteidigungsminister Pistorius übergeben worden.
1: Ein Tankrabatt als kurzfristige Maßnahme, später ein Spritpreisdeckel. Das hat die Bundesregierung kurz vor den Wahlen in Berlin und Mecklenburg-Vorpommern angekündigt und damit auf die Rekorde an den Tankstellen reagiert. Kritiker sagen, es kommt mal wieder die Gießkanne zum Einsatz. US-Präsident Trump ist einmal mehr das Ziel von Kritik. Es geht um sein Hausverbot für den Nachrichtensender CNN und 2 weitere Medien. Der Verband der Korrespondenten im Weißen Haus fordert die sofortige Aufhebung. Der Schritt verstoße gegen die US-Verfassung. In München hat am Mittag das Oktoberfest begonnen. Zum größten Volksfest der Welt werden in den nächsten gut 2 Wochen wieder Millionen Besucher aus aller Welt erwartet. Für die Sicherheit sind hunderte Polizisten im Einsatz. Nach dem Vorfall am Leipziger Flughafen sind dabei auch Drohnen im Fokus. Dazu sagt Münchens Vizepolizeipräsident Christian Huber.
4: Insbesondere mit Leipzig und den Vorfällen der letzten Vergangenheit ist uns das auch bewusst, dass das Thema Drohnen natürlich auch heuer für die Wiesn entsprechend interessant ist. Wir werden für die gesamte Dauer der Wiesn entsprechende Maßnahmen treffen. Zum einen der Drohnendetektionen, der Drohnenabwehr, damit wir diese Geschichten auch rechtzeitig erkennen und dagegen vorgehen können.
1: In der Fußball-Bundesliga verabschiedet sich Borussia Dortmund mit einer perfekten Punkteausbeute in die Länderspielpause. Der BVB setzte sich mit 1:0 beim VfB Stuttgart durch. Der 4. Sieg im 4. Spiel bedeutet die Tabellenführung. Außerdem spielten HSV Köln 2:1, Gladbach Mainz 3:4, Frankfurt Freiburg 2:2 und Bremen Augsburg 3:2.
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1: Wurde diskriminiert?
2: Oh. Ja.
1: Im Supermarkt. Altersdiskriminierung, ne? Eine Dreiviertelstunde stehe ich an dieser Wursttheke und warte auf mein Stück Fleischwurst. Du hast als Kind immer ein Stück Fleischwurst. Könnt ihr euch daran erinnern? Ich habe die Nummer immer durchgezogen. Und dann gibt es nicht mehr. Ich stand da 45 Minuten. Ich dachte, was ist denn jetzt los? Habe ich irgendwas nicht mitgekriegt? Ich habe dann zwei, dreimal. Irgendwann war ich heiser. Die hat ja nicht reagiert. Ich so mit dem Fingernagel, müsst ihr mal machen, schön auf der Wursttheke. Ich sage, Entschuldigung. Was muss ich hier eigentlich tun, um ein Stück Fleischwurst zu kriegen? Da kriegt die mich von oben bis unten an. Haben Sie nicht schon genug getan? Ich sag, pass auf, Mäuschen, ist kein schöner Tag zum Sterben. Da guckt die mich an, ja, das ist hier nur für Kinder, die Fleischwurst kriegen nur Kinder, aber das machen wir jetzt auch nicht mehr, ist ungesund. Die können sich jetzt an der Obst- und Gemüsetheke was aussuchen. Da freut sich der Kleine.
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0: Danke.
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4: Im Studio Colin Mock. Schönen guten Morgen. Wird der Wahlsonntag heute zum Schicksalssonntag für Kanzler Merz? Berlin und Mecklenburg-Vorpommern wählen heute ihre Landesparlamente. Gut möglich, dass heute Abend die Kanzlerdebatte so richtig entflammt. Anne Brauer.
5: Ja, auch wenn zum Beispiel die CDU-Ministerpräsidenten in den letzten Tagen versucht haben, die Personaldiskussion wegzumoderieren. Aber die Aussichten für Merz' CDU sind alles andere als rosig. In Berlin lieferte sie sich in den Umfragen zwar ein Kopf-an-Kopf-Rennen mit der Linken um die Spitzenposition, muss aber mit deutlichen Verlusten rechnen. In Mecklenburg-Vorpommern lag die CDU nur noch knapp über der 5%-Hürde. Und in beiden Ländern dürfte die AfD kräftig zulegen. Also, der nächste Denkzettel droht für die Bundesregierung und allen voran für Friedrich Merz.
4: Die Reaktionen auf die von der Bundesregierung angekündigten Maßnahmen gegen die hohen Spritpreise fallen unterschiedlich aus. Verbraucherschützer und Wirtschaftswissenschaftler kritisieren die Steuersenkung als unsozial und ineffizient. Von der Opposition heißt es, die Milliardenhilfe lande am Ende wieder zu großen Teilen bei den Mineralölkonzernen. Lob kommt dagegen aus der Landwirtschaft und der Logistikbranche. Der Ökonom Jens Südekum berät die Bundesregierung. Er sagte im Ersten:
6: Das schafft natürlich nicht das Problem aus der Welt, völlig klar. Aber zumindest bietet es kurzfristig eine Lösung. Und vor allem funktioniert es schnell und es wird auch schnell an den Zapfsäulen ankommen.
4: Teile des hochmodernen US-Tarnkappenjets F-35 sind womöglich China in die Hände gefallen. Das berichtet das Nachrichtenportal Politico. Demnach sollte eine Cockpithaube für eine Reparatur per Schiff von Australien in die USA gebracht werden, landete aber in Hongkong und gilt seitdem als vermisst. US-Präsident Trump ist einmal mehr das Ziel von Kritik. Es geht um sein Hausverbot für den Nachrichtensender CNN und zwei weitere Medien. Der Verband der Korrespondenten im Weißen Haus fordert die sofortige Aufhebung. Der Schritt verstoße gegen die US-Verfassung. Auch Google meldet einen Sicherheitsvorfall mit seinem KI-Modell. Gemini hat sich schon vor Monaten während eines Tests selbstständig gemacht und mehrere Websites von Unternehmen gehackt, teilte der Tech-Gigant jetzt mit. Mehr von Daniel Bornberg.
7: ChatGPT von OpenAI, Claude von Anthropic oder eben Gemini von Google. Die Entwicklung der künstlichen Intelligenz geht momentan rasend schnell voran. Zu schnell warnen selbst die führenden Köpfe dahinter und fordern, auf die Bremse zu treten und stärker zu regulieren. Es gibt allerdings Experten, die dahinter auch Kalkül vermuten, um vor geplanten Börsengängen potenzielle Investoren zu beeindrucken und um kleinere Konkurrenten auszuschalten.
4: In der Fußball-Bundesliga hat sich Borussia Dortmund den vierten Sieg im vierten Spiel gesichert. In Stuttgart stand es am Ende 1:0. Damit sind die Dortmunder neuer Tabellenführer. Die weiteren Ergebnisse: Frankfurt-Freiburg 2:2, Bremen-Augsburg 3:2, Gladbach-Mainz 3:4 und HSV-Köln 2:1.
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1: Mein Sohn ist so richtig erwachsen. Also der geht jetzt stellenweise, guckt in den Himmel und sagt, oh, da kommt was auf uns zu. Es zieht so. Manchmal sagt er Dinge wie, das ist hier kein Fahrradweg. Es ist beängstigend. Gott sei Dank hat er seinen Schwachmatenvater. Ich meine, ich brauche den auch. Weil an meinem Sohn merke ich ja, wie ich wegopper. Ich bin ja komplett am Wegfermentieren. Ist tatsächlich, das ist so. Der musste mich, ich hatte eine Einladung, ich darf ja jetzt überall mitmachen. Als so eine Art, keine Ahnung, rasierter Braunbär. Und deswegen war ich auf der 1 Live Krone. Das war toll. Richtig hier dieser Radiopreis, bam, bam, bam. Ich kannte als einzige Person, die da war, Nina Tschuber vom Sehen. Punkt. Mein Sohn musste wirklich Deutsch für mich dolmetschen, weil da so viele deutsche Hip-Hopper waren. Ich habe nichts gecheckt. Da kam so ein kantiger Typ auf mich.
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0: Danke.
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2: Im Studio Colin Mock. Schönen guten Morgen. Wird der Wahlsonntag heute zum Schicksalssonntag für Kanzler Merz? Berlin und Mecklenburg-Vorpommern wählen heute ihre Landesparlamente. Gut möglich, dass heute Abend die Kanzlerdebatte so richtig entflammt. Anne Brauer.
3: Ja, auch wenn zum Beispiel die CDU-Ministerpräsidenten in den letzten Tagen versucht haben, die Personaldiskussion wegzumoderieren. Aber die Aussichten für Merz-CDU sind alles andere als rosig. In Berlin lieferte sie sich in den Umfragen zwar ein Kopf-an-Kopf-Rennen mit der Linken um die Spitzenposition, muss aber mit deutlichen Verlusten rechnen. In Mecklenburg-Vorpommern lag die CDU nur noch knapp über der 5%-Hürde. Und in beiden Ländern dürfte die AfD kräftig zulegen. Also, der nächste Denkzettel droht für die Bundesregierung und allen voran für Friedrich Merz.
2: Die Reaktionen auf die von der Bundesregierung angekündigten Maßnahmen gegen die hohen Spritpreise fallen unterschiedlich aus. Verbraucherschützer und Wirtschaftswissenschaftler kritisieren die Steuersenkung als unsozial und ineffizient. Von der Opposition heißt es, die Milliardenhilfe lande am Ende wieder zu großen Teilen bei den Mineralölkonzernen. Lob kommt dagegen aus der Landwirtschaft und der Logistikbranche. Der Ökonom Jens Südekum berät die Bundesregierung. Er sagte im Ersten:
4: Das schafft natürlich nicht das Problem aus der Welt, völlig klar. Aber zumindest bietet es kurzfristig eine Lösung. Und vor allem funktioniert es schnell und es wird auch schnell an den Zapfsäulen ankommen.
2: Teile des hochmodernen US-Tarnkappenjets F-35 sind womöglich China in die Hände gefallen. Das berichtet das Nachrichtenportal Politico. Demnach sollte eine Cockpithaube für eine Reparatur per Schiff von Australien in die USA gebracht werden, landete aber in Hongkong und gilt seitdem als vermisst. US-Präsident Trump ist einmal mehr das Ziel von Kritik. Es geht um sein Hausverbot für den Nachrichtensender CNN und zwei weitere Medien. Der Verband der Korrespondenten im Weißen Haus fordert die sofortige Aufhebung. Der Schritt verstoße gegen die US-Verfassung. Auch Google meldet einen Sicherheitsvorfall mit seinem KI-Modell. Gemini hat sich schon vor Monaten während eines Tests selbstständig gemacht und mehrere Websites von Unternehmen gehackt, teilte der Tech-Gigant jetzt mit. Mehr von Daniel Bornberg.
5: ChatGPT von OpenAI, Claude von Anthropic oder eben Gemini von Google. Die Entwicklung der künstlichen Intelligenz geht momentan rasend schnell voran. Zu schnell warnen selbst die führenden Köpfe dahinter und fordern, auf die Bremse zu treten und stärker zu regulieren. Es gibt allerdings Experten, die dahinter auch Kalkül vermuten, um vor geplanten Börsengängen potenzielle Investoren zu beeindrucken und um kleinere Konkurrenten auszuschalten.
2: In der Fußball-Bundesliga hat sich Borussia Dortmund den 4. Sieg im 4. Spiel gesichert. In Stuttgart stand es am Ende 1:0. Damit sind die Dortmunder neuer Tabellenführer. Die weiteren Ergebnisse: Frankfurt-Freiburg 2:2, Bremen-Augsburg 3:2, Gladbach-Mainz 3:4 und HSV-Köln 2:1.
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1: Ich bin zu meinem Freund hingegangen, ich sag, guck mal Schatz, ich hab ein Kilo abgenommen, nimmt er mich in den Arm und sagt, stimmt, jetzt muss ich gar nicht mehr um dich rumgehen. Der ist frech, aber ich liebe ihn, er hat einen super Humor. Ich lebe schon lange in Köln und wir waren neulich im Kölschen Brauhaus essen, ich hatte so ein überbackenes Schlemmerschnitzel. Ich bin jetzt nicht so der Typ Beilagensalat und ich weiß gar nicht mehr, wie es kam. Mir lief auch halb so die Käsesoße nach aus dem Mundwinkel und da habe ich ihn gefragt, ob er findet, dass ich im Moment doch wieder ein bisschen zu viel drauf habe. Und ich habe mich selber noch so gefeiert, weil ich nicht mit der Tür ins Haus gefallen bin. Ich habe es ja quasi umschrieben, locker fröhlich. Wisst ihr, wie er reagiert hat? Er so. Ich so, kannst du jetzt mal was sagen?
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0: Heute.
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3: Im Studio Daniel Bornberg. Schönen guten Morgen. Heute wird gewählt, gleich in zwei Bundesländern. Mecklenburg-Vorpommern und Berlin bestimmen ihre Landesparlamente. Die Ausgangslagen sind ziemlich unterschiedlich, Christiane Hampe.
4: Ja, in Berlin, da ist das ein ziemlich enges Rennen. Die Linke und die regierende CDU lagen in den Umfragen zuletzt vorn und zwar ganz dicht zusammen. Nur knapp dahinter folgen die AfD und dann die Grünen. In Mecklenburg-Vorpommern dagegen hat die CDU nichts mit dem Wahlsieg zu tun. Da lag die AfD lange vorn. Die SPD von Ministerpräsidentin Schwesig hat aber ordentlich Boden gut gemacht. Da steht es jetzt spitz auf Knopf. Spannend nicht nur, wer in den beiden Ländern künftig regiert, sondern auch, was die Ergebnisse für die Bundespolitik bedeuten.
3: Die Kritik am neuen Tankrabatt der Bundesregierung reißt nicht ab. Auch die Wirtschaftsweise Grimm schaltet sich jetzt ein. Es ist zynisch, auf Kosten der jungen Generation das Fahren von Autos mit Verbrennungsmotor zu subventionieren, sagte sie dem Kölner Stadtanzeiger. Deutschlands ranghöchster Soldat, Generalinspekteur Breuer, wird neuer Vorsitzender des NATO-Militärausschusses. Er wird damit der wichtigste militärische Berater von NATO-Generalsekretär Rutte. Der Vier-Sterne-General soll den Posten im Juli nächsten Jahres antreten. Bei einer Regulierung von KI sind von der US-Regierung wohl keine großen Sprünge zu erwarten, aber Präsident Trump hat jetzt zumindest mehr Überwachung angekündigt, Colin Mock.
5: Ja schon, aber von Sicherheitsbedenken, was künstliche Intelligenz angeht, will er weiter nichts wissen und betont auch, dass diese neue AI-Force, die er ankündigt, nicht dafür da ist, das Wachstum der Industrie zu drosseln, sondern darauf aufzupassen, während sie wächst. Erst vor kurzem hatte Trump von einer kranken Verschwörung gegen KI gesprochen. Einige bekannte KI-Modelle hatten für Bedenken gesorgt, nachdem Entwickler immer wieder unfreiwillige Ausbrüche bei Tests öffentlich gemacht hatten.
3: Cannabis wird in der Medizin zum Beispiel schon gegen chronische Schmerzen verschrieben. Nun könnte bald ein weiteres Einsatzgebiet dazukommen. Welches, Anne Brauer?
6: Die posttraumatische Belastungsstörung, die zum Beispiel nach Kriegen, Vergewaltigungen oder anderen schlimmen Erfahrungen entstehen kann. Eins der quälendsten Symptome sind Albträume und genau gegen die kann THC helfen. An der Berliner Charité wurden Patienten mit THC oder einem Placebo behandelt. In der THC-Gruppe gab es deutlich bessere Ergebnisse. Und über ein Drittel der Behandelten hatte nach ein paar Wochen gar keine Albträume mehr. Nun sollen weitere Studien zeigen, was THC über einen längeren Zeitraum mit den Betroffenen macht.
3: In der Fußball-Bundesliga verabschiedet sich Borussia Dortmund mit einer perfekten Punkteausbeute in die Länderspielpause. Im Duell der Champions-League-Teilnehmer setzte sich der BVB mit 1:0 beim VfB Stuttgart durch. Der vierte Sieg im vierten Spiel bedeutet die Tabellenführung. Außerdem spielten HSV Köln 2:1, Gladbach Mainz 3:4, Frankfurt Freiburg 2:2 und Bremen Augsburg 3:2.
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1: Ich kann viele Sachen nicht machen. Zum Beispiel Horrorfilme geht nicht bei mir. Den letzten Horrorfilm, den ich angeguckt habe, war The Ring. Ich war nachts alleine zu Hause. Ich guck den Film an. Flur ist dunkel, Schlafzimmer ist dunkel und der Lichtschalter war im Flur. Und ich hatte sogar Angst, Licht anzumachen, weil ich mir gedacht habe, was ist, wenn auf einmal eine Hand kommt? Ich habe 4 Tage im Wohnzimmer geschlafen, Alter. Und dann kommt dieser Moment der Überwindung, wo du dir so selber Mut zusprichst, so in diesem Türrahmen. Du so, okay, Maruk, ich gehe jetzt einfach. Sogar der Türrahmen denkt sich, halt deine Fresse, lauf jetzt endlich. Und nach einem Horrorfilm verändern sich auch die Gegebenheiten im Haus. Gewisse Bereiche gehst du nicht mehr. Dachboden und Keller, Wenn du in den Keller gehst, dann musst du immer den hier machen, so.
2: Hallo?
1: Hallo. Als ob Geister auf ein Hallo antworten, so.
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11: Im Studio Daniel Bornberg. Schönen guten Morgen. Heute wird gewählt, gleich in 2 Bundesländern. Mecklenburg-Vorpommern und Berlin bestimmen ihre Landesparlamente. Die Ausgangslagen sind ziemlich unterschiedlich, Christiane Hampe.
12: Ja, in Berlin, da ist das ein ziemlich enges Rennen. Die Linke und die regierende CDU lagen in den Umfragen zuletzt vorn und zwar ganz dicht zusammen. Nur knapp dahinter folgen die AfD und dann die Grünen. In Mecklenburg-Vorpommern dagegen hat die CDU nichts mit dem Wahlsieg zu tun. Da lag die AfD lange vorn. Die SPD von Ministerpräsidentin Schwesig hat aber ordentlich Boden gut gemacht. Da steht es jetzt spitz auf Knopf. Spannend nicht nur, wer in den beiden Ländern künftig regiert, sondern auch, was die Ergebnisse für die Bundespolitik bedeuten.
11: Die Kritik am neuen Tankrabatt der Bundesregierung reißt nicht ab. Auch die Wirtschaftsweise Grimm schaltet sich jetzt ein. Es ist zynisch, auf Kosten der jungen Generation das Fahren von Autos mit Verbrennungsmotor zu subventionieren, sagte sie dem Kölner Stadtanzeiger. Deutschlands ranghöchster Soldat, Generalinspekteur Breuer, wird neuer Vorsitzender des NATO-Militärausschusses. Er wird damit der wichtigste militärische Berater von NATO-Generalsekretär Rutte. Der 4-Sterne-General soll den Posten im Juli nächsten Jahres antreten. Bei einer Regulierung von KI sind von der US-Regierung wohl keine großen Sprünge zu erwarten, aber Präsident Trump hat jetzt zumindest mehr Überwachung angekündigt, Colin Mock.
13: Ja, schon, aber von Sicherheitsbedenken, was künstliche Intelligenz angeht, will er weiter nichts wissen und betont auch, dass diese neue AI-Force, die er ankündigt, nicht dafür da ist, das Wachstum der Industrie zu drosseln, sondern darauf aufzupassen, während sie wächst. Erst vor kurzem hatte Trump von einer kranken Verschwörung gegen KI gesprochen. Einige bekannte KI-Modelle hatten für Bedenken gesorgt, nachdem Entwickler immer wieder unfreiwillige Ausbrüche bei Tests öffentlich gemacht hatten.
11: Cannabis wird in der Medizin zum Beispiel schon gegen chronische Schmerzen verschrieben. Nun könnte bald ein weiteres Einsatzgebiet dazukommen. Welches, Anne Brauer?
3: Die posttraumatische Belastungsstörung, die zum Beispiel nach Kriegen, Vergewaltigungen oder anderen schlimmen Erfahrungen entstehen kann. Eins der quälendsten Symptome sind Albträume und genau gegen die kann THC helfen. An der Berliner Charité wurden Patienten mit THC oder einem Placebo behandelt. In der THC-Gruppe gab es deutlich bessere Ergebnisse. Und über ein Drittel der Behandelten hatte nach ein paar Wochen gar keine Albträume mehr. Nun sollen weitere Studien zeigen, was THC über einen längeren Zeitraum mit den Betroffenen macht.
11: In der Fußball-Bundesliga verabschiedet sich Borussia Dortmund mit einer perfekten Punkteausbeute in die Länderspielpause. Im Duell der Champions-League-Teilnehmer setzte sich der BVB mit 1:0 beim VfB Stuttgart durch. Der vierte Sieg im vierten Spiel bedeutet die Tabellenführung. Außerdem spielten HSV Köln 2:1, Gladbach Mainz 3:4, Frankfurt Freiburg 2:2 und Bremen Augsburg 3:2.
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1: Viele von den Männern hier drin kennen das. Es ist immer so ein Konkurrenz-Dominanz-Verhalten zwischen Vater und Sohn. Es ist nicht dasselbe wie zwischen Vater und Tochter. Wenn du einen guten Papa hast, dann hast du so, du bist ein Prinzessin. Weißt du, was ich meine? Der Papa sagt so, komm, wir spielen, ich kann dein Pony sein. Wir, für unsere Väter, sind andere Tiere. Wir sind Hunde. Das ist das, was wir sind. Komm mal hier, mach mal das. Was machst du? Bist du dumm oder was? Nur Männer haben den Satz von ihren Vätern gehört. Als ich 28 war, hatte ich schon ein Haus, zwei Kinder und einen Bausparvertrag. Was hast du? Mein Vater gönnt manchmal auch nicht. Arbeitskollegen von meinem Vater zeigen ihm Videos von mir auf deren Arbeit.
2: Das ist dein Sohn, gell? Das ist ja total witzig.
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6: Im Studio Daniel Bornberg. Schönen guten Morgen. Wird der Wahlsonntag heute zum Schicksalssonntag für Kanzler Merz? Berlin und Mecklenburg-Vorpommern wählen heute ihre Landesparlamente. Gut möglich, dass heute Abend die Kanzlerdebatte so richtig entflammt, Anne Brauer.
7: Ja, auch wenn zum Beispiel die CDU-Ministerpräsidenten in den letzten Tagen versucht haben, die Personaldiskussion wegzumoderieren. Aber die Aussichten für Merz-CDU sind alles andere als rosig. In Berlin lieferte sie sich in den Umfragen zwar ein Kopf-an-Kopf-Rennen mit der Linken um die Spitzenposition, muss aber mit deutlichen Verlusten rechnen. In Mecklenburg-Vorpommern lag die CDU nur noch knapp über der 5%-Hürde. Und in beiden Ländern dürfte die AfD kräftig zulegen. Also, der nächste Denkzettel droht für die Bundesregierung und allen voran für Friedrich Merz.
6: Die Kritik am neuen Tankrabatt der Bundesregierung reißt nicht ab. Auch die Wirtschaftsweise Grimm schaltet sich jetzt mit ein. Colin Mock berichtet.
8: Es sei zynisch, auf Kosten der jungen Generation das Fahren von Autos mit Verbrennungsmotor zu subventionieren, sagte sie dem Kölner Stadtanzeiger. Ähnliche Kritik mit Blick auf die Abhängigkeit von Öl kam vorher auch von Verbraucherschützern und Umweltorganisationen. Auch Sozialverbände und die Opposition im Bundestag halten die Maßnahme für zu kurzfristig gedacht. Es brauche strukturelle Reformen, dafür habe die Politik aber aktuell keine Kraft, sagt Wirtschaftsweise Grimm.
6: Deutschlands ranghöchster Soldat, Generalinspekteur Breuer, wird neuer Vorsitzender des NATO-Militärausschusses. Er wird damit der wichtigste militärische Berater von NATO-Generalsekretär Rutte. Verteidigungsminister Pistorius lobte Breuer. Als Generalinspekteur habe er strategische Weitsicht bewiesen und mit dazu beigetragen, die Bundeswehr neu aufzustellen. Jetzt bringe er seine ganze Kraft und Erfahrung bei der NATO ein, die vor großen historischen Aufgaben stehe. Im niederländischen Den Haag sind rechtsextreme Proteste eskaliert. Hunderte Radikale hatten im Zentrum der Stadt gegen die Regierungspolitik demonstriert und letztendlich unter anderem Polizisten mit Feuerwerk beschossen. Die Beamten setzten Schlagstöcke ein. Es gab über 20 Festnahmen. Ein Scherz ist für zwei Deutsche im Pariser Louvre mit einer Festnahme geendet. Die Männer hatten zwei selbstgemachte Bilder neben der Mona Lisa an die Wand geklebt. Zwei Wachleute setzten sie fest. Die Wand wurde leicht beschädigt, das Da Vinci-Gemälde blieb unversehrt. In der Fußball-Bundesliga bleibt Borussia Dortmund makellos. Der BVB hat sich im vierten Spiel den vierten Sieg gesichert. 1:0, der entstand in Stuttgart. Damit sind die Dortmunder neuer Tabellenführer. Die weiteren Ergebnisse: Frankfurt-Freiburg 2:2, Bremen-Augsburg 3:2, Gladbach-Mainz 3:4 und HSV Köln 2:1.
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9: Für ganz Brandenburg und Berlin. Und an diesem Sonntag wird es nochmal angenehm mit 20 Grad. Zwischendurch aber auch mal leichte regnerische Phasen. Sonst recht viel Sonne. Morgen auf Montag dann auch nochmal ein bisschen trockener bei immerhin 18 Grad.
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9: Und es wird geblitzt. Auf der A2 Richtung Berlin, Höhe Köpernitz, dann auf der A9 Richtung Leipzig, kurz vor Kleinmarzehns, dann an der Überfahrt von der A111 auf der A10 nördlicher Berliner Ring Richtung Dreikarfeland, direkt im Kreuz Oranienburg. Und falls ihr noch was habt, 0331 74 40 40. Kommt gut an.
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1: Auch ein Fehler, den viele Ausländer machen, ist, sie kombinieren verschiedene Zustände zu einem. Was passiert, wenn du Vorfreude und Gänsehaut mischst? Ich habe ein Gespräch beobachtet zwischen Victor und seinem Arbeitskollegen. Und der geht zu ihm hin und sagt, du Victor, schicke Jacke, wohin? Du, ich hab gehört, du hast jetzt eine feste Freundin. Nein, die ist eher ein bisschen schwabbelig. Ja, aber das ist doch super, oder? Ja, natürlich. Ich heirate sie. Ja, das freut mich. Ich freue mich auch.
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6: Im Studio Daniel Bornberg. Schönen guten Morgen. Wird der Wahlsonntag heute zum Schicksalssonntag für Kanzler Merz? Berlin und Mecklenburg-Vorpommern wählen heute ihre Landesparlamente. Gut möglich, dass heute Abend die Kanzlerdebatte so richtig entflammt, Anne Brauer.
7: Ja, auch wenn zum Beispiel die CDU-Ministerpräsidenten in den letzten Tagen versucht haben, die Personaldiskussion wegzumoderieren. Aber die Aussichten für Merz-CDU sind alles andere als rosig. In Berlin lieferte sie sich in den Umfragen zwar ein Kopf-an-Kopf-Rennen mit der Linken um die Spitzenposition, muss aber mit deutlichen Verlusten rechnen. In Mecklenburg-Vorpommern lag die CDU nur noch knapp über der 5%-Hürde. Und in beiden Ländern dürfte die AfD kräftig zulegen. Also, der nächste Denkzettel droht für die Bundesregierung und allen voran für Friedrich Merz.
6: Die Kritik am neuen Tankrabatt der Bundesregierung reißt nicht ab. Auch die Wirtschaftsweise Grimm schaltet sich jetzt mit ein. Colin Mock berichtet.
8: Es sei zynisch, auf Kosten der jungen Generation das Fahren von Autos mit Verbrennungsmotor zu subventionieren, sagte sie dem Kölner Stadtanzeiger. Ähnliche Kritik mit Blick auf die Abhängigkeit von Öl kam vorher auch von Verbraucherschützern und Umweltorganisationen. Auch Sozialverbände und die Opposition im Bundestag halten die Maßnahme für zu kurzfristig gedacht. Es brauche strukturelle Reformen, dafür habe die Politik aber aktuell keine Kraft, sagt Wirtschaftsweise Grimm.
6: Deutschlands ranghöchster Soldat, Generalinspekteur Breuer, wird neuer Vorsitzender des NATO-Militärausschusses. Er wird damit der wichtigste militärische Berater von NATO-Generalsekretär Rutte. Verteidigungsminister Pistorius lobte Breuer. Als Generalinspekteur habe er strategische Weitsicht bewiesen und mit dazu beigetragen, die Bundeswehr neu aufzustellen. Jetzt bringe er seine ganze Kraft und Erfahrung bei der NATO ein, die vor großen historischen Aufgaben stehe. Im niederländischen Den Haag sind rechtsextreme Proteste eskaliert. Hunderte Radikale hatten im Zentrum der Stadt gegen die Regierungspolitik demonstriert und letztendlich unter anderem Polizisten mit Feuerwerk beschossen. Die Beamten setzten Schlagstöcke ein, es gab über 20 Festnahmen. Ein Scherz ist für zwei Deutsche im Pariser Louvre mit einer Festnahme geendet. Die Männer hatten zwei selbstgemachte Bilder neben der Mona Lisa an die Wand geklebt. Zwei Wachleute setzten sie fest. Die Wand wurde leicht beschädigt, das Da Vinci-Gemälde blieb unversehrt. In der Fußball-Bundesliga bleibt Borussia Dortmund makellos. Der BVB hat sich im vierten Spiel den vierten Sieg gesichert. 1:0, der entstand in Stuttgart. Damit sind die Dortmunder neuer Tabellenführer. Die weiteren Ergebnisse: Frankfurt-Freiburg 2:2, Bremen-Augsburg 3:2, Gladbach-Mainz 3:4 und HSV Köln 2:1.
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9: Für ganz Brandenburg und Berlin. Und an diesem Sonntag wird es nochmal angenehm mit 20 Grad. Zwischendurch aber auch mal leichte regnerische Phasen. Sonst recht viel Sonne. Morgen auf Montag dann auch nochmal ein bisschen trockener bei immerhin 18 Grad.
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9: Staut sich auf der üblichen Stelle die A10 westlicher Berliner.

Ring Richtung Dreikafelland zwischen Dreikwerder und Föben. Gerne mal so 10 bis 15 Minuten mehr einplanen. Dann im Stadtverkehr Berlin A100 Richtung Süden zwischen der Detmarder Straße und der Albrechtstraße. Auch hier gut 5 bis 10 Minuten extra. Habt ihr noch was? 0331 74 40 40. Schreibt doch mal per WhatsApp.

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5: Im Studio Daniel Bornberg. Schönen guten Morgen. 2 Wochen nach dem Wahlbeben in Sachsen-Anhalt wird heute wiedergewählt. Berlin und Mecklenburg-Vorpommern entscheiden über ihre Landesparlamente. Christiane Happe berichtet.
6: In Sachsen-Anhalt war die AfD ja nur knapp an der absoluten Mehrheit vorbeigeschrammt. Darauf kann sie heute wohl nicht hoffen, schon gar nicht in Berlin. Da lag die AfD in den Umfragen zuletzt auf Platz 3. CDU und Linke liefern sich da ein Kopf-an-Kopf-Rennen. In MV sind AfD und SPD fast gleich auf. In beiden Ländern sieht es aber danach aus, als könnte die AfD ihr Ergebnis der letzten Wahlen in etwa verdoppeln. Für die Bundesregierung, speziell für den Kanzler, droht also der nächste Denkzettel.
5: Die Kritik am neuen Tankrabatt der Bundesregierung reißt nicht ab. Auch die Wirtschaftsweise Grimm schaltet sich jetzt ein. Es ist zynisch, auf Kosten der jungen Generation das Fahren von Autos mit Verbrennungsmotor zu subventionieren, sagte sie dem Kölner Stadtanzeiger. Mehr Unterstützung vom Bund für die Kommunen in Deutschland, das fordert der Städte- und Gemeindebund. Aus dem Infrastrukturpaket sollten weitere 65 Milliarden Euro an die Kommunen gehen. Mehr von Silas Quiring.
7: Schulen und Straßen müssen saniert, Krankenhäuser wegen des Klimawandels modernisiert oder aber Infrastruktur vor Angriffen geschützt werden. So begründet Hauptgeschäftsführer Berghegger im Kölner Stadtanzeiger die Forderung des Städte- und Gemeindebundes. 65 Milliarden Euro kommen dafür vom Bund. Der Städte- und Gemeindebund Der Tag fordert angesichts der desolaten Finanzlage vieler Städte und Gemeinden doppelt so viel Geld.
5: Ein Scherz ist für 2 Deutsche im Pariser Louvre mit einer Festnahme geendet. Die Männer hatten 2 selbstgemachte Bilder neben der Mona Lisa an die Wand geklebt. 2 Wachleute setzten sie fest. Die Wand wurde leicht beschädigt, das Da Vinci-Gemälde blieb unversehrt. 3 Brandenburger Städte haben den Christopher Street Day gefeiert. In Henningsdorf im Kreis Oberhavel gingen nach Polizeiangaben mehr als 500 Menschen auf die Straße. Auch in Jüterbock, in Teltow-Fleming und in Bad Belzig in Potsdam-Mittelmark waren es mehrere hundert Teilnehmer.
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8: Für ganz Brandenburg und Berlin. Und an diesem Sonntag wird es nochmal angenehm mit 20 Grad. Zwischendurch aber auch mal leichte regnerische Phasen. Sonst recht viel Sonne. Morgen auf Montag dann auch nochmal ein bisschen trockener bei immerhin 18 Grad.
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8: 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Und das sieht hier relativ gut aus, staut sich natürlich noch ein bisschen weiterhin auf der 10 westlicher Berliner Ring zwischen Föben und Leest an der üblichen Baustelle. Beide Richtungen und A100 Richtung Norden ab der Detmolder Straße auch gut 5 bis 10 Minuten hier mehr einplanen im Stadtverkehr Berlin. Habt ihr noch was? 0331 74 40 40. Kommt gut an.
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10: Hallo, guten Morgen und einen schönen Sonntag. Also wenn ihr Kinder habt, dann wisst ihr, welche Zeit gerade ist. Die Zeit der Elternabende. Um die lustigsten und kuriosesten Momente auf Elternabenden geht es in 10 Minuten bei uns in der Show. Und jetzt gibt es einen Song, der perfekt zu dieser entspannten Herbststimmung passt. So sanft könnte wirklich jeder Tag beginnen.
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1: Oh, liebe Eltern, das ist etwas, da beneide ich euch so gar nicht drum.
2: Na.
1: Es gibt ja die alte Weisheit, man soll den Tag nicht vor dem Elternabend loben. Und momentan sind viele Elternabende, Schuljahr hat gerade angefangen, die sind lang, die sind manchmal auch verstörend, weil man hat immer so dieses eine Elternpaar, wo man sich sagt, Gott, was ist euer Leben so leer? Also ein Tipp an alle, die es noch vor sich haben, druckt euch ganz schnell unsere Elternabend-Bullshit-Bingo-Karte aus auf bbradio.de mit so typischen Sätzen, die auf jedem Elternabend früher oder später irgendwann fallen werden.
2: Das ist gut,
1: kann man abstreichen.
2: Was zu tun wenigstens, ja.
1: Und wir haben euch mal so ein Worst-Case-Szenario vorbereitet.
3: So, schön, dass Sie alle da sind. Willkommen zum ersten Elternabend. Auf der Agenda stehen heute Änderungen im neuen Schuljahr, Lehrmaterialien, Hausaufgabenregeln, das gesunde Frühstück, die Klassenfahrt, die Wahl des Elternsprechers. Ich denke, in 2 Stunden sollten wir hier durch sein. Ich würde einfach mit einer kurzen Vorstellungsrunde beginnen. Ich bin Frau Paulus, die Klassenlehrerin Ihrer Kinder.
4: Ich bin die Mutter vom Karl Richard Ferdinand, der kleine Süße mit den blonden Locken. Der wurde jetzt schon mehrfach von anderen Jungs geärgert und ich würde es ganz toll finden, wenn ihr eure Kinder da nochmal sensibilisieren könntet, das zu unterlassen.
3: Dann überspringen wir das doch einfach und sprechen gleich mal. Geht das da hinten ein bisschen leiser?
5: Ja, sorry.
3: Wir wollen über die Fahrt zum Schullandheim sprechen.
4: Da hätte ich direkt auch eine Frage zu. Ich habe mich mal zu diesem Schullandheim belesen. Da steht unter anderem, dass es in den Gängen Getränkeautomaten mit Cola gibt. Das finde ich nicht in Ordnung. Kann sich bitte darum jemand kümmern, dass der ausgeschaltet wird?
3: Okay, wenn sonst keiner Fragen hat, machen wir weiter. Wir wollen...
4: Ich habe eine Frage. Dieses rote Heft. Wir haben das jetzt gekauft. Brauchen wir das 2-mal oder 3-mal?
3: 1-mal.
4: Sicher?
3: Ja.
4: Okay.
3: Dann kommen wir noch zum wichtigsten Punkt, die Wahl des Elternsprechers. Wer würde das denn gerne machen? Irgendjemand? Freiwillige?
4: Mm-mm.
3: Ja, Frau...
4: Also

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7: 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Und heute kann es dann noch ein bisschen nasser werden als gestern. Mittendrin aber auch mal sonnige Momente. 20 Grad erreichen wir heute maximal. Morgen auf Montag dann auch 17 bis 19 Grad möglich. Sonnewolken hier im Mix.
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7: Und es wird geblitzt. Auf der A2 Richtung Berlin, Höhe Köpernitz, dann auf der A9 Richtung Leipzig, kurz vor Kleinmarzehnt, dann in der Überfahrt von der A111 auf der A10 nördlicher Berliner Ring Richtung Dreikafeland, direkt im Kreuz Oranienburg. Und falls ihr noch was habt, 0331 74 40 40. Kommt gut an. 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
8: Ja, langsam gibt es so ein bisschen Streit, ne, zu Hause. Heizung schon anmachen oder noch auslassen. Ja, man muss sich ja irgendwie warm halten, wenn es kühler wird und vor allen Dingen auch vor Erkältungen schützen. Und wenn man erkältet ist, kommen die Leute mal und sagen, ach, ich nehme dann immer das und das. Das nervt ein bisschen. Und Christian Ehring kann das ganz gut zusammenfassen. Den hören wir gleich bei den besten Comedians.

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3: Wenn man krank ist, bekommt man Tipps. Früher bekam man da Mitleid. Da hieß es, oh, du bist krank, das tut mir leid, gute Besserung. Heute sagt garantiert irgendjemand, was mir immer sehr hilft. Als ob das irgendwen interessieren würde. Was mir immer sehr hilft, Salbei. Ehrlich, bei einem Bandscheibenvorfall? Unbedingt. Dann schwört irgendjemand auf Ingwer. Wie oft ich schon Ingwer empfohlen bekommen habe, das ist der helle Wahnsinn. Und Ingwer kann ja alles. Ingwer ist ja wirklich breit aufgestellt. Mein lieber Scholli, googeln Sie das mal. Ingwer ist wirklich eine dermaßen unsympathische Streberknolle. Dieses scheiß Ingwer. Ingwer hilft bei Entzündungen aller Art, aber auch wenn es mit der Verdauung nicht so funktioniert und bei Potenzproblemen. Ingwer repariert ja auch den PC. Ingwer verlegt ja das Laminat. Ingwer kann alles.
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0: Guten Morgen hier am Sonntag, das Beste aus der BB-Radio-Morgenshow. Gleich eine kleine Überraschung hier im BB-Radio-Hit-Herbst. Alex Warren kennen wir eigentlich mit emotionalen Balladen, aber er kann auch anders, richtig rhythmisch. Hört sich gut an, dazu was ganz Neues. Ihr seid die allerersten, die es hören. Michiko von DJ Goya und Jason Derulo. Freut ihr euch drauf?
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6: Im Studio Daniel Bornberg. Schönen guten Morgen. Wird der Wahlsonntag heute zum Schicksalstag für Kanzler Merz? Berlin und Mecklenburg-Vorpommern wählen ihre Landesparlamente. Gut möglich, dass heute Abend die Kanzlerdebatte so richtig entflammt, Anne Brauer.
7: Ja, auch wenn zum Beispiel die CDU-Ministerpräsidenten in den letzten Tagen versucht haben, die Personaldiskussion wegzumoderieren. Aber die Aussichten für Merz-CDU sind alles andere als rosig. In Berlin lieferte sie sich in den Umfragen zwar ein Kopf-an-Kopf-Rennen mit der Linken um die Spitzenposition, muss aber mit deutlichen Verlusten rechnen. In Mecklenburg-Vorpommern lag die CDU nur noch knapp über der 5%-Hürde. Und in beiden Ländern dürfte die AfD kräftig zulegen. Also, der nächste Denkzettel droht für die Bundesregierung und allen voran für Friedrich Merz.
6: Der Städte- und Gemeindebund fordert für die Kommunen in Deutschland mehr Geld aus dem Infrastrukturpaket des Bundes. Es müssten weitere 65 Milliarden Euro bereitgestellt werden, sagte Hauptgeschäftsführer Berghegger dem Kölner Stadtanzeiger. Das wäre doppelt so viel wie bislang geplant. Bei einer Regulierung von KI sind von der US-Regierung wohl keine großen Sprünge zu erwarten, aber Präsident Trump hat jetzt zumindest mehr Überwachung angekündigt, Colin Mock.
8: Ja, schon, aber von Sicherheitsbedenken, was künstliche Intelligenz angeht, will er weiter nichts wissen und betont auch, dass diese neue AI-Force, die er ankündigt, nicht dafür da ist, das Wachstum der Industrie zu drosseln, sondern darauf aufzupassen, während sie wächst. Erst vor kurzem hatte Trump von einer kranken Verschwörung gegen KI gesprochen. Einige bekannte KI-Modelle hatten für Bedenken gesorgt, nachdem Entwickler immer wieder unfreiwillige Ausbrüche bei Tests öffentlich gemacht hatten.
6: Deutschlands ranghöchster Soldat, Generalinspekteur Breuer, wird neuer Vorsitzender des NATO-Militärausschusses. Er wird damit der wichtigste militärische Berater von NATO-Generalsekretär Rutte. Der 4-Sterne-General soll den Posten im Juli nächsten Jahres antreten. Die Bürgermeisterwahl in Strausberg wird heute wiederholt. Grund, die vorherige Wahl war nach Manipulationsvorwürfen und mehreren Einsprüchen für ungültig erklärt worden. Die Ermittlungen sind aber inzwischen eingestellt. Die parteilose Annette Binder hatte die später annullierte Stichwahl im März gewonnen.
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9: Für ganz Brandenburg und Berlin. Und an diesem Sonntag wird es nochmal angenehm mit 20 Grad. Zwischendurch aber auch mal leichte regnerische Phasen. Sonst recht viel Sonne. Morgen auf Montag dann auch nochmal ein bisschen trockener bei immerhin 18 Grad.
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9: 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Und das sieht hier relativ gut aus, staut sich natürlich noch ein bisschen weiterhin auf der 10 westlicher Berliner Ring zwischen Föben und Leest an der üblichen Baustelle. Beide Richtungen und A100 Richtung Norden ab der Detmolder Straße auch gut 5 bis 10 Minuten. Hier mehr ein Plan im Stadtverkehr Berlin. Habt ihr noch was? 0331 74 40 40. Kommt gut an.
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0: Wir haben ein lustiges Quiz gespielt in der letzten Woche. Pilzname oder Beleidigung, weil die Namen klingen so ähnlich. Ja? Also könnte auch was Böses heißen. Wenn ihr gerne Pilze sammelt, kennt ihr wahrscheinlich einige der lustigen Pilznamen. Der Kaiser kannte sie nicht und ich wollte, dass er rät, ob es diesen Pilznamen wirklich gibt oder ob wir uns da eine ulkige Beleidigung...

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1: Inne Pilze. Das ist ja so das Ding, ne? Ist ja eins der Lieblingshobbys von uns Brandenburgern jetzt im Herbst. Vielleicht ist es für euch als Profi jetzt sehr einfach, was wir machen. Wir spielen ein Spiel Pilzname oder Beleidigung.
2: So, bist du bereit? Schon so geil.
3: Ja, aber mehr als das.
1: Wir haben 4 Pilznamen oder Beleidigung. Du sagst, ist es ein Pilzname oder Beleidigung? Ihr könnt natürlich mitraten. Dafür ist ja gedacht. Nummer 1. Stinkender Schleimkopf.
3: Ich glaube, das ist eine Beleidigung. Das ist ja so übertrieben.
1: Das ist absolut ein Speisepilz.
3: Oh, der Speisepilz?
1: Stinkender Schleimkopf, ja.
3: Wow.
1: Ist aber ungenießbar. Rate mal, warum?
3: Weil ich glaube, er stinkt
1: und
3: schleimt.
1: Weil er stinkt.
3: Ich wollte gerade sagen, ich habe noch nie jemanden gehört, der gesagt hat, Herr Ober, ich hätte gerne noch mal so einen stinkenden Schleimkopf.
1: Es ist aber ein Speisepilz. Keine Beleidigung, aber kann man sich natürlich aussuchen.
3: Okay.
1: So, dann haben wir Nummer 2. Großer Schmierling.
3: In Berlin sind es die in der U-Bahn mit den Spraydosen auf den U-Bahnhöfen, aber nee, ich glaube, das ist ausgedacht. Das ist eine Beleidigung.
1: Das ist auch ein Pilz.
3: Das ist mal.
1: Auch Kuhmaul genannt, weil er ein sehr.
3: Was ist denn alles?
1: Hat ein schleimiges Hütchen. Oh, ich habe Bilder im Kopf.
3: Okay.
1: Okay, also wir haben den stinkenden Schleimkopf, großen Schmierling, das sind wirkliche Pilze. Was ist denn der kleinliche Torfkopf?
3: Nee, der kleinliche Torfkopf, der sitzt mit uns in meiner Redaktion. Das ist ein Kollege von uns. Das ist auf keinen Fall ein Pilz.
1: Das ist kein Pilz.
3: Nee, gut.
1: Beleidigung. So, und dann haben wir noch die Säufernase.
3: Die Säufernase?
1: Die Säufernase. Ist das ein Pilz oder eine Beleidigung? Du, kannst du uns ein paar Säufernasen machen? Oder du alte Säufernase, was würdest du sagen?
3: Frittier mir mal die Säufernasen. Nee, ich würde sagen, die gibt's nicht. Das ist eine Beleidigung.
1: Es ist ein Pilz. Nicht giftig, aber sehr scharf und ungenießbar. Und weil es mir so Spaß macht, dass du keine Ahnung hast, spielen wir das auch demnächst nochmal wieder in dieser Show hier bei BB Radio.
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9: 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Und heute kannst du noch ein bisschen nasser werden als gestern. Mittendrin aber auch mal sonnige Momente. 20 Grad erreichen wir heute maximal. Morgen auf Montag dann auch 17 bis 19 Grad möglich. Sonnewolken hier im Mix.
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3: Verkehr
9: staut sich auf der üblichen Stelle, die A10 westlicher Berliner Ring Richtung Dreikaveland zwischen Dreieckwerder und Vöben. Gerne mal so 10 bis 15 Minuten mehr einplanen. Dann im Stadtverkehr Berlin A100 Richtung Süden zwischen der Detmarderstraße und der Albuinstraße auch hier gut 5 bis 10 Minuten extra. Habt ihr noch was? 0331 74 40 40. 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
10: Ich bin so froh, dass ich keine Angst vor Spinnen habe. Ja, es ist euch vielleicht auch schon aufgefallen. Es gibt überall welche im Moment. Wir sind mittendrin im Altweibersommer. Die Zeit vor dem kalten Herbst und Winter, wo die vielen Spinnen gerade rausgekrabbelt kommen, um sich ein warmes Plätzchen zu suchen. Es stört mich nicht, wenn sie kommen, aber es gibt unterschiedliche Reaktionen auf die Spinnen.
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0: Hallo, das Beste aus einer Woche. Morgenshow mit Markus Kaiser und Gerlinde Jeneke. Mick Jagger von den Rolling Stones höchstpersönlich hat diesen Song hier für unseren BB-Radio-Hit-Herbst abgesegnet. Moves Like Jagger von Maroon 5 gibt's gleich. Dazu Ava Max mit einem der Hits, der ihr den Durchbruch erst ermöglicht hat. Und Taylor Swift hat eine aktuelle Nummer dabei für mehr Vielfalt.
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7: Im Studio Daniel Bornberg. Schönen guten Tag. Heute wird gewählt. Gleich in zwei Bundesländern. Mecklenburg-Vorpommern und Berlin bestimmen ihre Landesparlamente. Die Ausgangslagen sind ziemlich unterschiedlich, Christiane Hampe.
8: Ja, in Berlin, da ist das ein ziemlich enges Rennen. Die Linke und die regierende CDU lagen in den Umfragen zuletzt vorn und zwar ganz dicht zusammen. Nur knapp dahinter folgen die AfD und dann die Grünen. In Mecklenburg-Vorpommern dagegen hat die CDU nichts mit dem Wahlsieg zu tun. Da lag die AfD lange vorn. Die SPD von Ministerpräsidentin Schwesig hat aber ordentlich Boden gut gemacht. Da steht's jetzt spitz auf Knopf. Spannend nicht nur, wer in den beiden Ländern künftig regiert, sondern auch, was die Ergebnisse für die Bundespolitik bedeuten.
7: Mehr Unterstützung vom Bund für die Kommunen in Deutschland, das wünscht sich der Städte- und Gemeindebund. Hauptgeschäftsführer Berghegger forderte im Kölner Stadtanzeiger weitere 65 Milliarden Euro aus dem Infrastrukturpaket. Die bislang zugesagten 65 Milliarden reichen aus seiner Sicht nicht aus. Bei einer Regulierung der großen KI-Konzerne sind von der US-Regierung wohl keine großen Sprünge zu erwarten, aber Präsident Trump hat jetzt zumindest mehr Überwachung angekündigt. Es soll eine AI-Force kommen. Ausbremsen will er die KI-Riesen damit aber nicht. Cannabis wird in der Medizin zum Beispiel schon gegen chronische Schmerzen verschrieben. Nun könnte bald ein weiteres Einsatzgebiet dazukommen. Welches, Anne Brauer?
9: Die posttraumatische Belastungsstörung, die zum Beispiel nach Kriegen, Vergewaltigungen oder anderen schlimmen Erfahrungen entstehen kann. Eins der quälendsten Symptome sind Albträume und genau gegen die kann THC helfen. An der Berliner Charité wurden Patienten mit THC oder einem Placebo behandelt. In der THC-Gruppe gab es deutlich bessere Ergebnisse. Und über ein Drittel der Behandelten hatte nach ein paar Wochen gar keine Albträume mehr. Nun sollen weitere Studien zeigen, was THC über einen längeren Zeitraum mit den Betroffenen macht.
7: Drei Brandenburger Städte haben den Christopher Street Day gefeiert. In Henningsdorf im Kreis Oberhavel gingen nach Polizeiangaben mehr als 500 Menschen auf die Straße. Auch in Jüterbock, in Teltow-Fleming und in Bad Belzig in Potsdam-Mittelmark waren es mehrere hundert Teilnehmer.
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10: 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Und heute ist nochmal alles möglich. Sonne, Wolken, ein bisschen Regen, 20 Grad erreichen wieder maximal. Morgen auf Montag dann dasselbe nochmal ein bisschen trockener hier bei 18 Grad. 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
10: Und es wird geblitzt. Auf der A2 Richtung Berlin, Höhe Köpernitz, dann auf der A9 Richtung Leipzig, kurz vor Kleinmarzehns, dann an der Überfahrt von der A111 auf der A10 nördlicher Berliner Ring Richtung Dreikafeland, direkt im Kreuz Oranienburg. Und falls ihr noch was habt, 0331 74 40 40. Kommt gut an.
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0: Die Oktoberfest-Saison geht los. Eine Mass hat so viel Alkohol wie 8 Schnäpse. Das ist verrückt. Danach sollte man auch nicht mehr ans Auto denken, geschweige denn es fahren. Wir haben unseren Kollegen Frank
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1: Arns, Zwack, Sufer! Ja, am Wochenende starten die Oktoberfeste. Viele auch mitten auf dem Land und da ist leider Gottes die Verlockung groß, mit dem Auto hinzufahren und das lässt man dann ungern da stehen. Es ist keine gute Idee.
2: Ja, wir haben im Auftrag der Wissenschaft den Test gemacht. Nach wie viel Bier ist man nicht mehr fahrtüchtig? Ja, nach wie viel Oktoberfest Mass? 0,5 Promille sind ja offiziell erlaubt. Aber kann man damit wirklich noch sicher fahren? Wir waren im ADAC Fahrsicherheitszentrum in Linte und haben unserem Kollegen Frank Bier gegeben. Erst eins, dann zwei, dann drei, dann vier.
1: Gremlins nach Mitternacht füttern.
2: Und dann haben wir ihn natürlich Auto fahren lassen in einem abgesicherten Bereich. Da konnte nichts passieren, außer mir. Ich musste mit.
3: So, Frank hat 1,5 Mass jetzt schon intus. So, nochmal pusten. Das schlägt hier wieder Alarm. Also
4: Freunde,
3: fahren,
4: auf geht's.
3: Fahren dürfte er auf gar keinen Fall mehr. Wir machen es trotzdem. Dritte Runde.
4: Durch den Hütchenparcours.
3: Ach, wir werden uns ja wohl nicht überschlagen. Aber trotzdem fahr bitte so vorsichtig, wie du kannst.
4: Ich glaube, ich mache das sehr gut. Voll der Niki Lauda.
3: Ja, fährt ja auch so schnell. Ja. Vorsicht.
4: Oh. Ei, ei, ei. Was ist denn? Das ist sehr gut, wie ich das hier mache.
3: Vorsicht. Oh. Oh.
1: Wahnsinnig mutig von Gerlinde, weil der Typ ist schon zu Fuß echt gefährlich. Und das im Auto, was war das Schlimmste?
2: Ja, das hatte nicht so viel mit seinem Fahrstil zu tun.
5: Aha.

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10: Für ganz Brandenburg und Berlin. Und an diesem Sonntag wird es nochmal angenehm mit 20 Grad. Zwischendurch aber auch mal leichte regnerische Phasen. Sonst recht viel Sonne. Morgen auf Montag dann auch nochmal ein bisschen trockener bei immerhin 18 Grad.
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10: Staut sich auf der üblichen Stelle, die A10 westlicher Berliner Ring Richtung Dreieckhaveland zwischen Dreieckwerder und Vöben. Gerne mal so 10 bis 15 Minuten mehr einplanen. Dann im Stadtverkehr Berlin A100 Richtung Süden zwischen der Detmarder Straße und der Albuinstraße auch hier gut 5 bis 10 Minuten extra. Habt ihr noch was? 0331 74 40 40. Schreibt doch mal per WhatsApp.
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12: Einen schönen Sonntag, ja, schwarze Sonnenbrille, schwarze Mütze und ein Barhocker. Mehr braucht Markus Krebs nicht, um seinen wirklich speziellen, großartigen Kneipenhumor abzuliefern. Ist sehr lustig, richtig lässig auch. Gibt's gleich bei den besten Comedians Deutschlands und Bibi Rexha.

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0: 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Gleich was ganz Besonderes hier bei uns im BB Radio Hit Herbst. Fast schon spirituell wird's mit Hozier, Take Me to Church, aber auch ein bisschen verrucht mit Artemas. Das ist mehr Vielfalt.
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9: 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Das steht auf dem Etikett. In den kalten Monaten ist die Beigabe von Frostschutzmittel dringend angeraten. Natürlich gibt es auch Fertigmischungen entsprechend der Jahreszeit, die ihr bequem kaufen könnt.
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13: Im Studio Daniel Bornberg. Schönen guten Tag. 2 Wochen nach dem Wahlbeben in Sachsen-Anhalt wird heute wiedergewählt. Berlin und Mecklenburg-Vorpommern entscheiden über ihre Landesparlamente. Christiane Happe berichtet.
14: In Sachsen-Anhalt war die AfD ja nur knapp an der absoluten Mehrheit vorbeigeschrammt. Darauf kann sie heute wohl nicht hoffen, schon gar nicht in Berlin. Da lag die AfD in den Umfragen zuletzt auf Platz 3. CDU und Linke liefern sich da ein Kopf-an-Kopf-Rennen. In MV sind AfD und SPD fast gleich auf. In beiden Ländern sieht es aber danach aus, als könnte die AfD ihr Ergebnis der letzten Wahlen in etwa verdoppeln. Für die Bundesregierung, speziell für den Kanzler, droht also der nächste Denkzettel.
13: Für Deutschlands ranghöchsten Soldaten geht's zur NATO. Generalinspekteur Breuer wird Vorsitzender des Militärausschusses und damit wichtigster militärischer Berater von NATO-Generalsekretär Rutte. Der 4-Sterne-General soll den Posten im nächsten Juli übernehmen. Mehr Unterstützung vom Bund für die Kommunen in Deutschland, das fordert der Städte- und Gemeindebund. Aus dem Infrastrukturpaket sollten weitere 65 Milliarden Euro an die Kommunen gehen. Mehr von Silas Quiring.
15: Schulen und Straßen müssen saniert, Krankenhäuser wegen des Klimawandels modernisiert oder aber Infrastruktur vor Angriffen geschützt werden. So begründet Hauptgeschäftsführer Berghegger im Kölner Stadtanzeiger die Forderung des Städte- und Gemeindebundes. 65 Milliarden Euro kommen dafür vom Bund. Der Städte- und Gemeindetag fordert angesichts der desolaten Finanzlage vieler Städte und Gemeinden doppelt so viel Geld.
13: Ein Scherz ist für zwei Deutsche im Pariser Louvre mit einer Festnahme geendet. Die Männer hatten zwei selbstgemachte Bilder neben der Mona Lisa an die Wand geklebt. Zwei Wachleute setzten sie fest. Die Wand wurde leicht beschädigt, das Da Vinci-Gemälde blieb unversehrt. Die Bürgermeisterwahl in Strausberg wird heute wiederholt. Grund, die vorherige Wahl war nach Manipulationsvorwürfen und mehreren Einsprüchen für ungültig erklärt worden. Die Ermittlungen sind aber inzwischen eingestellt. Die parteilose Annette Binder hatte die später annullierte Stichwahl im März gewonnen.
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16: Für ganz Brandenburg und Berlin. Und an diesem Sonntag wird's noch mal angenehm mit 20 Grad. Zwischendurch aber auch mal leichte regnerische Phasen. Sonst recht viel Sonne. Morgen auf Montag dann auch noch mal ein bisschen trockener bei immerhin 18 Grad.
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16: Und es wird geblitzt. Auf der A2 Richtung Berlin, Höhe Köpernitz, dann auf der A9 Richtung Leipzig, kurz vor Kleinmarzehns, dann eine Überfahrt von der A111 auf der A10 nördlicher Berliner Ring Richtung Dreikafeland, direkt im Kreuz Oranienburg. Und falls ihr noch was habt, 0331 74 40 40. Kommt gut an.
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0: Einen schönen Sonntag. Geht ihr gerne in eine Pilze? Ja, dann seid ihr genau richtig. Wir haben ein Quiz für euch. Pilzname oder Beleidigung? Manche Pilze klingen einfach wie Schimpfwörter und es ist sehr lustig. Ich nenne euch gleich ein paar Begriffe und ihr könnt gemeinsam mit dem Kaiser raten, ist das ein Pilz oder ist es eine Beleidigung? Wir starten die Stunde im Karton und Turn the Lights Off. Ein Song, der jetzt schon in die
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1: Es gehen doch jetzt alle wieder eine Pilze hier in Brandenburg, weil jetzt Herbst ist. Und wir spielen heute das Spiel mit euch Pilzname oder Beleidigung. Da findet man ganz oft gar nicht den Unterschied.
2: Das ist ja echt krass.
1: So, wir haben ja schon eine Runde gespielt, die hat uns sehr viel Spaß gemacht. Hier ist Runde Nummer 2. Was ist der warzige Füßling? Ist das ein Pilz oder eine Beleidigung? Heißt es, oh lecker, warziger Füßling, guck mal, den nehme ich mit, den schneide ich ab. Oder das ist einfach ein warziger Füßling.
2: Also ich wusste nicht, dass der Chef ein Pilz ist, warziger Füßling. Und dementsprechend, also ich glaube, das ist kein Pilz.
1: Du dürftest ihn heute so nennen, es ist eine Beleidigung.
2: War nur ein Scherz, Chef.
1: Ich möchte das, dass du ihn so begrüßt hatte. Was ist denn der unverschämte Rübling? Ist das eine Beleidigung oder ein Pilz?
2: Ey, das klingt so fern ab der Realität, der unverschämte Rübling.
1: Dass es nur ein Pilz sein muss.
2: Wirklich?
1: Na, weiß ich nicht. Was würdest du
2: sagen? Nein, das ist kein Pilz.
1: Ist eine Beleidigung. Es ist ein kleiner, stinkender Pilz, nicht zum Verzehr geeignet.
2: Also,
1: gibt's wirklich? Den unverschämten Rübling.
2: Vor sich hin vegetiert, ist mir einfach ein Rätsel.
1: Was ist denn der spitzkegelige Kahlkopf? Wenn der Chef aussieht wie ein Conehead. Aber das ist ja wirklich, man muss ja nicht nur das auf den Chef beziehen. Gibt ja auch andere Menschen, die man beleidigen kann.
2: Aber in dem Falle glaube ich sogar, dass es wirklich ein Pilz ist, weil das klingt drüber.
1: Ein psychoaktiver Pilz, der macht schwere Rauschzustände, der spitzkegelige Kahlkopf. Einen noch?
2: Ja, einen noch. Vielleicht einen mit leichten Rauschzuständen. Ich mag die schweren nicht.
1: Wer ist denn der durchblättrige Holzkopf?
2: Das ist auch ein Pilz.
1: Das ist eine Beleidigung.

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6: Für ganz Brandenburg und Berlin. Und an diesem Sonntag wird es nochmal angenehm mit 20 Grad. Zwischendurch aber auch mal leichte regnerische Phasen. Sonst recht viel Sonne. Morgen auf Montag dann auch nochmal ein bisschen trockener bei immerhin 18 Grad.
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6: Staut sich auf der üblichen Stelle die A10 westlicher Berliner Ring Richtung Dreikaveland zwischen Dreieckwerder und Vöben. Gerne mal so 10 bis 15 Minuten mehr einplanen. Dann im Stadtverkehr Berlin A100 Richtung Süden zwischen der Detmarder Straße und der Albuinstraße. Auch hier gut 5 bis 10 Minuten extra. Habt ihr noch was? 0331 74 40 40. 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
7: Hallo und einen schönen Sonntag. Kennt ihr die Geissens? Ja, so High Society auf Low Level mit eigener TV-Sendung, eigenem Modelabel, eigener Musik und ganz viel Reichtum, falls ihr diese Familie nicht kennt aus dem Fernsehen. Hat euch Kollege Jan Zerbst mal zusammengefasst, was es mit den Geissens auf sich hat. Das ist wirklich sehr lustig. Hört ihr gleich in die Welt in 30 Sekunden. Christis Sarandi mit melancholischen Gefühlen für diesen entspannten Sonntag.

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2: Am Anfang der Folge wird gesagt, was die Geissens vorhaben, also Villa kaufen, Auto kaufen oder Yacht kaufen. Dann beleidigt Robert Geiss Carmen Geiss mit Chauvi-Sprüchen in etwa, ja, wenn Männer männlich sind, dann sind Damen dämlich. Dann sagt Carmen zu Robert, Robert! Dann fährt sie zum Friseur oder Schönheitschirurgen und dann geht die ganze Familie ins Sternerestaurant oder zum Bleachen. Ist also alles wie in der Doku-Serie mit den Kaulitz-Zwillingen. Dann trommelt Robert die Familie zusammen, heißt, er brüllt seine erwachsenen Töchter herbei, weil die Namen gebrüllt zu gut klingen. Shania! Davina! Der Papa fährt einkaufen! Und dann kauft Robert jedem eine Villa, ein Auto und eine Yacht. Und darüber regt Carmen sich dann auf und sagt, richtig, Robert!
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6: Im Studio Daniel Bornberg. Schönen guten Tag. Wird der Wahlsonntag heute zum Schicksalstag für Kanzler Merz? Berlin und Mecklenburg-Vorpommern wählen ihre Landesparlamente. Gut möglich, dass heute Abend die Kanzlerdebatte so richtig entflammt, Anne Brauer.
7: Ja, auch wenn zum Beispiel die CDU-Ministerpräsidenten in den letzten Tagen versucht haben, die Personaldiskussion wegzumoderieren. Aber die Aussichten für Merz-CDU sind alles andere als rosig. In Berlin lieferte sie sich in den Umfragen zwar ein Kopf-an-Kopf-Rennen mit der Linken um die Spitzenposition, muss aber mit deutlichen Verlusten rechnen. In Mecklenburg-Vorpommern lag die CDU nur noch knapp über der 5%-Hürde. Und in beiden Ländern dürfte die AfD kräftig zulegen. Also, der nächste Denkzettel droht für die Bundesregierung und allen voran für Friedrich Merz.
6: Mehr Unterstützung vom Bund für die Kommunen in Deutschland, das wünscht sich der Städte- und Gemeindebund. Hauptgeschäftsführer Berghegger forderte im Kölner Stadtanzeiger weitere 65 Milliarden Euro aus dem Infrastrukturpaket. Die bislang zugesagten 65 Milliarden reichen aus seiner Sicht nicht aus. Die Kritik am neuen Tankrabatt der Bundesregierung reißt nicht ab. Auch die Wirtschaftsweise Grimm schaltet sich jetzt mit ein. Colin Mock berichtet.
8: Es sei zynisch, auf Kosten der jungen Generation das Fahren von Autos mit Verbrennungsmotor zu subventionieren, sagte sie dem Kölner Stadtanzeiger. Ähnliche Kritik mit Blick auf die Abhängigkeit von Öl kam vorher auch von Verbraucherschützern und Umweltorganisationen. Auch Sozialverbände und die Opposition im Bundestag halten die Maßnahme für zu kurzfristig gedacht. Es brauche strukturelle Reformen, dafür habe die Politik aber aktuell keine Kraft, sagt Wirtschaftsweise Grimm.
6: Bei einer Regulierung der großen KI-Konzerne sind von der US-Regierung wohl keine großen Sprünge zu erwarten, aber Präsident Trump hat jetzt zumindest mehr Überwachung angekündigt. Es soll eine AI-Force kommen. Ausbremsen will er die KI-Riesen damit aber nicht. Großeinsatz für die Feuerwehr in Cottbus. Im Norden der Stadt brennt Müll in einer Recyclinganlage. Mehr als 60 Feuerwehrleute sind seit dem frühen Morgen im Einsatz. Wer in der Gegend wohnt, sollte Fenster und Türen zulassen.
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9: Und das wird ein sehr grauer Sonntag. 20 Grad messen wir in Brandenburg an der Havel, dasselbe auch in Menau. Und 19 Grad sind es in Baruth-Mark. Heute immer mal wieder ein paar Regentropfen möglich, sonst auch schöne trockene Phasen. Morgen auf Montag dann ein bisschen mehr dabei. Höchstwerten bis 17 Grad, zwischendurch aber auch sehr viel Sonne.
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9: Der BB-Radio-Straßenscanner, der zeigt uns, die A13 Richtung Berlin zwischen Großräschen und Bronco staut sich hier gerade 10 Minuten in der Baustelle. Dann auf der A19 Richtung Dreieck-Wittstorke, da schon ab Waren auch gut 20 Minuten mehr einplanen. Und eine Meldung aus Schwanebeck, da brennt ein Haus, deshalb im gesamten Gebiet Vorsicht vor Rauchentwicklung. Die Feuerwehr ist aber schon vor Ort, kümmert sich darum, aber messen trotzdem Fenster, Türen geschlossen halten, Klimaanlagen aus, also das volle Programm. Habt ihr noch was? 0331 74 40 40. Kommt gut an.
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9: Es ist 3 nach 12 und hey Freunde, da seid ihr wieder. Danke fürs Einschalten zur zweiten Halbzeit vom Wochenende. Und da ist ja noch alles drin. Gleich mal, Taylor Swift, die singt da über ihre Namensvetterin, ist übrigens auch eines ihrer ganz großen Vorbilder. Elizabeth Taylor hören wir hier in 2 Songs. Vorher was von Topic und A7S, ist übrigens auch schon deren 4. Kombo. Klappt ganz gut.
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0: Hallo, na da läuft er ja, der BB-Radio-Hit Herbst. Eure Lieblingshits gibt's hier nonstop, gleich mal wieder 10 davon. Und ich hab da auch die Mädels von Cat's Eye mit dabei, das ist brandneuer Girlgroup-Sound aus den Charts. Dann gibt's Kamrad für euch und wenn wir sowieso schon beim Buchstaben K sind, ja, dann können wir auch mal gleich dabei bleiben. Kaigo und Khaled legen nämlich vor mit einem der besten aktuellen Hits.
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0: Wir messen 20 Grad in Altdöbern, 16 Grad in Neuruppin, gerade auch leicht verregnet und 17 Grad in Wittstock-Dosse. Heute ist maximal 20 Grad mit drin, morgen auf Montag dann Sonne-Wolken-Mix, immerhin bei 17 Grad maximal.
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0: Der BB-Radio-Straßenscanner, der zeigt uns einmal die A10 westlicher Berliner Ring. Richtung Reikwerder staut sich ja Potsdam-Nord gut 20 Minuten. Dann müsst ihr euch auch auf der A13 Richtung Berlin gut eine Viertelstunde mehr einplanen. Zwischen Großrätschen und Bronco staut sich hier in der Baustelle. Und weiterhin brennt es natürlich in Schwanebeck. Da steht ein Haus in Flammen. Die Feuerwehr ist aber vor Ort. Trotzdem Fenstertüren, alles geschlossen halten und die Klimaanlagen auch besser ausschalten. Habt ihr noch was? 0331 74 40 40.

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Und da zeigt sich mal wieder, dass Castingshows sehr wohl funktionieren können. BB-Radio läuft im Hit-Herbst jetzt mit den Mädels von Cats, eine multinationale Girl-Group, wie sie selber sagen. Animal, ganz neu.

Gestern wird sich wieder in den Dirndl gequetscht. BB-Radio im Hitherbst und es läuft ja das Oktoberfest. Und nicht nur drüben in Bayern auf den Wiesen, sondern auch bei uns in der Region, zum Beispiel in Potsdam. Ja, Potsdam Oktoberfest, dann einmal in der Zitadelle Spandau im Oktoberfest-Festzelt. Dann auch noch mal das allererste Mal in Eberswalde-Fino, Brandenburg an der Havel. Eine ganze Liste gibt's ja zum Nachlesen auf bbradio.de. Ich meine, es ist jetzt vielleicht ein bisschen früh für so ein kühles Blondes. Wir haben es ja noch nicht mal um eins, aber wisst ihr schon mal Bescheid für nachher. Jetzt was Aktuelles aus den Charts von Bibi Rexha bei BB Radio.

0: Rooftop von Nico Santos war ja sein großer Durchbruch damals. Bibi Radio läuft im Hitherbst und wir haben es gleich zum Start in die nächste Stunde wieder kuschelig warm. Teddy Swims gibt's da nämlich, könnte man sich wirklich reinlegen in diese Stimme. Vorher erstmal was Neues aus Israel, wird ein bisschen rockiger. Temple City habe ich nämlich mit am Start.
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12: Im Studio Daniel Bornberg. Schönen guten Tag. Heute wird gewählt, gleich in 2 Bundesländern. Mecklenburg-Vorpommern und Berlin bestimmen ihre Landesparlamente. Die Ausgangslagen sind ziemlich unterschiedlich, Christiane Hampe.
13: Ja, in Berlin, da ist das ein ziemlich enges Rennen. Die Linke und die regierende CDU lagen in den Umfragen zuletzt vorn und zwar ganz dicht zusammen. Nur knapp dahinter folgen die AfD und dann die Grünen. In Mecklenburg-Vorpommern dagegen hat die CDU nichts mit dem Wahlsieg zu tun. Da lag die AfD lange vorn. Die SPD von Ministerpräsidentin Schwesig hat aber ordentlich Boden gut gemacht. Da steht es jetzt spitz auf Knopf. Spannend nicht nur, wer in den beiden Ländern künftig regiert, sondern auch, was die Ergebnisse für die Bundespolitik bedeuten.
12: Für Deutschlands ranghöchsten Soldaten geht's zur NATO. Generalinspekteur Breuer wird Vorsitzender des Militärausschusses und damit wichtigster Berater von NATO-Generalsekretär Rütte. Der 4-Sterne-General soll den Posten im nächsten Juli übernehmen. Der Städte- und Gemeindebund fordert für die Kommunen in Deutschland mehr Geld aus dem Infrastrukturpaket des Bundes. Es müssten weitere 65 Milliarden Euro bereitgestellt werden, sagte Hauptgeschäftsführer Berghegger dem Kölner Stadtanzeiger. Das wäre doppelt so viel wie bislang geplant. Cannabis wird in der Medizin zum Beispiel schon gegen chronische Schmerzen verschrieben. Nun könnte bald ein weiteres Einsatzgebiet dazukommen. Welches, Anne Brauer?
13: Die posttraumatische Belastungsstörung, die zum Beispiel nach Kriegen, Vergewaltigungen oder anderen schlimmen Erfahrungen entstehen kann. Eins der quälendsten Symptome sind Albträume und genau gegen die kann THC helfen. An der Berliner Charité wurden Patienten mit THC oder einem Placebo behandelt. In der THC-Gruppe gab es deutlich bessere Ergebnisse. Und über ein Drittel der Behandelten hatte nach ein paar Wochen gar keine Albträume mehr. Nun sollen weitere Studien zeigen, was THC über einen längeren Zeitraum mit den Betroffenen macht.
12: Großeinsatz für die Feuerwehr in Cottbus. Im Norden der Stadt brennt Müll in einer Recyclinganlage. Mehr als 60 Feuerwehrleute sind seit dem frühen Morgen im Einsatz. Wer in der Gegend wohnt, sollte Fenster und Türen zulassen.
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0: Und es ist schönes Pulli-Wetter. 21 Grad hier in Bernau, 20 Grad in Brandenburg an der Havel und 19 Grad bedeckt in Cottbus. Ja, viel wärmer wird es heute auch nicht. Aus dem Norden kann auch immer mal wieder ein bisschen Regen mit dazukommen. Morgen auf Montag bleibt es weitestgehend trocken, hier bei 15 bis 17 Grad. Zwischendurch auch sonnige Momente.
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0: Der BB-Radio-Straßenscanner, der zeigt uns einmal die A10 westlicher Berliner Ring, Baustellenstau zwischen Potsdam Nord und Fürth in beiden Richtungen jeweils eine halbe Stunde. Dann A11 Richtung Stettin zwischen Joachimsthal und Warnitz, da liegt ein Stützrad auf der rechten Spur, danke Leon fürs Melden. Und eine halbe Stunde braucht ihr gerade länger auf der A24 Richtung Berlin und zwar zwischen Dreieck Wittstock-Dosse und der Raststätte Walsleben West nach einem Unfall. Habt ihr noch was? 0331 74 40 40. Gute Fahrt.
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0: Kurz nach eins ist es und wenn wir es genau nehmen möchten, sind wir eigentlich nur im meteorologischen Herbst. Der kalendarische Herbst, der beginnt ja erst am Mittwoch. Aber trotzdem machen wir uns hier richtig schöne Stimmung und zwar mit Teddy Swims. Ist ganz neu. Mr. Know-It-All hören wir sofort nach ein bisschen was Rockigerem. Temper City liegt hier erstmal vor.
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0: Hi, Viertel nach eins. Bibi Radio läuft hier im Hit-Herbst. Das gleich wieder mit 11 Hits am Stück. Unter anderem mit Jennifer Lopez. Und da waren die Fans ja letzte Woche sehr überrascht, denn in Amerika wurde eine Frau verhaftet, die ihr wirklich zum Verwechseln ähnlich aussieht. Also da muss man wirklich zweimal hingucken. Und dann hat sich das Internet natürlich einen Spaß erlaubt und gesagt, ja, statt Jenny from the Block, Jenny from Block D. Oder von wegen, ja, hey J-Lo, vielleicht checkst du mal, ob das nicht irgendwie deine verschollene Schwester ist oder sowas. War ganz lustig. Dann gibt's 10er Sounds perfekt für so einen Sonntag, nämlich Bruno Mars und Lazy Song. Und mit ein bisschen mehr Power geht's hier rein mit der aktuellen von Lady Gaga.
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0: 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Es bleibt weitestgehend trocken, ein bisschen Regen ist zwischendurch auch hin und wieder möglich. Sonst gibt es aber auch schöne sonnige Momente. Zieht sich dann bis morgen genauso in den Montag, dabei 17 Grad maximal.
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0: Der BB-Radio-Straßenscanner zeigt uns den üblichen Baustellenstau auf der 10 westlicher Berliner Ring, hier in beiden Richtungen zwischen Potsdam Nord und Vöben. Dann auf der A13 Richtung Berlin ab Großräschen, auch hier an der Baustelle eine Viertelstunde oben raufrechnen. A24 Richtung Berlin zwischen Dreieck Wittstock-Dosse und Raststätte Walsleben-West staut sich nach einem Unfall auf der linken Spur 20 Minuten mehr. Und falls ihr noch was habt, 0331 74 40 40.
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kriegt man ja fast so ein automatisches Zucken in der Hüfte. Michiko ist das hier im BB Radio Hit Herbst. DJ Goja hören wir. Ganz neu zusammengemixt von Jason Derulo, Melody. Kratz gefühlt aber auch wirklich so das letzte bisschen Sommer aus dem September. Bisschen Latino-Pop für euer Wochenende. Und rein theoretisch, wenn ihr denn Lust habt, könnte man dazu wirklich einen wunderbaren Cha-Cha-Cha drauf tanzen. BB Radio hier. Schön, dass ihr dabei seid.

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Also wenn ihr an diesem Sonntag noch nichts vorhabt, dann lasst uns doch mal gucken, was hier so läuft im BB-Radio-Wochenendplaner. Zum Beispiel in Prenzlau gibt's ja heute noch den ganzen Tag das Mittelalterfest. Dann finden auf dem Landgestüt Neustadt-Dosse ja auch noch die Hengstparaden statt. Und in Lübben an der Schlossinsel wird zum allerersten Mal das Hafenfest gefeiert. Noch mehr Ideen gibt's auf bbradio.de. Klickt euch doch mal rein. Jetzt gibt's Kate und John hier im BB-Radio-Hit Herbst. 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
1: Der BB Radio Sonntag. Und vielleicht macht ihr heute noch eine richtig schöne Fahrradtour. Oder ihr macht's wie die zwei, die hier gerade am Studiofenster vorbeigeradet sind. Die sind nämlich Tandem gefahren. Dass es sowas noch gibt, ja, bin ich ein bisschen neidisch. Wollte ich schon immer mal machen, aber irgendwie hat sich's noch nie ergeben. Für euch jetzt mit dabei hier im Hitherbst habe ich Alex Warren mit was Aktuellem. Dann gibt's einen richtig schönen Zehner, Sean Paul nämlich. Und mit einem 20er geht's rein. Kenya Grace nämlich mit so einem wunderbaren Synthie-Beat. Hier nach.
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13: Im Studio Gisa Weber, schönen guten Tag. Wird der Wahlsonntag heute zum Schicksalssonntag für Kanzler Merz. Berlin und Mecklenburg-Vorpommern wählen heute ihre Landesparlamente. Gut möglich, dass heute Abend die Kanzlerdebatte so richtig entflammt, Anne Brauer.
14: Ja, auch wenn zum Beispiel die CDU-Ministerpräsidenten in den letzten Tagen versucht haben, die Personaldiskussion wegzumoderieren. Aber die Aussichten für Merz-CDU sind alles andere als rosig. In Berlin lieferte sie sich in den Umfragen zwar ein Kopf-an-Kopf-Rennen mit der Linken um die Spitzenposition, muss aber mit deutlichen Verlusten rechnen. In Mecklenburg-Vorpommern lag die CDU nur noch knapp über der 5%-Hürde. Und in beiden Ländern dürfte die AfD kräftig zulegen. Also, der nächste Denkzettel droht für die Bundesregierung und allen voran für Friedrich Merz.
13: Die Krise der deutschen Autobauer verschärft sich weiter. Das zeigt eine neue Untersuchung der Beratungsfirma EY. Im ersten Halbjahr schrumpfte der Umsatz der deutschen Hersteller weiter um 3%. Und das, obwohl der Umsatz in Asien, den USA und anderen europäischen Ländern wächst. Laut EY belasten hohe Löhne, Energiepreise und Bürokratie die Standorte in Deutschland. Außerdem breche VW, Mercedes und BMW das wichtige China-Geschäft weiter weg. Unberechenbare KI-Modelle haben zuletzt Sicherheitsbedenken und eine Debatte über die Regulierung ausgelöst. Dabei sind von der US-Regierung wohl keine großen Sprünge zu erwarten. Aber Präsident Trump hat eine AI-Force zur Überwachung angekündigt. Ausbremsen will er die KI-Riesen aber nicht. Mehr Unterstützung vom Bund für die Kommunen in Deutschland. Das wünscht sich der Städte- und Gemeindebund. Hauptgeschäftsführer Berghegger forderte im Kölner Stadtanzeiger weitere 65 Milliarden Euro aus dem Infrastrukturpaket. Die bislang zugesagten 65 Milliarden reichen aus seiner Sicht nicht aus. Großeinsatz für die Feuerwehr in Cottbus. Im Norden der Stadt brennt Müll in einer Recyclinganlage. Mehr als 60 Feuerwehrleute sind seit dem frühen Morgen im Einsatz. Wer in der Gegend wohnt, sollte Fenster und Türen zulassen.
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1: Und das hält sich heute doch richtig gut auf dem Sonntag. Es bleibt weitestgehend trocken. Ein paar Tropfen sind zwar möglich, aber zeigen sich hier noch nicht so richtig. Wir messen 22 Grad in Nauen, 21 Grad in Luckenwalde und 21 Grad derzeit auch in Frankfurt. Oder morgen auf Montag wird es dann wieder deutlich milder. Hier 15 bis 17 Grad sind möglich. Sonne, Wolken da im Mix.
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1: Der BB-Radio-Straßenscanner, der zeigt uns unter anderem einmal. So. Jetzt ist auch wieder auf dem A10 westlicher Berliner Ring Richtung Dreieck Werder zwischen Potsdam Nord und Vöben 20 Minuten mehr einplanen. Dann in der Gegenrichtung, also Richtung Dreieck Havelland ab Großkreuz gut eine halbe Stunde. A11 Richtung Berlin ab Warnitz locker mal eine Viertelstunde mehr einplanen. Und falls ihr noch was habt, 0331 74 40 40. Kommt gut an.
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1: Es ist kurz nach zwei und an dieser Stelle auch mal einen schönen Weltkindertag in die Runde gewünscht. Also selbst wenn ihr jetzt nicht direkt Kinder seid, ihr wart ja mal Kinder. Vielleicht habt ihr ja selber Kinder und unternehmt heute was Schönes. Und wir begleiten euch dabei natürlich gleich mal mit mega geilen Sounds aus den Charts. Alex Warren habe ich mit dabei. Sonst gibt's den ja ein bisschen ruhiger. Hier hat er mal richtig Energie und Power. Und mit 20er Synthie-Beats legen wir doch los. Kenya Grace macht jetzt den Anfang.
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0: Einen schönen Sonntag. Es ist 14:15. Bibi-Radio läuft hier im Hit-Herbst und ich habe jetzt wieder Zehnhölz rausgesucht, handgepflückt, also quasi das, was ihr gerade bei der Apfelernte machen könnt. Vielleicht seid ihr ja sogar gerade unterwegs auf dem Apfelhof. Aber so saftig wie die Dinger hier, ich weiß nicht, ob die da mithalten können. Ich habe hier aus den 20ern Rosalind Snap. Dann gibt's was Neues aus Wuppertal. Kamrad habe ich nämlich mit dabei. Und aus den 10ern Avicii. Für die, die es ein bisschen elektronischer mögen. Hier nach.
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0: 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Schöne 20 Grad Höchstwerte messen wir in Barutmark, Tempelhof, auch hier in Bernau. Und heute sind ein paar Wolken unterwegs, aber es gibt auch schöne sonnige Momente. Es bleibt weitestgehend trocken, ein paar Tropfen sind hin und wieder mit dabei. Morgen auf Montag dann aber trockene 17 Grad.
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0: Und der BB-Radio-Straßenscanner, der zeigt uns hier einmal die A10 westlicher Berliner Ring, übliche Baustelle in beiden Richtungen zwischen Potsdam Nord und Leest, gut eine halbe Stunde mehr einplanen. Dann auf der A24 Richtung Berlin, auch hier ab Herzsprung gut eine Viertelstunde extra. Und eine Meldung aus dem Stadtverkehr Berlin, A111 stadteinwärts zwischen Stolp und Kreuz Oranienburg, blockiert ein Pannauto die rechte Spur. Danke Maja fürs Melden. Habt ihr noch was? 0331 74 40 40. Kommt gut an.
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Na dann kramen bestimmt ein paar von euch jetzt noch den schicken Blazer aus dem Schrank und dann geht's rüber ins Wahlbüro, wenn ihr denn noch nicht wart. BB-Radio läuft hier im Hitherbst heute zur Berlin-Wahl. Bis 18 Uhr habt ihr da heute noch Zeit. Also, viel Spaß. Jetzt gibt's Kamerad für euch.

0: Elzner.
1: Schläuche ausrollen, Wasserversorgung aufbauen, Ziele treffen. Ja, Freunde, heute sind die Landesmeisterschaften der Jugendfeuerwehr in Doberlokirchhain. Viel Erfolg und vor allem auch Spaß allen, die da mitmachen. Ihr hört hier BB Radio im Hitherbst mit Kaigo.

0: Damit haben wir es kurz vor drei, der Baby-Radio-Hit-Herbst und manche sind doch bestimmt gerade eingekuschelt auf der Couch mit so flausche Socken, die gefühlt dicker sind als drei Pullis. Und das ist einfach toll, angenehm, leckerer Ingwertee dazu. Wirklich, ich liebe den Herbst. Und auch wenn ihr ein bisschen entspannter machen solltet, klingt's im Wohnzimmer gleich wie so ein Nachtclub mit Baby Rexha. Ihre ganz neue hören wir da. Dann gibt's einen Zehner von Kelly Clarkson. Für die, die es ein bisschen rockiger mögen, höre ich ja auch mit dazu. Und vom allerneuesten Album habe ich hier Michael Schulte mit dabei. 5 AM, damit geht's direkt los.
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17: Im Studio Gisa Weber, schönen guten Tag. Heute wird gewählt, gleich in zwei Bundesländern. Mecklenburg-Vorpommern und Berlin bestimmen ihre Landesparlamente. Die Ausgangslagen sind ziemlich unterschiedlich, Christiane Hampe.
18: Ja, in Berlin, da ist das ein ziemlich enges Rennen. Die Linke und die regierende CDU lagen in den Umfragen zuletzt vorn und zwar ganz dicht zusammen. Nur knapp dahinter folgen die AfD und dann die Grünen. In Mecklenburg-Vorpommern dagegen hat die CDU nichts mit dem Wahlsieg zu tun. Da lag die AfD lange vorn. Die SPD von Ministerpräsidentin Schwesig hat aber ordentlich Boden gut gemacht. Da steht es jetzt spitz auf Knopf. Spannend nicht nur, wer in den beiden Ländern künftig regiert, sondern auch, was die Ergebnisse für die Bundespolitik bedeuten.
17: Die Krise der deutschen Autobauer verschärft sich weiter. Im ersten Halbjahr gab es erneut weniger Umsatz für VW, BMW, Mercedes und Co. Das zeigen Zahlen von EY. Zu den Gründen gehören demnach hohe Löhne, die Energiepreise und der große Bürokratieaufwand. Bei einer Regulierung der großen KI-Konzerne sind von der US-Regierung wohl keine großen Sprünge zu erwarten. Aber Präsident Trump hat jetzt zumindest mehr Überwachung angekündigt. Es soll eine AI-Force kommen. Ausbremsen will er die KI-Riesen damit aber nicht. Mehr Unterstützung vom Bund für die Kommunen in Deutschland. Das fordert der Städte- und Gemeindebund. Aus dem Infrastrukturpaket sollten weitere 65 Milliarden Euro an die Kommunen gehen. Mehr von Silas Quiring.
19: Schulen und Straßen müssen saniert, Krankenhäuser wegen des Klimawandels modernisiert oder aber Infrastruktur vor Angriffen geschützt werden. So begründet Hauptgeschäftsführer Berghegger im Kölner Stadtanzeiger die Forderung des Städte- und Gemeindebundes. 65 Milliarden Euro kommen dafür vom Bund. Der Städte- und Gemeindetag fordert angesichts der desolaten Finanzlage vieler Städte und Gemeinden doppelt so viel Geld.
17: Die Bürgermeisterwahl in Strausberg wird heute wiederholt. Grund: Die vorherige Wahl war nach Manipulationsvorwürfen und mehreren Einsprüchen für ungültig erklärt worden. Die Ermittlungen sind aber inzwischen eingestellt. Die parteilose Annette Binder hatte die später annullierte Stichwahl im März gewonnen.
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20: Es bleibt grau, bedeckt und wolkig mit 20 Grad in Lenzen. 22 hier in Rathenow. Höchstwetter Schönefeld dasselbe auch gerade mit 22 Grad. Morgen auf Montag ein bisschen mehr Sonne zwischendrin, aber es wird auch etwas kühler bei 15 bis 17 Grad.
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20: Der BB-Radio-Straßenscanner zeigt hier weiterhin die A10 westlicher Berliner Ring. Üblicher Baustellenstau zwischen Potsdam-Nord und Lies. In beiden Richtungen gut 10 Minuten länger. Dann ist der Unfall geräumt auf der A24 Richtung Berlin. Hat hier gekracht zwischen Herzsprung und Neuruppin. Na, ist wie gesagt geräumt, dauert trotzdem noch mal 10 Minuten extra. Und falls ihr noch was habt, 0331 74 40 40. Kommt gut an.
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20: Hallo, es ist kurz nach drei und vielleicht wart ihr gerade mit Freunden brunchen. Für die, die unentschlossen sind, ob wir frühstücken wollen oder Mittagessen wollen. Ich meine, so hat man das Beste von allem kombiniert. Und das machen wir hier ja genauso. Nämlich gleich mal Kelly Clarkson Strong. Er ist so ein mega fetter Zehner-Sound. Kriegt ihr sofort nach Michael Schulte mit 5 AM. Ist eine seiner neuesten.
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0: Script und Will.i.am hier im BB Radio Hit Herbst. Schöne Nummer aus dem Jahr 2012 und davon hören wir gleich noch eine. Ja, bis zum Rest der Stunde gibt's ja nur eure Lieblingssongs, insgesamt 11 davon. Und da habe ich Rihanna rausgesucht. Diamonds ist jetzt physikalisch nicht ganz so korrekt, dafür klingt's umso besser. Dann gibt's Teddy Swims mit einem der besten aktuellen Hits. Und zum Reinkommen gleich eine ganze Big Band. Ray ist es nämlich, Where's My Husband? Da will man sich gefühlt in so ein Cocktailkleid quetschen. Passt aber auch mega gut dazu.
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0: Und es bleibt weiterhin wolkig. Im Laufe des Abends sind auch noch mal ein paar einzelne Tropfen mit möglich. Wir messen 19 Grad in Stechlin, dasselbe auch in Templin und 16 Grad mit leichten Sprühregen derzeit in Wiesenburg. Morgen auf Montag, da wird es auch nicht viel wärmer. 17 Grad hier, dazu gibt es ein paar Wolken, aber zwischendurch zeigt sich auch ein bisschen die Sonne.
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0: Der BB-Radio-Straßenscanner zeigt, dass es relativ gut rollt. Klar, an den üblichen Baustellen hier und da mal so 10 Minuten, zum Beispiel auf der A10 westlicher Berliner Ring, in beiden Richtungen zwischen Potsdam Nord und Leest. Aber sonst kannst du eigentlich nicht meckern. Macht auf jeden Fall weiter so. Habt ihr noch was? 0331 74 40 40. Kommt gut an.

Also ich finde ja, das hat ja voll was von so einer Sommer-Beach-Party. Run, Run, River ist das im BB-Radio-Hit Herbst. Das ist der aktuellste Mix von David Guetta, Alok und Stickfigure. Und im Original ist es ja eigentlich so eine ganz entspannte Reggae-Hymne. Ja, da knallt es jetzt deutlich mehr.

Also auch wenn ihr nicht in Berlin seid, könnt ihr natürlich heute wählen. BB-Radio läuft hier im Hitherbst. Denn bis morgen entscheidet sich ja noch, wie dann die neuen Euroscheine aussehen. Flüsse und Vögel oder europäische Kultur. Und ich meine, wirklich, wie cool wäre das bitte, wenn man statt, ja, für 50 Euro gehört's dir, einfach sowas sagen kann wie, ja komm, mach mal einen Storch, das passt schon. Der soll nämlich zum Beispiel auf den 50er gedruckt werden, wenn die Vögel die Abstimmung denn gewinnen. Und das könnt ihr jetzt auch noch mitentscheiden. Bis morgen nämlich einfach mal klicken unter ecb.europa.de. Und ich bin ja sehr gespannt, was da jetzt rauskommt morgen. Für euren Sonntag jetzt, Oliver Dien bei BB Radio.

0: finde ich wieder richtig schön, dass wir euch hier begleiten dürfen am Sonntag. BB Radio läuft im Hitherbst. Ich bin Cosmo und gleich habe ich für euch mit dabei was Schönes aus den Szenen. The Weeknd nämlich, sein meistgestreamter Song überhaupt. Dann lege ich noch einen tollen 2000er mit dazu. So hat damals ja alles bei der angefangen. Ist von ihrem originalen allerersten Album, Lady Gaga nämlich, Paparazzi. Und als Einstieg etwas, das kommt eigentlich aus den Szenen, aber lebt gerade wieder richtig auf als einer der besten aktuellen Hits, Kato und John nämlich.
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7: Im Studio Gisa Weber, schönen guten Tag. Heute wird gewählt, gleich in 2 Bundesländern. Mecklenburg-Vorpommern und Berlin bestimmen ihre Landesparlamente. Die Ausgangslagen sind ziemlich unterschiedlich, Christiane Hampe.
8: Ja, in Berlin ist das ein ziemlich enges Rennen. Die Linke und die regierende CDU lagen in den Umfragen zuletzt vorn und zwar ganz dicht zusammen. Nur knapp dahinter folgen die AfD und dann die Grünen. In Mecklenburg-Vorpommern dagegen hat die CDU nichts mit dem Wahlsieg zu tun. Da lag die AfD lange vorn. Die SPD von Ministerpräsidentin Schwesig hat aber ordentlich Boden gut gemacht. Da steht's jetzt spitz auf Knopf. Spannend nicht nur, wer in den beiden Ländern künftig regiert, sondern auch, was die Ergebnisse für die Bundespolitik bedeuten.
7: Die deutschen Autobauer stecken tief in der Krise und eine Trendwende ist weiter nicht in Sicht. Das zeigt eine neue Untersuchung der Beratungsfirma EY. Mehr von Silas Quiring.
9: Besonders besorgniserregend, der Umsatz der Hersteller in Asien, den USA und sogar den anderen Ländern in Europa wächst, während er bei den deutschen Marken im ersten Halbjahr um 3% geschrumpft ist. Blickt man auf den Gewinn, gab es sogar ein Minus von fast 20%. Die Gründe? VW, Mercedes und BMW bricht das wichtige China-Geschäft weiter weg, heißt es von EY. Außerdem belasten hohe Löhne, Energiepreise und Bürokratie die Standorte in Deutschland.
7: Bei einer Regulierung der großen KI-Konzerne sind von der US-Regierung wohl keine großen Sprünge zu erwarten. Aber Präsident Trump hat jetzt zumindest mehr Überwachung angekündigt. Es soll eine AI-Force kommen. Ausbremsen will er die KI-Riesen damit aber nicht. Als zynisch hat die Wirtschaftsweise Grimm den erneuten Tankrabatt der Bundesregierung bezeichnet. Sie kritisierte im Kölner Stadtanzeiger, dass damit auf Kosten der jungen Generation das Fahren von Verbrennern subventioniert wird. Der Tankrabatt soll den Spritpreis um 17 Cent pro Liter drücken. Großeinsatz für die Feuerwehr in Cottbus. Im Norden der Stadt brennt Müll in einer Recyclinganlage. Mehr als 60 Feuerwehrleute sind seit dem frühen Morgen im Einsatz. Wer in der Gegend wohnt, sollte Fenster und Türen zulassen.
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0: Und da werde ich jedoch tatsächlich noch geblendet von der Sonne. Wir messen 21 Grad in Potsdam, leicht verregnete 17 Grad in Neuruppin, 18 Grad in Dammark. Auch hier kann es ein bisschen nasser sein. Heute ist dann zwischendurch auch ja trocken, Sonne, alles möglich. 20 Grad erreichen wir maximal. Morgen auf Montag dann Höchstwerte bis 17 Grad.
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0: Der BB-Radio-Straßenscanner zeigt uns die A11 Richtung Berlin. Hier hat's gekracht zwischen Joachimsthal und Finofort. Die linke Spur ist dicht, auch ein Rettungshubschrauber schon im Einsatz. Danke Robert fürs Melden. Dann haben wir auf der L14 einen umgestürzten Baum zwischen Küritz und Wittstock. Muss man auch einen Bogen drum machen, da wird sich gerade drum gekümmert. Und falls ihr noch was habt, 0331 74 40 40.
10: Gute Fahrt.
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0: Und damit sind die jetzt auch durch. Die offenen Ruderlandesmeisterschaften auf der Regattastrecke Beetsee lief ja heute noch mit 380 Sportlern, 68 Rennen. Und jetzt machen sich alle wieder bequem auf dem Weg nach Hause. Und wir begleiten euch dabei natürlich. Unter anderem gleich mal mit einem schönen 2000er Lady Gaga. So fing damals alles an. Gibt's sofort nach Kate und John mit so einem neu auflebenden 10er Sound. Das ist Turn the Lights Off bei mir in der Show.
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0: J-Lo war das zum BB-Radio-Hit Herbst. Ja, ich meine, manchmal muss man den Typen halt auch eine klare Ansage machen. Jetzt geht's hier sofort weiter und zwar mit tollem Reggae-Sound aus Deutschland. Die Jungs von Milky Chance kriegt ihr dann nämlich. Dann hab ich was wie frisch vom Festival. Sarah Larsson nämlich ist an ihrer aktuellen Dinger. Und zum Reinkommen jemand ganz Neues. Newcomer Sounds kriegt ihr von Chris de Serandi. Ist einer der besten aktuellen Hits.
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0: Und wir messen hier Temperaturen von 20 Grad in Koschen, 22 Grad in Brandenburg an der Havel, 17 Grad und leichter Regen derzeit auch in Neuruppin. Es ist bewölkt, es ist sehr grau. Morgen auf Montag wird es dann nicht viel besser. Zwischendurch, wenn überhaupt, nur ein bisschen Sonne und das bei 17 Grad maximal.
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0: Und nach einem Unfall staut sich gerade auf der A11 Richtung Berlin zwischen Finofurt und Joachimsthal gekracht. Letzte freie Ausfahrt ist Finofurt. Staut sich hier schon gut eine halbe Stunde, Tendenz auf jeden Fall steigend. Dann auf der A115 Richtung Berlin ab Kleinmachnow auch nochmal gut 10 Minuten extra. Und falls ihr noch was habt, 0331 74 40 40. Meldet euch doch mal per

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1: Also, man könnte sie fast für eine K-Pop-Gruppe halten, aber ist denen ganz wichtig, das sind sie nicht. Das sind die Mädels von Cat's Eye hier im BB-Radio-Hit-Herbst. Und die kommen ja aus überall von aller Welt verteilt. Drei sind aus den USA, eine von den Philippinen, dann ist da noch eine Schweizerin mit drin, eine kommt aus Südkorea. Und hier sind sie für euch mit einem der besten aktuellen Hits. Das ist Animal, hat so richtig Girlgroup-Power.

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für Fußball hat es nicht gereicht, aber dafür sind wir in ganz anderen Kategorien Weltmeister geworden dieses Jahr. Zum Beispiel im Kleinfeldfußball, im Springreiten, beim Rudern. BB-Radio läuft hier im Herbst und vielleicht kommt da jetzt auch noch Saunieren mit dazu, denn er läuft ja gerade noch aktuell am Scharmützelsee die Sauna-Weltmeisterschaft 2026. 15 Nationen treten da gegeneinander an und darum gibt es jetzt hier auch eine WM-Hymne.

0: Einen schönen Sonntag euch. BB-Radio läuft im Hitherbst und vielleicht nehmt ihr uns gerade mit auf den Weg zum Sport. Da habe ich tatsächlich auch die beste Workout-Playlist für euch vorbereitet. Gleich zum Beispiel ein ganzes Trio. Kygo, Khaled, Griffin, Save My Love ist deren aktueller Mega-Hit. Ist ja schon die zweite Kooperation von den Jungs. Vorher erstmal Alex Warren mit so einem zarten Hafen-Sound zum Einstieg.
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12: Im Studio Gisa Weber, schönen guten Tag. Wird der Wahlsonntag heute zum Schicksalssonntag für Kanzler Merz. Berlin und Mecklenburg-Vorpommern wählen heute ihre Landesparlamente. Gut möglich, dass heute Abend die Kanzlerdebatte so richtig entflammt, Anne Brauer.
13: Ja, auch wenn zum Beispiel die CDU-Ministerpräsidenten in den letzten Tagen versucht haben, die Personaldiskussion wegzumoderieren. Aber die Aussichten für Merz-CDU sind alles andere als rosig. In Berlin lieferte sie sich in den Umfragen zwar ein Kopf-an-Kopf-Rennen mit der Linken um die Spitzenposition, muss aber mit deutlichen Verlusten rechnen. In Mecklenburg-Vorpommern lag die CDU nur noch knapp über der 5%-Hürde. Und in beiden Ländern dürfte die AfD kräftig zulegen. Also, der nächste Denkzettel droht für die Bundesregierung und allen voran für Friedrich Merz.
12: In Sachen Regulierung von KI sind von der US-Regierung wohl keine großen Sprünge zu erwarten. Aber Präsident Trump hat jetzt zumindest mehr Überwachung angekündigt, Colin Mock.
14: Ja, schon, aber von Sicherheitsbedenken, was künstliche Intelligenz angeht, will er weiter nichts wissen und betont auch, dass diese neue AI-Force, die er ankündigt, nicht dafür da ist, das Wachstum der Industrie zu drosseln, sondern darauf aufzupassen, während sie wächst. Erst vor kurzem hatte Trump von einer kranken Verschwörung gegen KI gesprochen. Einige bekannte KI-Modelle hatten für Bedenken gesorgt, nachdem Entwickler immer wieder unfreiwillige Ausbrüche bei Tests öffentlich gemacht hatten.
12: Für die angeschlagenen deutschen Autobauer ist eine Trendwende weiter nicht in Sicht. Laut Zahlen der Beratungsfirma EY ist der Umsatz von VW, Mercedes und Co. im ersten Halbjahr erneut geschrumpft. Bei Herstellern in Asien, den USA und anderen europäischen Ländern gingen die Zahlen dagegen nach oben. Die Kritik am neuen Tankrabatt der Bundesregierung reißt nicht ab. Auch die Wirtschaftsweise Veronika Grimm schaltet sich jetzt mit ein. Es sei zynisch, auf Kosten der jungen Generation das Fahren von Autos mit Verbrennungsmotor zu subventionieren, sagte sie dem Kölner Stadtanzeiger. Großeinsatz für die Feuerwehr in Cottbus. Im Norden der Stadt brennt Müll in einer Recyclinganlage. Mehr als 60 Feuerwehrleute sind seit dem frühen Morgen im Einsatz. Wer in der Gegend wohnt, sollte Fenster und Türen zulassen.
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0: Und die 20 Grad haben wir heute geknackt. Morgen auf Montag sieht es ein bisschen anders aus. Wird ähnlich wie heute, also sehr grau. Zwischendurch ein bisschen Sonne, das bei 15 bis 17 Grad.
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0: Und der BB-Radio-Straßenscanner zeigt uns die Baustelle. A10 westlicher Berliner Ring, Stau zwischen Vögen und Leesten in beide Richtungen eine Viertelstunde. Und gut 15 Minuten braucht ihr auch gerade länger auf der A11 Richtung Berlin. Staut sich da schon ab Joachimsthal. Habt ihr noch was? 0331 74 40 40. Kommt gut an.
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0: Und ich hoffe mal, ihr konntet das Wochenende richtig schön genießen. Vielleicht wart ihr auch in der Werkstatt, habt ein bisschen geschraubt, die Reifen gewechselt, das Auto einfach schon mal so ein bisschen, ich sag mal, winterfit gemacht. Wird ja langsam an der Zeit. Und für euch gibt's jetzt erstmal Kygo, Khaled, Griffin. So ein Mega-Trio aus den Charts ist das. Davor etwas sanfter. Alex Warren liegt hier vor. Sein erster großer Welt.

0: Es ist 4:15, Bibi Radio läuft hier und vielleicht habt ihr nicht nur das Outro winterfest gemacht, sondern auch den Garten, wird jetzt auch wieder an der Zeit. Und jetzt macht ihr hoffentlich ein bisschen entspannter, da gibt's gleich für euch die nächste halbe Stunde vollgepackt mit 11 Hits am Stück. Aloe Black zum Beispiel, Loving You is Killing Me, na, es geht diesmal nicht um einen Dollar, ist ein schöner Zehner. Dann die aktuelle von Temper City, 6 Jungs, die rocken sich da was zusammen. Und als Einstieg Solokünstler Kamrat hier mit einem seiner besten aktuellen Hits.
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0: Und wir messen hier Temperaturen von 20 Grad in Koschen, 22 Grad in Brandenburg an der Havel, 17 Grad und leichter Regen derzeit auch in Neuruppin. Es ist bewölkt, es ist sehr grau. Morgen auf Montag wird es ja nicht viel besser. Zwischendurch, wenn überhaupt, nur ein bisschen Sonne und das bei 17 Grad maximal.
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0: Und der Robert hat sich gemeldet. Es staut sich auf der A11 Richtung Berlin. Gerade eine Vollsperrung nach dem Unfall. Ab Joachimsthal rollt gar nichts mehr. Am besten macht ihr da einen großen Bogen drum. Die Feuerwehr ist schon vor Ort. Und falls ihr noch was habt, 0331 74 40 40. Kommt gut an.

Einen schönen Sonntagabend euch. BB Radio läuft hier im Hitherbst und zwar mit dem neuesten Dance-Track von BB Rexha. Wieder so eine absolute Club-Hymne. Und man hört's ja sofort raus. Da ist einfach ein geiles Sample drin. Insomnia, so eine Elektro-Hymne von 1995, jetzt ganz neu zusammengemixt als einer der besten aktuellen Hits.

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1: Also mittlerweile ist es ja gar nicht mehr so unüblich, dass Künstler ihre eigenen Songs in verschiedensten Varianten rausbringen. BB-Radio läuft hier im Hitherbst und so hat er hier das auch gemacht. Lief ja eigentlich schon im März rauf und runter, hat aber noch nicht so richtig geknallt, also hat er einfach nochmal eine poppigere Version rausgehauen. Und zwar zusammen mit Jason Derulo und My Melody. Und die hat's richtig in sich. Die ging ja quasi über Nacht viral auf TikTok. Ist so ein mega cooler Dance-Track und hat ihn auch bis an die Spitze der Charts katapultiert. Hier sind sie für euch. Michi

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21: Im Studio Gisa Weber, schönen guten Abend. Holt sich die AfD den nächsten Sieg bei einer Landtagswahl? Und wie läuft es für die CDU? In Mecklenburg-Vorpommern und Berlin schließen in diesen Minuten die Wahllokale. In Berlin hat sich auch schon eine höhere Beteiligung abgezeichnet als bei der letzten Wahl. Hier liefern sich die CDU und die Linke ein Kopf-an-Kopf-Rennen. In MV lag zumindest in den letzten Umfragen die SPD knapp vor der AfD. Wie die Menschen tatsächlich abgestimmt haben, wird sich jetzt zeigen. Die Kritik am neuen Tankrabatt der Bundesregierung preist nicht ab. Auch die Wirtschaftsweise Veronika Grimm schaltet sich jetzt ein. Colin Mock berichtet.
22: Es sei zynisch, auf Kosten der jungen Generation das Fahren von Autos mit Verbrennungsmotor zu subventionieren, sagte sie dem Kölner Stadtanzeiger. Ähnliche Kritik mit Blick auf die Abhängigkeit von Öl kam vorher auch von Verbraucherschützern und Umweltorganisationen. Auch Sozialverbände und die Opposition im Bundestag halten die Maßnahme für zu kurzfristig gedacht. Es brauche strukturelle Reformen, dafür habe die Politik aber aktuell keine Kraft, sagt Wirtschaftsweise Grimm.
21: unberechenbare KI-Modelle haben zuletzt Sicherheitsbedenken und eine Debatte über die Regulierung ausgelöst. Dabei sind von der US-Regierung wohl keine großen Sprünge zu erwarten. Aber Präsident Trump hat eine AI-Force zur Überwachung angekündigt. Ausbremsen will er die KI-Riesen aber nicht. Cannabis wird in der Medizin zum Beispiel schon gegen chronische Schmerzen verschrieben. Nun könnte ein weiteres Einsatzgebiet dazukommen: Albträume, die Menschen mit posttraumatischen Belastungsstörungen den Schlaf rauben. Berliner Forscher haben beobachtet, dass THC diese Albträume deutlich lindern kann. Großeinsatz für die Feuerwehr in Cottbus. Im Norden der Stadt brennt Müll in einer Recyclinganlage. Mehr als 60 Feuerwehrleute sind seit dem frühen Morgen im Einsatz. Wer in der Gegend wohnt, sollte Fenster und Türen zulassen.
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1: Und die 20 Grad haben wir heute geknackt. Morgen auf Montag sieht es ein bisschen anders aus. Wird ähnlich wie heute, also sehr grau. Zwischendurch ein bisschen Sonne, das bei 15 bis 17 Grad.
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1: Und der BB-Radio-Straßenscanner zeigt die A11 Richtung Berlin. Hat hier gekracht, ab Joachimsthal rollt gar nichts mehr. Am besten macht ihr da einen großen Bogen drum, staut sich davor schon locker 40 Minuten. Und auch nochmal ein Unfall auf der 13 Richtung Berlin, kurz nach Großräschen wegen der nassen Fahrbahn. Da sind mindestens 3 Autos involviert, da am besten auch locker 20 bis 30 Minuten mehr einplanen. Habt ihr noch was? 0331 74 40 40. Kommt gut an.
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1: Und zwar jetzt um 6:02 und ganz großes Thema heute, Berlinwahl. Ich meine, jetzt haben wir es ja schon nach 18 Uhr, das heißt, die ersten Prognosen sind da. Und dann schaltet sich vor allem das ganz knappe Rennen zwischen die Linke und der CDU. Und stärkste Kraft ist an dem Anschein nach gerade die Linke mit 24,5%. Dahinter folgen CDU mit 20% und dann die AfD mit 16%. Na, das habt ihr ja entschieden. Na, spätestens morgen früh gibt es dann die vorläufigen amtlichen Endergebnisse. Und bis dahin hier erstmal richtig coole Mucke mit J-Lo, David Guetta, Save Me Tonight. Vorher aber Teddy Swims zum Umarmen dieses

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12: Im Studio André Glatzel. Schönen guten Abend. Die Linken vorne in Berlin, die Rechten in Mecklenburg-Vorpommern und der CDU droht ein ganz bitterer Abend. So sieht es in den ersten Hochrechnungen zu den Wahlen in den beiden Ländern aus. In Berlin liegt die Linkspartei mit gut 25% deutlich vorn. Spitzenkandidatin Elif Eral könnte die erste linke Regierungschefin in der Hauptstadt werden.
13: In unserer Stadt hat die Liebe und die Gerechtigkeit über den Hass gewonnen. Das haben wir heute alle gemeinsam gezeigt und dieses Signal geht raus in die Welt.
12: Die noch regierende CDU verliert bei der Berliner Abgeordnetenhauswahl deutlich auf etwa 20%. Dahinter folgen die Grünen und die AfD und dann die SPD. Das BSW muss zittern. Heißt, eine rot-rot-grüne Koalition in Berlin hätte eine komfortable Mehrheit. In Mecklenburg-Vorpommern liegt Stand jetzt die AfD vorn mit über 37%. Spitzenkandidat Leif-Erik Holm.
14: Wir haben eben auch gesehen, dass die Menschen Veränderungen wollen. Auch das ist klar in den Zahlen zu sehen. Wir liegen vorne und wir haben hier den Regierungsauftrag in Mecklenburg-Vorpommern.
12: Allerdings hat die AfD keinen Koalitionspartner in Aussicht. Die SPD von Ministerpräsidentin Schwesig liegt knapp hinter der AfD. Auf Platz 3 die Linken, die Grünen, das BSW und auch die CDU müssen zittern, ob sie es in den Landtag schaffen. Kanzler Merz nennt das Wahlergebnis in MV ein Desaster und will im Amt bleiben und seinen Reformkurs weiter vorantreiben.
15: Was jetzt zu tun ist, erfordert Rückgrat, Standhaftigkeit und Geduld. Ich werde das aufbringen, als Parteivorsitzender der CDU und vor allem als Bundeskanzler unseres Landes.
12: Die Krise der deutschen Autobauer verschärft sich weiter. Im ersten Halbjahr gab es erneut weniger Umsatz für VW, BMW, Mercedes und Co. Das zeigen Zahlen von EY. Zu den Gründen gehören demnach hohe Löhne, die Energiepreise und der große Bürokratieaufwand. Bei einem Hackerangriff auf die Ludwig-Maximilians-Uni in München haben Unbekannte wohl persönliche Daten erbeutet, darunter Namen, Bankdaten und Bildungsabschlüsse. Wie viele Studierende betroffen sind, ist unklar. Die Uni rät zu besonderer Vorsicht, das bayerische LKA ermittelt. Großeinsatz für die Feuerwehr in Cottbus. Im Norden der Stadt brennt Müll in einer Recyclinganlage. Mehr als 60 Feuerwehrleute sind seit dem frühen Morgen im Einsatz. Wer in der Gegend wohnt, sollte Fenster und Türen zulassen.
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16: Und wir messen hier Temperaturen von 20 Grad in Koschen, 22 Grad in Brandenburg an der Havel, 17 Grad und leichter Regen derzeit auch in Neuruppin. Es ist bewölkt, es ist sehr grau. Morgen auf Montag wird es ja nicht viel besser. Zwischendurch, wenn überhaupt, nur ein bisschen Sonne und das bei 17 Grad maximal.
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16: und es wird geblitzt. Auf der A2 Richtung Berlin, Höhe Köpernitz, dann auf der A9 Richtung Leipzig, kurz vor Kleinmarzehns, dann an der Überfahrt von der A111 auf der A10 nördlicher Berliner Ring Richtung Dreikarfeland, direkt im Kreuz Oranienburg. Und falls ihr noch was habt, 0331 74 40 40. Kommt gut an.
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16: Also wenn ihr noch Sonne tanken wollt, dann jetzt aber ganz schnell raus da. In 11 Minuten geht die Sonne unter. Ah, na gut, wobei jetzt sieht man die eigentlich auch nicht so wirklich. Aber wir haben gleich trotzdem richtig schöne Sachen mit dabei. Michael Schulte nämlich kriegt ihr hier mit 5 AM gleich nach der Sommerhymne des Jahres, nämlich von Shakira und Burna Boy. Die, die habe ich raus.

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9: Im Studio André Glatzel. Schönen guten Abend. Die Linken werden klar stärkste Kraft in Berlin. Elif Erald könnte damit nicht nur Berlins erste Regierungschefin der Linken werden, sondern auch die erste mit Migrationshintergrund.
10: Ich freue mich total darüber, dass so viele Menschen mir ihr Vertrauen geschenkt haben und sich in mir repräsentiert fühlen. Ich möchte, dass alle Berlinerinnen und Berliner mit mir gemeinsam ins Rote Rathaus einziehen, egal woher sie kommen oder wie viel Einkommen sie haben.
9: Die Linke kommt in den aktuellen Hochrechnungen auf rund 25% und liegt damit deutlich vor der noch regierenden CDU, die auf 20% verliert. CDU-Spitzenkandidat Stefan Evers.
11: Wir haben uns vom ersten Tag an in diesem gemeinsamen Wahlkampf gegen diesen Abwärtstrend gestimmt. Und wir haben uns nach vorne zurückgearbeitet, nicht dahin, wo wir hin wollten. Aber ich finde, wir haben für die Ausgangslage ein ganz ordentliches Ergebnis erzielt.
9: AfD und Grüne liegen beide um die 15%. Vor der SPD mit 12%. Beim BSW ist noch unsicher, ob es für die 5%-Hürde reicht. Bei der Landtagswahl in Mecklenburg-Vorpommern liegen die Rechten vorn. Die AfD kommt auf gut 37% und liegt damit knapp vor der SPD von Ministerpräsidentin Schwesig. Die Linke wird drittstärkste Kraft in MV. Grüne, CDU und BSW liegen um die 5% und müssen noch zittern. Ein bitterer Abend also für die CDU. Kanzler Merz versucht aber, alle Debatten um seine Person im Keim zu ersticken. Er will Kanzler und CDU-Chef bleiben und verteidigt seinen Kurs.
12: Die Reformen müssen kommen. Natürlich bringt uns das alle in eine schwierige Situation. Aber wir übernehmen diese Verantwortung. Ich übernehme diese Verantwortung, denn ich möchte unser Land voranbringen.
9: Die Kritik am neuen Tankrabatt der Bundesregierung reißt nicht ab. Auch die Wirtschaftsweise Veronika Grimm schaltet sich jetzt ein. Es sei zynisch, auf Kosten der jungen Generation das Fahren von Autos mit Verbrennungsmotor zu subventionieren, sagte sie dem Kölner Stadtanzeiger. Cannabis wird in der Medizin zum Beispiel schon gegen chronische Schmerzen verschrieben. Nun könnte es bald ein weiteres Einsatzgebiet geben. Welches, Anne Brauer?
13: Die posttraumatische Belastungsstörung, die zum Beispiel nach Kriegen, Vergewaltigungen oder anderen schlimmen Erfahrungen entstehen kann. Eins der quälendsten Symptome sind Albträume und genau gegen die kann THC helfen. An der Berliner Charité wurden Patienten mit THC oder einem Placebo behandelt. In der THC-Gruppe gab es deutlich bessere Ergebnisse. Und über ein Drittel der Behandelten hatte nach ein paar Wochen gar keine Albträume mehr. Nun sollen weitere Studien zeigen, was THC über einen längeren Zeitraum mit den Betroffenen macht.
9: Kein Sieger im Aufsteigerduell der Fußball-Bundesliga. Schalke 04 und die SV Elversberg haben sich 0:0 unentschieden getrennt. Außerdem holte Bayer Leverkusen gegen RB Leipzig einen 2:0-Sieg.
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14: Und die 20 Grad haben wir heute geknackt. Morgen auf Montag sieht es ein bisschen anders aus. Wird ähnlich wie heute, also sehr grau. Zwischendurch ein bisschen Sonne, das bei 15 bis 17 Grad.
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14: Staut sich auf der üblichen Stelle die A10 westlicher Berliner Ring Richtung Dreieckhaveland zwischen Dreieckwerder und Vöben. Gerne mal so 10 bis 15 Minuten mehr einplanen. Dann im Stadtverkehr Berlin A100 Richtung Süden zwischen der Detmarder Straße und der Albrechtstraße. Auch hier gut 5 bis 10 Minuten extra. Habt ihr noch was? 0331 74 40 40. Schreibt doch mal per WhatsApp.
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14: Es ist kurz nach acht und auch alle, die jetzt am Wochenende im Dienst waren, vielleicht ja auch an der Tankstelle, in der Pflege, kann ja sein, dass ihr denn morgen einen Ausgleichstag habt. Genauso sieht es bei mir aus. Das heißt, morgen startet für uns das Wochenende. Für alle anderen geht es natürlich ganz entspannt wieder in die neue Arbeitswoche. Und jetzt um kurz nach acht kriegt ihr Holly Humberstone. Das ist so eine ganz coole Newcomerin aus England. Hören wir nach Dance Beats von BB.

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8: Im Studio André Glatzel. Schönen guten Abend. Berlin steuert auf seine erste linke Regierungschefin zu. Die Linkspartei wird bei der Abgeordnetenhauswahl klar stärkste Kraft. Und damit hat Elif Eralp gute Chancen, neue regierende Bürgermeisterin zu werden.
9: In unserer Stadt hat die Liebe und die Gerechtigkeit über den Hass gewonnen. Das haben wir heute alle gemeinsam gezeigt. Und dieses Signal geht raus in die Welt.
8: Mit rund 25% liegt die Linke deutlich vor der noch regierenden CDU, die unter 20% rutscht. Die AfD liegt auf Platz 3 vor den Grünen und der SPD. Das BSW schafft es, stand jetzt knapp über die 5%-Hürde. Ein rot-grün-rotes Bündnis hätte eine komfortable Mehrheit. Allerdings hat Eralp ja die Vergesellschaftung großer Immobilienkonzerne angekündigt. Und dazu sagt die SPD, das ist mit uns nicht zu machen. In Mecklenburg-Vorpommern gewinnt die AfD nach den Hochrechnungen das Kopf-an-Kopf-Rennen mit der SPD von Ministerpräsidentin Schwesig und wird mit rund 38% stärkste Kraft im Schweriner Landtag. Die SPD kann aber auf eine Mehrheit mit Linken und Grünen hoffen. Die CDU dagegen zittert, ob sie es überhaupt in den Landtag schafft. Auch wenn es für die CDU das nächste Wahlfiasko ist, Kanzler Merz versucht, die Personaldiskussion im Keim zu ersticken und macht klar, er will Kanzler und CDU-Chef bleiben und seine Reformen weiter vorantreiben.
10: Die Antwort kann kein Zurück in die gute alte Zeit sein. Die Antwort kann aber auch nicht sein, alles Gute immerzu nur schlecht zu reden. Die Antwort muss sein, unser Land fit zu machen für die Zukunft.
8: Die deutschen Autobauer stecken tief in der Krise und eine Trendwende ist weiter nicht in Sicht. Das zeigt eine neue Untersuchung der Beratungsfirma EY. Mehr von Silas Quiring.
11: Besonders besorgniserregend, der Umsatz der Hersteller in Asien, den USA und sogar den anderen Ländern in Europa wächst, während er bei den deutschen Marken im ersten Halbjahr um 3% geschrumpft ist. Blickt man auf den Gewinn, gab es sogar ein Minus von fast 20%. Die Gründe? VW, Mercedes und BMW bricht das wichtige China-Geschäft weiter weg, heißt es von EY. Außerdem belasten hohe Löhne, Energiepreise und Bürokratie die Standorte in Deutschland.
8: Schreckmoment in Wolfsburg. Dort ist eine Kita zur Hälfte eingestürzt. Anwohner hatten am Morgen einen lauten Knall gehört und die Polizei gerufen. Beim Einsturz war glücklicherweise niemand im Gebäude. Ersten Anzeichen nach war ein technischer Defekt der Auslöser. Details sind noch nicht bekannt. Ein Scherz ist für zwei Deutsche im Pariser Louvre mit einer Festnahme geendet. Die Männer hatten zwei selbstgemachte Bilder neben der Mona Lisa an die Wand geklebt und wurden von Wachleuten einkassiert. Die Wand wurde leicht beschädigt, das Da Vinci-Gemälde blieb unversehrt. Kein Sieger im Aufsteigerduell der Fußball-Bundesliga. Schalke 04 und die SV Elversberg haben sich 0:0 unentschieden getrennt. Außerdem holte Bayer Leverkusen gegen RB Leipzig einen 2:0-Sieg.
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6: Im Studio Dirk Justus. Schönen guten Abend. Die Linken vorn in Berlin, die Rechten in Mecklenburg-Vorpommern und Kanzler Merz gibt sich kämpferisch. So sieht's am Wahlabend aktuell aus. In Berlin feiert die Linkspartei einen historischen Sieg. Erstmals gewinnt sie die Abgeordnetenhauswahl und Elif Eralp könnte damit die erste linke Regierungschefin der Hauptstadt werden.
7: Ich freue mich total darüber, dass so viele Menschen mir ihr Vertrauen geschenkt haben und sich in mir repräsentiert fühlen. Ich möchte, dass alle Berlinerinnen und Berliner mit mir gemeinsam ins Rote Rathaus einziehen, egal woher sie kommen oder wie viel Einkommen sie haben.
6: Die Linken liegen in den Hochrechnungen bei rund 25%. Die noch regierende CDU rutscht unter 20% ab. Drittstärkste Kraft wird die AfD vor den Grünen und der SPD. Das BSW schafft es Stand jetzt ganz knapp ins Parlament. In Mecklenburg-Vorpommern hat die AfD mit rund 38% das Kopf-an-Kopf-Rennen mit der SPD für sich entschieden. Ministerpräsidentin Schwesig von der SPD will aber weiter regieren.
8: Eine große Mehrheit in Mecklenburg-Vorpommern hat sich für demokratische Parteien entschieden und damit das klare Signal gesendet, dass sich die Mehrheit in unserem Land eine demokratische, stabile Regierung wünscht.
6: Momentan sieht es so aus, als könnte die SPD zusammen mit Linken und Grünen eine Mehrheit bilden. Das BSW wäre aktuell nicht im Landtag. Und die CDU fährt mit 5% eine historische Wahlschlappe ein und muss zittern. Kanzler Merz nennt das Wahlergebnis in MV ein Desaster und will im Amt bleiben und seinen Reformkurs weiter vorantreiben.
9: Was jetzt zu tun ist, erfordert Rückgrat, Standhaftigkeit und Geduld. Ich werde das aufbringen. Als Parteivorsitzender der CDU und vor allem als Bundeskanzler unseres Landes.
6: Für die angeschlagenen deutschen Autobauer ist eine Trendwende weiter nicht in Sicht. Laut Zahlen der Beratungsfirma EY ist der Umsatz von VW, Mercedes und Co. im ersten Halbjahr erneut geschrumpft. Bei Herstellern in Asien, den USA und anderen europäischen Ländern gingen die Zahlen dagegen nach oben. Ein Scherz ist für zwei Deutsche im Pariser Louvre mit einer Festnahme geendet. Die Männer hatten zwei selbstgemachte Bilder neben der Mona Lisa an die Wand geklebt und wurden von Wachleuten einkassiert. Die Wand wurde leicht beschädigt, das Da Vinci-Gemälde blieb unversehrt. In der Fußball-Bundesliga haben alle drei Aufsteiger gepunktet. Paderborn holte mit einem 3:1 gegen Hoffenheim den ersten Saisonsieg. Schalke und Elversberg trennten sich im Aufsteigerduell 0:0. Außerdem gewann Leverkusen gegen Leipzig mit 2:0.
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2: 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Eine Sommernacht, die nie enden soll. Für dieses Lebensgefühl liefert Nico Santos mit Why Don't You Stay den perfekten Soundtrack. Der Sommer ist tatsächlich Nicos liebste Jahreszeit und das hört man dem neuen Song auch an. Er transportiert perfekt diese einzigartige Stimmung, das Hier und Jetzt zu feiern und gemeinsam mit Freunden unvergessliche Erinnerungen zu schaffen.

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4: Im Studio Dirk Justus, schönen guten Abend. Berlin steuert auf die erste linke Regierungschefin zu. In Mecklenburg-Vorpommern wird die AfD stärkste Kraft. Und die CDU erlebt ein historisches Debakel. So sieht's aktuell am Wahlabend aus. In Mecklenburg-Vorpommern wird die AfD stärkste Kraft mit gut 38%. Lässt sie die SPD von Ministerpräsidentin Schwesig hinter sich. Die will aber weiter regieren, vermutlich mit Linken und Grünen. Schwesig in der ARD.
5: Ich sehe auch die Möglichkeit, eine stabile demokratische Regierung zu bilden. Wir sehen ja in Sachsen-Anhalt, dass wir dieses Regierungschaos nicht gebrauchen können. Was nützt es, wenn die AfD stärkste Kraft wird, aber überhaupt nicht in der Lage ist, eine stabile, verlässliche Regierung zu bilden?
4: Die CDU erlebt in MV ein Debakel und fliegt nach den derzeitigen Zahlen raus aus dem Schweriner Landtag. Das dürfte die CDU mit ihrem Verständnis als Volkspartei ins Mark erschüttern. Und auch für den Kanzler ist es ein Debakel. Merz will aber weitermachen als Kanzler und CDU-Chef und er verteidigt seine Reformen.
6: Die Reformen müssen kommen. Natürlich bringt uns das alle in eine schwierige Situation. Aber wir übernehmen diese Verantwortung. Ich übernehme diese Verantwortung, denn ich möchte unser Land voranbringen.
4: Auch in Berlin verliert die CDU nicht nur Stimmen, sondern wohl auch das Rote Rathaus, denn die Linke liegt bei der Abgeordnetenhauswahl klar vorn. Spitzenkandidatin Elif Eralp könnte damit nicht nur Berlins erste Regierungschefin der Linken werden, sondern auch die erste mit Migrationshintergrund.
7: In unserer Stadt hat die Liebe und die Gerechtigkeit über den Hass gewonnen. Das haben wir heute alle gemeinsam gezeigt und dieses Signal geht raus in die Welt.
4: Die AfD wird in Berlin drittstärkste Kraft vor den Grünen und der SPD. Die noch regierende CDU verliert deutlich, rutscht auf 20%. Dahinter folgen AfD und Grüne vor der SPD. Das BSW muss noch zittern. Das BSW schafft es in beiden Ländern wohl nicht ins Parlament. Unberechenbare KI-Modelle haben zuletzt Sicherheitsbedenken und eine Debatte um die Regulierung ausgelöst. Dabei sind von der US-Regierung wohl keine großen Sprünge zu erwarten, aber Präsident Trump hat eine AI-Force zur Überwachung angekündigt. Ausbremsen will er die KI-Riesen aber nicht. Keine Tore im Aufsteigerduell der Fußball-Bundesliga. Schalke und Elversberg haben sich 0:0 unentschieden getrennt. Außerdem spielten Leverkusen Leipzig 2:0 und Paderborn Hoffenheim 3:1. Dortmund geht damit als Tabellenführer vor den Bayern in die zweiwöchige Länderspielpause.
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3: Im Studio Dirk Justus. Schönen guten Abend. Berlin steuert auf seine erste linke Regierungschefin zu. Die Linkspartei wird bei der Abgeordnetenhauswahl klar stärkste Kraft. Und damit hat Elif Iralp gute Chancen, neue regierende Bürgermeisterin zu werden. Die erste von der Linkspartei und die erste mit Migrationshintergrund.
4: In unserer Stadt hat die Liebe und die Gerechtigkeit über den Hass gewonnen. Das haben wir heute alle gemeinsam gezeigt. Und dieses Signal geht raus in die Welt.
3: Mit rund 25% liegt die Linke deutlich vor der noch regierenden CDU, die unter 20% rutscht. Die AfD liegt auf Platz 3 vor den Grünen und der SPD, das BSW, schafft es wohl nicht ins Abgeordnetenhaus. Ein rot-grün-rotes Bündnis hätte eine komfortable Mehrheit. Allerdings hat Iralp ja die Vergesellschaftung großer Immobilienkonzerne angekündigt. Und dazu sagt die SPD, das ist mit uns nicht zu machen. In Mecklenburg-Vorpommern gewinnt die AfD nach den Hochrechnungen das Kopf-an-Kopf-Rennen mit der SPD von Ministerpräsidentin Schwesig und wird mit rund 38% stärkste Kraft im Schweriner Landtag. Die SPD kann aber auf eine Mehrheit mit Linken und Grünen hoffen. Die CDU dagegen erlebt eine historische Schlapp und fliegt wohl aus dem Schweriner Landtag. Trotzdem, Kanzler Merz versucht, die Personaldiskussion im Keim zu ersticken und macht klar, er will weitermachen und seine Reform weiter vorantreiben.
5: Was jetzt zu tun ist, erfordert Rückgrat, Standhaftigkeit und Geduld. Ich werde das aufbringen, als Parteivorsitzender der CDU und vor allem als Bundeskanzler unseres Landes.
3: Für die angeschlagenen deutschen Autobauer ist eine Trendwende weiter nicht in Sicht. Laut Zahlen der Beratungsfirma EY ist der Umsatz von VW, Mercedes und Co. im ersten Halbjahr erneut geschrumpft. Bei Herstellern in Asien, den USA und anderen europäischen Ländern gingen die Zahlen dagegen nach oben. Ein Scherz ist für zwei Deutsche im Pariser Louvre mit einer Festnahme geendet. Die Männer hatten zwei selbstgemachte Bilder neben der Mona Lisa an die Wand geklebt und wurden von Wachleuten einkassiert. Die Wand wurde leicht beschädigt, das Da Vinci-Gemälde blieb unversehrt. Unberechenbare KI-Modelle haben zuletzt Sicherheitsbedenken und eine Debatte um die Regulierung ausgelöst. Dabei sind von der US-Regierung wohl keine großen Sprünge zu erwarten, aber Präsident Trump hat eine AI-Force zur Überwachung angekündigt. Ausbremsen will er die KI-Riesen aber nicht. In der Fußball-Bundesliga haben alle drei Aufsteiger gepunktet. Paderborn holte mit einem 3:1 gegen Hoffenheim den ersten Saisonsieg. Schalke und Elversberg trennten sich im Aufsteiger-Duell 0:0. Außerdem gewann Leverkusen gegen Leipzig mit 2:0.
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6: Mein heutiger Gast ist Dr. Michael Lehnert. Er ist Orthopäde, Sportmediziner, Spiegel-Bestseller-Autor und jemand, der unseren modernen Lebensstil ganz genau unter die Lupe nimmt. Herzlich willkommen bei mir.
7: Vielen Dank für die Einladung. Hallo.
6: Es geht um wichtige Themen, Schmerzen, Prävention, Auswirkungen der Digitalisierung auf unsere Gesundheit und darum, wie wir mit einfachen Mitteln die Kontrolle über unseren Körper zurückgewinnen können.
7: Absolut. Und der Auslöser war eigentlich, dass ich festgestellt habe, dass ich in der Sprechstunde bei mir in der Praxis immer mehr Zeit dafür verwendet habe, den Menschen auch ein bisschen so Lebenshilfe mit an die Hand zu geben. Also gar nicht immer nur zu behandeln, sondern einen Schritt früher zu beginnen.
6: Gibt es Krankheiten, die durch das moderne Leben erst entstanden sind, die es früher gar nicht gab?
7: Ja, also die entstandenen, würde man vielleicht sagen, die gab es wirklich noch gar nicht. Die gab es natürlich in abgewandelter Form und sie gab es aber absolut nicht so häufig. Es gibt es viel, viel häufiger. Natürlich haben wir auch früher schon verspannten Nacken gehabt, wenn wir jetzt auf diesen Handynacken fokussieren. Aber es ist ja viel häufiger, weil wir uns viel mehr belasten. Zum Beispiel ab wann hat man früher gelesen? Man hat gelesen, wenn man die Zeitung gelesen hat. Man hat gelesen, wenn man ein Buch gelesen hat. Ja. Wir haben aber nicht im Laufen gelesen. Wir haben nicht an der Ampel stehend im Auto gelesen, was im Übrigen sowieso verboten ist. Aber das heißt, wir senken ständig unseren Kopf. Und ich finde ja immer gut, wenn man so veranschauliche Beispiele hat, ja. Der Kopf, so der Durchschnittskopf, der wiegt so zwischen 4,5 und 5 Kilo. Mhm. Wenn ich den aufrecht, also halte, gerade ausschaue, dann muss mein Nacken, meine Muskulatur ungefähr 5 Kilo halten. Mhm. Senke ich meinen Kopf, und das ist ein einfaches physikalisches Gesetz, um 15 Grad nach vorne. Also 15 Grad ist noch nicht mal die Haltung, um das Handy eigentlich richtig anzuschauen. Mhm. Dann muss der Nacken, also die Muskulatur, schon 12 Kilogramm halten.
6: So viel ist das.
7: Das heißt, jeder, der jetzt mal sich vorstellt, er soll eine 5 Kilogramm Hantel hochheben und danach eine 12er, einige schaffen das gar nicht. Und dann vielleicht auch noch nach vorne mit einem ausgestreckten Arm oder so. Also das ist echt eine Last, und das ist über Stunden. Wir sprechen ja nicht davon, dass wir ein paar Minuten da nur raufschauen, sondern wir halten den Kopf in über Stunden so über dem Handy beispielsweise.
6: Also wenn wir davon ausgehen, dass Bildschirmzeit ja mittlerweile auch erfasst wird und bei vielen Menschen da irgendwie 6 Stunden am Tag steht oder sowas, dann bedeutet das, dass also 6 Stunden 12 Kilo Gewicht an der Nackenmuskulatur ziehen, ja?
7: Ja, richtig. An der Nackenmuskulatur, an den Bändern ziehen. Und wer da nicht gut trainiert ist oder wo es die Muskulatur nicht will, dann macht die genau das Gegenteil. Die zieht sich zusammen. Die zieht sich einfach zurück, und das ist das, was wir jetzt mal so landläufig als Verspannungen dann bezeichnen, woraus Kopfschmerzen entstehen können, Sehstörungen, halt wirklich viele Symptome auftreten, die nur dadurch erklärbar sind. Und es ist ja auch so, auch wenn es etwas abgedroschen klingt, aber dieses Sitzen ist das neue Rauchen, da ist ja was Wahres dran, weil digital bedeutet natürlich auch, dass wir vor irgendeinem Gerät sitzen müssen. Ja, das kann man sagen, das wird dann vielleicht mit irgendwelchen Gläsern und VR-Brillen auch so sein, dass wir uns bewegen können dabei. Aber das ist natürlich noch ein bisschen Zukunftsmusik, bis das in den Alltag eingezogen ist. Aber wir sitzen, wir bewegen uns wenig, und es ist ja auch so, dass wir durch das Digitale in einem bestimmten Zeitschema auch mehr schaffen. Also ist auch die Belastung für uns auch wieder stärker. Und daran muss man sich eigentlich erstmal gewöhnen. Und unser Körper ist aber daran gar nicht gewöhnt. Eigentlich ist unser Körper immer noch der alte von damals.
6: Der Steinzeitmensch.
7: Wo wir Jäger und Sammler waren. Ja.
6: Das heißt also, wir haben ein Bewegungsdefizit von Hause aus durch die Digitalisierung.
7: Ja, total. Und das fängt bei den Kindern an.
6: Nun gibt es aber Leute, die sagen, man kann ja auch während der Arbeit an einem Arbeitsplatz zum Beispiel am Computer zwischendurch mal eine Pause einlegen und ein bisschen Gymnastik machen und all diese Dinge. Also die Gegenbewegungen zu denen machen, die man am Bildschirm hat. Also man arbeitet nach vorne, sagst du immer, ne? Wir müssten nach hinten arbeiten zwischendurch.
7: Ja.
6: Wie wichtig ist denn das?
7: Das ist total wichtig. Und da kommen wir jetzt auch nochmal ganz kurz in das Digitale rein. Wenn man bedenkt, als das anfing mit Computer und so weiter, da sind wir ja zum Teil wenigstens noch aufgestanden, um zum Drucker zu gehen. Auch das fällt ja weitestgehend weg.
6: Wir drucken nichts mehr.
7: Wir drucken, was ja umwelttechnisch, ökologisch ja absolut sinnvoll ist, aber wir gehen da jetzt auch nicht mal mehr hin. Und all diese Zeit ist jetzt auch wieder Arbeitszeit, wo ich wieder andere Sachen mache. Aber vielleicht sollten wir die Zeit, die wir früher zum Drucker gegangen sind, einfach mal dazu nutzen, mal aufzustehen, Gegenbewegung zu machen, also wie du schon erwähnt hast, wenn wir immer nach vorne arbeiten, wenn wir die Hände immer nach vorne gebeugt halten, Finger spreizen, Arme ausstrecken, Schultern nach hinten nehmen, kleine Übungen machen, die 30 Sekunden dauern, womit man sich aber sofort etwas besser fühlt. Es geht nicht darum, dass man dadurch jetzt Kraft aufbaut, sondern es geht immer darum, aus dem Alltagstrott rauszukommen. Und das sind Übungen, die eignen sich für die Schreibtischarbeiter.
6: Nur ist es absurd, dass einige Kollegen sagen, ja, wenn ich hier anfange im Büro mich auf einmal zu bewegen, zu stretchen, dann bekomme ich komische Blicke von meinen Kollegen und die finden das alle ein bisschen merkwürdig. Eigentlich sollten das ja alle machen, ne? Und man sollte sich dabei auch nicht schlecht fühlen.
7: Man darf sich dabei nicht schlecht fühlen. Das ist ein Lernprozess. Das ist das Gleiche, wenn abends im Lokal alle ein Bier bestellen und ich bestelle mir eine Fanta, oder derjenige, der Fanta lieber trinkt, bestellt sich eine Fanta, gucken auch erstmal alle blöd und fragen, ist was? Und so ist es halt im Büro auch. Aber am Ende macht vielleicht ein Zweiter mit. Vielleicht macht auch noch ein Dritter mit. Und plötzlich stellen sie fest, tut ja gut. Und am Ende machen 10 Leute vielleicht die Bewegung, ja, und das ist nicht verkehrt.
6: Ich würde jetzt gerne mal ein paar Symptome aus der modernen Zeit nennen und du sagst mal, was wir dagegen tun können und wodurch das überhaupt kommt, ja, weil viele denken über bestimmte Dinge gar nicht nach, ne? Also haben Beschwerden wie zum Beispiel den Handynacken durch den schweren Kopf, den du gesagt hast, und dazu kommt zum Beispiel, was ich erstaunlich fand, Frozen Shoulder. Das heißt also, was bedeutet das, eine eingefrorene Schulter, was ist das genau?
7: Also wenn man wirklich so eine ganz akute Frozen Shoulder hat, dann ist das eine Sache, die in der Tat plötzlich über Nacht kommen kann. Die hat natürlich Ursachen, die liegen länger zurück, aber das Symptom selber kommt oft über Nacht, ist sehr, sehr schmerzhaft und frozen, also eingefroren, nennen wir das, weil man wegen der Schmerzen die Schulter in der Tat nicht bewegen kann. Mhm. Die ist also wie gelähmt.
6: Und wodurch kommt das?
7: Das kommt dadurch, dass die Schulter mit seiner Gelenkanatomie sehr besonders ist und sehr schnell verklebt. Und wenn die Schulter nicht mehr richtig gefordert ist, weil wir bestimmte Bewegungsebenen weglassen, dann verklebt die Kapsel, also die Hülle des Gelenkes, und wir können da nicht mehr richtig mit der Muskulatur gleiten. Mhm. Und dieses Verkleben führt zu Entzündungen und das löst diesen Schmerz aus. Mhm. Und man muss sich aber vorher vergegenwärtigen, dass natürlich diese Schulter eigentlich ein Gelenk ist, was richtig weit beweglich ist. Also es kann ja fast alles, ne? Wir können Schulter kreisen, das ist ja sowieso ganz typisch. Aber wann machen wir das im normalen Leben?
6: Wenn wir nicht müssen, dann nicht, ne?
7: Richtig. Früher hat man wenigstens noch auf der Wäscheleine die Wäsche aufgehängt. Vielleicht am Dachboden oder im Garten. Und die Wäscheleine hinkt natürlich über Kopf. Mhm. Also musste ich mich auch recken mit dem Arm über Kopf. Heute schmeiße ich es irgendwie unten in den Trockner rein. Also das Bewegungsausmaß hat sich einfach verändert. Mhm. Und dann kommt es eben zur Muskelschwäche in der Schulter. Und das führt dazu, dass die Schulter nicht mehr richtig beweglich ist.
6: Gibt es denn im Alltag Möglichkeiten, dagegen zu arbeiten?
7: Ja, absolut. Also erstmal gibt es die Möglichkeit zu checken, wie ist eigentlich meine Schulter beweglich. Und also total banal. Man muss einfach mal die Arme nach oben ausstrecken und mal schauen.
6: Ja, geht noch, ne?
7: Ja, aber vor allem auch schauen, sind meine Oberarme in Höhe der Ohren? Na, viele strecken ihre Arme aus und die sind dann irgendwo vorne, so eher so wie so ein Kopfsprung. Aber und? Ich will sie an den Ohren haben.
6: Sind sie bei mir noch in
7: der Ohren? Ja, absolut, bei dir ist perfekt. Oder ich stelle mich an die Wand und versuche mit erhobenen Schultern, 90 Grad, meine Unterarme und Handrücken an die Wand zu lehnen. Mhm. Das muss ich auch mal schaffen, dann prüfe ich die Rotation. Mhm. Und wenn da irgendein Defizit besteht, ja, dann sollte ich mich zumindest mal beim Arzt oder wenigstens beim Physiotherapeuten vorstellen, um diese Bewegungsausmaße prüfen zu lassen und mir Übungen an die Hand geben zu lassen, wie ich das verbessern kann. Das kann ich natürlich auch selber. Ich kann dann Schulterkreisen machen, aber man sollte das vielleicht einmal überprüfen und unter Anleitung machen, damit man dann auch weiß, worauf man zu achten hat.
6: Mhm. Sind Leute, die einen Garten haben, also quasi besser dran, weil die ja bestimmte Tätigkeiten im Garten wahrscheinlich auch machen, also bei der Gartenarbeit, um dem entgegenzuwirken?
7: Leute, die sich überhaupt privat mehr bewegen in der Freizeit, sind besser dran. Und natürlich, ja, es gibt jetzt wahrscheinlich auch ganz viele Beispiele, warum der einen Garten hat, eher schlechter dran ist, weil er immer auf den Knien rumrutscht oder so. Also das ist schwierig. Also, aber sagen wir, wer sich bewegt, ist gut dran.
6: Sag mal, ist ein Grund, Micha, ich muss das zwischendurch mal fragen, dieses Buch zu schreiben, Haltung gut, alles gut, weil du jeden Tag deinen Patienten irgendwelche Vorträge halten musstest über bestimmte Dinge und du gesagt hast, wenn ich das einmal aufschreibe, dann können das alle lesen, dann muss ich das nicht immer wieder erzählen?
7: Das würde ja bedeuten, dass jeder erstmal beim ersten Besuch das Buch in die Hand bekommt und dann gucken wir, was übrig bleibt an Fragen.
6: Im Wartezimmer lesen und wenn dann kommt er rein zur Sprechstunde und mal gucken, was du schon verinnerlicht hast.
7: Wäre sensationell, dann würden wir jetzt schon in der dritten Auflage wahrscheinlich sein. Also bedingt hast du natürlich recht, weil eigentlich habe ich das aufgeschrieben, was ich den Menschen erzähle.
6: Ja.
7: Und eigentlich habe ich das aufgeschrieben, was ich mir wünsche von meinen Patienten, beziehungsweise wünsche ich mir sogar, dass man sich traut, zum Arzt zu gehen, wenn man noch gar nicht Patient ist. Mhm. Also ist ja auch die Frage, die ich auch in dem Buch stelle, wo ich sage, muss man eigentlich Patient sein, um zum Arzt zu gehen? Ich hoffe nein. Aber unser System ist ein bisschen dahingehend ausgerichtet, dass sich Menschen das nicht trauen, weil sie auch Angst haben, als Hypochonder, als eingebildete Kranke vielleicht abgestempelt zu sein. Aber wenn ich in den Spiegel zu Hause schaue und irgendwas an mir feststelle, die Schulter steht höher, die eine, das Bein ist ein bisschen schief, dann muss ich mich auch trauen zum Arzt. Da bin ich noch kein Patient, weil das tut vielleicht gar nicht weh. Mhm. Aber ich muss mich trauen, irgendwo hinzugehen und zu sagen, kannst du es mal checken? Kann ich irgendwas machen? Ist das vielleicht in 10 Jahren schlimm? Und genauso ist es mit den Leuten, du hast 2 Schalter. Ja, an dem einen Schalter werden Tabletten ausgegeben, an dem anderen sollst du deine Lebensweise ändern. Mhm. Lebensweise ändern, bist du immer schneller dran, weil die Schlange ist kürzer.
6: Mhm. Jetzt gibt es natürlich Dinge, die auftauchen, wenn man viel Sport macht, wie zum Beispiel das Läuferknie. Es gibt ja Leute, die sagen, ich mache Sport und trotzdem habe ich Schmerzen. Also Läuferknie ist bei dir nicht selten, was behandelt wird, ne?
7: Ja, absolut. Da gibt es natürlich zwei Gruppen. Die eine Gruppe bekommt das, weil sie vielleicht anfangen mit dem Sport, was ja erstmal grundsätzlich gut ist, aber vielleicht schlecht beraten sind.
6: Überpacen zum
7: genau,
6: Beispiel.
7: Falsch anfangen, ja. Zu viel Belastung machen. Mhm. Vielleicht auch, weil sie früher sportlich waren. Dann gab es eine große sportliche Pause. Und dann denkt man oft, man fängt wieder auf dem Niveau an wie vor 15 Jahren oder dergleichen. Das ist so die eine Gruppe. Und die andere Gruppe kann natürlich auch ein Läuferknie bekommen, obwohl sie schon immer sportlich sind, obwohl sie schon immer trainieren. Aber der Körper möglicherweise biodynamische Fehlstellungen hat, die dann plötzlich in der Belastung, auch mit zunehmendem Lebensalter, einfach schlechter werden oder zum Tragen kommen. Mhm. Und das sind so diese zwei Gruppen. Und da sollte man wirklich immer im Auge haben, der Schmerz oder wenn am Körper was ist, das ist erstmal gar nichts Negatives. Also man muss jetzt nicht gleich wieder verzweifeln und sagen, oh, jetzt mache ich endlich was, jetzt tut schon wieder weh. Ja. Nee, der Körper zeigt uns ja damit an, dass irgendwas nicht okay ist. Mhm. Und jetzt muss man der Sache nachgehen. Und meistens kann man es ja auch gut behandeln. Man muss nur manchmal auch bereit sein, sein Trainingspensum zu verändern und vielleicht auch zurückzuschrauben.
6: Das rätst du den Leuten dann auch, ja? Also du sagst nicht aufhören mit dem Sport, um Gottes Willen, sondern einfach andere Dinge machen oder zwischendurch andere Übungen machen, die wiederum eine andere Muskulatur noch dann fordern.
7: Völlig egal, ob Breiten-, Leistungs- oder Profisport. Mein Satz ist immer ähnlich. Ich sage immer, die Zeit der Verletzung ist die Zeit, sich um seine Defizite zu kümmern. Mhm. Das heißt, wenn ich mit dem Läuferknie nicht joggen gehen kann, nicht aufs Laufband gehen kann oder dergleichen, ja, dann gucke ich halt mal, wo ist denn noch was, was ich verbessern kann? Vielleicht den Rumpf, Core-Training, Bauchmuskeltraining, Schultertraining, wie auch immer. Bloß nicht aufhören, weil das Schlimmste für unseren körperlichen Rhythmus ist, sich aus der Routine rauszubewegen. Mhm. Das ist im Übrigen sogar so, dass man das auch Eltern für ihre Kinder raten muss. Wenn das Kind vielleicht aus irgendeinem Grund nicht zum gewohnten Hockey, Fußball oder irgendein Judo-Training gehen kann, dann heißt das nicht, dass das Kind zu Hause bleibt. Es verliert den Anschluss an die Gemeinschaft dadurch, wenn es wochenlang zu Hause bleibt, sondern ich kann trotzdem mit dem Kind dahin gehen. Es kann ja vielleicht eine Erwärmung mitmachen. Es kann vielleicht auch einfach mal die Pfeife in die Hand nehmen und dem Trainer ein bisschen helfen. Also bloß nicht die Routine verlassen.
6: Genau so ist es. Und es gibt zwei Bestseller von Dr. Michael Lehnert. Einmal Hände gut, alles gut und Haltung gut, alles gut. Und wer mehr von uns beiden jetzt hören möchte, den kompletten Podcast findet ihr überall da, wo es BB Radio Mitternachtstalk gibt. Und da Dr. Michael Lehnert. Ja, lieber Micha, es war schön, dass du wieder mal da warst und hier Rede und Antwort gestanden hast. Ich wünsche dir bis zu unserem nächsten Treffen alles Gute und bleib schön gesund. Tschüssi.
7: Vielen Dank. Tschüss.
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6: Wieder ein Tag, an dem ein Allround-Talent bei uns über die Schwelle der Tür getreten ist. Senta Sofia Delli Ponti, besser bekannt als Una oder auch bekannt. Schön, dass du da bist.
8: Ja, vielen Dank für die Einladung. Ich freue mich.
6: Schon in der Anmoderation steckt ja so viel Stoff drin.
8: Das stimmt, da hast du recht.
6: Was? Das ist ja die aus gute Zeiten, schlechte Zeiten. Die spielt auch da die Tanja Seefeld.
8: Ja.
6: Na, lass mal ein bisschen was hören, liebe kleine Una. Wie spricht man dich jetzt eigentlich an? Sagt man zu dir lieber Senta oder sagt man Una? Oder wie ist es, wenn wir über deine Projekte reden?
8: Also, da bin ich relativ offen. Also, da triggert mich nichts. Man kann Senta sagen, man kann Una sagen. Natürlich bin ich jetzt auch hier wegen meiner Musik, aber ich bin da relativ entspannt.
6: Wir hören erstmal ein bisschen deine Geschichte rein, weil ich meine, du hast ja verschiedene Nationen in deiner Familie. Deine Mama ist Bulgarin, ne? Und der Papa ist italienischer Pizzabäcker.
8: Genau, ja. Der hat eine Pizzeria in Gifhorn.
6: Ist das geil, ne? Ja. Das heißt, also bei euch gibt es immer gutes Essen?
8: Bei uns gibt es immer gutes Essen, das kann man sagen. Es gibt sogar eine Senta Sofia Pizza bei meinem Vater im Laden.
6: Boah. Es ist ja so, dass auch Bulgarien zum Beispiel für ein gutes Essen und deftiges Essen steht, ne? Und Italien natürlich sowieso. Das heißt, du bist so mit der internationalen Cuisine aufgewachsen, ja?
8: Kann man so sagen, auf jeden Fall. Und auch mit dem internationalen Temperament.
6: Deine Mama ist Musiklehrerin, ja?
8: Genau, also meine Mutter ist Musikerin, hat damals in Bands gespielt und als sie dann hier nach Deutschland gekommen ist, sich verliebt hat in meinen Vater, hat sie, oder unterrichtet Musik, Schlaginstrumente und verfolgt aber nebenbei noch ihre, wie sagt man denn, ihr Musikerherz und spielt auch selber noch.
6: Und der Papa kommt aus Italien und macht hier das leckerste Essen.
8: Aus Apulien. Und ich war das erste Mal letztes Jahr in Italien. Zum ersten Mal, weil mein Vater ist natürlich selbstständig. Mhm. Und dadurch, wenn wir Kinder, ich habe noch einen Bruder, Ferien hatten, sind wir immer nach Bulgarien zu meiner Familie.
6: An den Goldstrand?
8: Nee, nach Plovdiv.
6: Ah.
8: Zweitgrößte Stadt in Bulgarien und auch die fünftälteste auf der ganzen Welt. Wunderschöne Stadt, sehr historisch und hat auch so ein Amphitheater. Ich liebe es einfach da. Es war großartig.
6: Kannst du Italienisch?
8: Leider nicht.
6: Kannst du Bulgarisch?
8: Bulgarisch, mange da.
6: Das geht ja. Das heißt, du bist zweisprachig schon mal aufgewachsen.
8: Ja, genau. Also Italienisch habe ich vieles vergessen. Ich verstehe einiges, aber sprechen kann ich leider nicht.
6: Warum hat sich dein Vater da nicht durchgesetzt? Ich meine, als du noch die kleine Senta warst,
8: ja,
6: da hätte man ja durchaus auch mit drei Sprachen auf dich einwirken
8: Absolut.
6: Können.
8: Absolut. Muss ich mal meinen Vater fragen. Ich meine, ganz oft, wenn er auf Italienisch gesprochen hat, habe ich auf Deutsch geantwortet. Und irgendwann wurde das dann so, antwortet er auch auf Deutsch. Und dann haben wir es einfach verloren. Schade.
6: Senta Sofia.
8: Ja.
6: Auch benannt nach prominenten Leuten beziehungsweise nach Städten, ja?
8: Genau. Also Senta wegen Senta Berger. Meine Mutter hat Deutsch gelernt über die Filme von Senta Berger. Großer Fan. Und eigentlich Senta Sofia, Hauptstadt von Bulgarien. Aber weil es hier umgangssprachlich Sofia genannt wird, Senta Sofia.
6: Es gibt ja auch sogar einen Song, der Sofia heißt, von Alvaro Soler.
8: Oh ja, Sofia, genau.
6: Ja. Das ist geil, oder?
8: Ist geil. Ich finde ihn großartig. Der ist sowieso auch Künstler bei mir in der Plattenfirma. Und ich verfolge den schon seit seiner Anfangsstunde und finde das einfach super gut.
6: Ein cooler Typ.
8: Ja.
6: Hier sind nur coole Typen in dieser Sendung.
8: Und du auch.
6: Ich lade sie mir alle ein. Du bist heute hier. Du hast ganz früh angefangen, im Musical auf die Bühne zu gehen, ja? Erzähl mal ein bisschen was.
8: Also eigentlich habe ich, es gab damals, als ich 13 war, das war 2003, gab es eine Castingsendung Star Search. Und da wollte ich unbedingt mitmachen. Ich habe schon immer gesungen, habe Geige gespielt und meine Familie hat mich da immer sehr unterstützt. Und dann sind wir dorthin, haben wir mich angemeldet und dann bin ich dort in diese Sendung. Da gab es Comedian, Topmodels, Erwachsene Sänger und Kindersänger. Und dort habe ich den zweiten Platz errungen und da habe ich ehrlich gesagt zum ersten Mal Blut geleckt und habe gemerkt, wow, aus Hobby kann Beruf werden. Ich möchte das sehr gerne. Und seitdem ging es dann los. Dann bin ich mit 16 ausgezogen, bin nach Berlin gegangen und habe dort eine Musiktheaterschule, also ich wollte eigentlich Jazzgesang, eine Ausbildung für Jazzgesang machen, Schauspiel und Tanz. Diese Schule hat sich innerhalb von einem Jahr, also die Verwaltung wurde zu einer Sekte. Das Haus Gaia. Und dann hatten wir so Fächer wie schöpferische Entfaltung. Und das war schon echt, da habe ich gemerkt, nee, sorry, aber das ist nicht mehr die Intention, was ich eigentlich gerne irgendwie erlernen möchte. Es wirkte permanent wie eine Therapiestunde. Und dann hat mich die Schauspielschule in Charlottenburg, habe ich eine Aufnahmeprüfung gemacht und hat mich im zweiten Semester aufgenommen. Und da dachte ich, okay, gut, dann kann ich Gesang nebenbei machen. Da bin ich eh schon seit Kind singe ich und beschäftige mich mit Gesang und Stimme an sich. Und aber das Handwerk der Schauspielerei, das kenne ich noch nicht. Und dann bin ich dorthin, genau. Und dann parallel habe ich Castings gemacht für Musiktheater, für Musical und habe meinen ersten Job mit 18 bekommen in Wien im Ronacher Theater und habe dort Frühlingserwachen gespielt und durfte dann immer wieder zurück und in einem Monat das ganze Semester nachholen. Die waren wirklich kulant.
6: 2016 haben wir übersprungen, ne? Da gab es dein Debüt als Solokünstlerin.
8: Stimmt, hast recht.
6: Scheißegal war es, ne?
8: Scheißegal. Oh, wir haben mit der Plattenfirma wirklich, wir haben 3 Jahre gesucht. So jung, keine Ahnung, was möchte ich. Man ist in der Pubertät und dann, ich habe mir ein Piercing stechen lassen und habe so ganz viel Chemical Romance und diese Emo-Punk-Sache in Anführungsstrichen angehört und dachte, ja klar, ich färbe mir die Haare jetzt gelb und rot und blau und da, ich mache jetzt hier sowas. Und dann haben wir es einfach gemacht, ja.
6: Warst du so eine kleine Rebellin? Ich meine, mit 16 ausgezogen und auf einmal dann hier scheißegal und so was, ja?
8: Eigentlich nicht. Ganz ehrlich, war wirklich echt brav. Dadurch vielleicht aber auch, weil ich immer die Plattform hatte oder den Raum hatte, die Dinge zu tun, die ich wirklich machen möchte und meine Familie mich da immer unterstützt hat, hatte ich gar kein Bedürfnis zu rebellieren. Es war klar, ich habe zu meiner Mutter auch gesagt, wenn die Schule vorbei ist, Realschulabschluss habe ich gemacht und dann will ich weiter den Fokus darauf legen und sie, klar, sofort machst du, ich unterstütze dich.
6: Na, was sollte dir schon passieren? Also notfalls hättest du in ihrer Band mitturmeln können oder du hättest beim Papa im Restaurant arbeiten können, irgendwas geht ja immer, ne?
8: Ja, absolut, aber es ist natürlich auch ein Privileg als junges Kind, sofort zu wissen, was meine eigene, also meine Leidenschaft ist und die zu verfolgen. folgen. Ich weiß zum Beispiel, habe ich beobachtet bei meinem Bruder, der 4 Jahre jünger ist, der lange nicht wusste, was er gerne möchte. Und heutzutage auch in der Generation vor mir und vor mir merke ich immer mehr, wie die jungen Menschen erstmal Work and Travel machen oder erstmal rausgehen, um überhaupt zu wissen, was sind ihre Leidenschaften, was wollen sie gerne machen. Es möchte ja auch keiner mehr einen Job machen bis zum Ende seines Lebens, sondern Projekte mäßig arbeiten.
6: Ja. Und deshalb bist du auch dieses Allround-Talent geworden, was sich ja nicht so richtig festnageln lässt. Ne? Sängerin, Musical-Darstellerin, Schauspielerin. Also du kannst immer mal auf ein anderes Standbein ausweichen, wenn irgendwas mal gerade nicht so richtig funktioniert. Wa?
8: Ja, das ist auf jeden Fall das Privileg, dass ich mich da nicht entscheiden muss und dass dieser Job so vielfältig ist. Das ist großartig.
6: Was haben die Vampire mit dir getan?
8: Ja, also die Vampire, das war wirklich ein Learning. Also 8 Shows die Woche, ein Jahr lang. Das war wirklich hart. Also ich habe wirklich von der Pike aufgelernt, wie das in so einer Massengroßproduktion funktioniert. Und es hat mich dazu gebracht, zu wissen, dass ich Musical liebe, aber nicht in dieser Form. Also ich bin ein Mensch, der, wenn man mich einsperrt, dann bin ich wie so ein Pferdchen, dann renne ich irgendwann weg, weil ich mich eingeengt fühle. Und Tanze Vampire ist eine Produktion, die es seit Jahren gibt. Da ist überhaupt nicht gefragt, dass du dein eigenes Potenzial oder deine Ideen dort mit reinbringst, sondern du musst es auf Pico und das ist wirklich, die Hand rechts oben muss wirklich auf dieser Note immer dort sein. Und wenn die ein bisschen höher ist, dann bist du gleich im Betriebsbüro und dann wird erstmal gesagt, bitte, also du musst nochmal gucken, das sind deine Notes, die Hand muss ein bisschen weiter runter sein. Das war schon wirklich echt extrem.
6: Das heißt, in diesem Job ist es so, dass man immer hört, jeder ist ersetzbar. Wenn du die Hand auf die Note nicht an der Stelle hast, wo sie sein muss, dann kommt halt jemand, der auf der Warteliste steht. Ist es so?
8: So ist das. Und gerade in den Großproduktionen. Ich glaube, wenn man fest an einem Staatstheater ist oder sowas für Musical, dann ist es auch was anderes. Aber mein Name war F2. Da weiß man Bescheid, ne? Mhm. Frau 2. Also das war einfach ersetzbar.
6: Entweder man bekommt eine Hauptrolle, dann ist das vielleicht ein Sprungbrett, oder man ist eine von den Fs, ja?
8: Ja, genau. Und ich hatte natürlich, also ich war Cover, das bedeutet Zweitbesetzung für die Hauptrolle, dann aber auch noch im Ensemble und auch noch Vampir. Es hat wirklich Spaß gemacht, es war wirklich toll.
6: Lohnt sich das Wesen finanziell, wenn man so eine Tortur auf sich nimmt mit 8 Shows die Woche?
8: Ja, damals ja. Ich glaube, jetzt sind es Tarifverträge oder sowas, ich weiß es nicht ganz genau. Aber damals auf jeden Fall. Aber das war wirklich für mich das ist schon immer zweitrangig gewesen. Also immer, deshalb war ich auch immer so klar, nach all den, auch der Produktion danach bei GZSZ, wo ich 2 Jahre war, wo ich 2-Jahres-Vertrag hatte, wo ich immer wusste, okay, gut, ich mach das und dann will ich weitergehen. Ich habe so Bock, diesen Job zu lieben und mich kennenzulernen und zu wissen, ja, da ist noch so viel möglich. Mhm. Also ich habe keine Angst, mutig zu sein und auch Sachen abzuhaken.
6: Also in der lieben Senta steckt viel, viel Potenzial. Lass uns mal bei GZSZ kurz anhalten, weil du hast das gerade erwähnt. Wie sind die auf dich aufmerksam geworden oder bist du hingegangen und hast gesagt, ich bin ja sowieso gerade hier im Casting-Modus, lass mich für alle möglichen Sachen casten, wie sieht's aus?
8: Ja, so schließt sich der Kreis wieder, weil damals bei Star Search, als ich 13 war, das Grundy Ufer war. Und GZSZ auch die Produktionsfirma Grundy Ufer ist und die meinen Lebenslauf so ein bisschen verfolgt haben und einfach angefragt haben. Die haben gesagt, die suchen seit 6 Monaten diese Rolle Tanja Seefeld. Und dann war ich da und dann weiß ich noch, die Casterin hat mir noch einen Lippenstift und meine Haare durchgewuschelt und hat gesagt, ja und jetzt sei frech, sei wütend und mach. Und ich so, ja okay, alles klar, habe ich das gemacht. Und am nächsten Tag riefen sie an, ja du hast die Rolle. Und ich war wirklich perplex und ich bin dann auch gleich, ich war da noch in Stuttgart gewesen bei Tanz der Vampire und bin dann gleich nach Berlin zurückgezogen und habe dort begonnen.
6: Aber das ist ja eine ähnliche Tretmühle wie Tanz der Vampire, ne? Also die machen 8 Shows pro Woche und wie viele Folgen dreht ihr pro Woche? Doch auch unzählige, ne?
8: Ja, also eine pro Tag, ne? Also 5 an 5 Tagen, genau. Das ist auf jeden Fall, da braucht es volles Commitment, dass das funktioniert. Du lernst ja dann auch übers Wochenende die Texte, dann gibt's mal Nachtdrehs, dann gibt's mal Wochenenddrehs. Also es variiert. Gerade wenn du eine Geschichte hast, ist das sehr intensiv. Wenn du keine Geschichte hast, geht das auch mal. Aber dort bist du halt nicht ersetzbar, ne? Weil du halt einfach auch das Gesicht bist dieser Rolle und du kannst es einfach nicht zweit besetzen. Und deshalb überlegt man sich 2-mal, wenn man erkältet ist, ob man nicht zur Arbeit geht. Da hängt ja natürlich ein riesen Rattenschwarz dahinter,
6: absolut,
8: eine große Firma und so. Und das war sehr intensiv, das muss ich auch sagen.
6: Und dann bist du quasi mit einem Zug unterwegs und steigst immer mal an einem Bahnsteig aus und guckst, was da auf der großen, weiten Welt für dich da ist. Und 2014 war eine Station, an der der Zug gehalten hat, Una.
8: Ja.
6: Na? der Beginn deiner großen musikalischen Karriere. Und da fragt man sich natürlich, ich meine, die Frau hat so einen schönen Namen. Die heißt Senta Sophia.
8: Ja.
6: Warum heißt sie als Künstlername Una und was hat das für eine Bedeutung?
8: Also es bedeutet die Königin der Leichtigkeit und Kreativität. Und das ist auch so eine Botschaft, die ich gerne oder die Intention, die ich gerne immer wieder bei jedem Song oder bei jedem Album verfolgen möchte. Also das möchte ich gerne vermitteln. Das war mir auch so wichtig, dass es eine Bedeutung hat. Und ganz ehrlich, die Musik mit mir ist ja wie so eine Reise um die Erde. Also es ist diese Vielfalt der verschiedensten Kulturen, diese Klänge, die sich eigentlich widerspiegeln, wie eigentlich gleich sind im Ursprung. Das, ja. Und die durch Kooperation mit Künstlern vor Ort einfließen zu lassen, das war ein großer Wunsch von mir.
6: Wenn man das mal sich anschaut, 2014 kam Una das erste, dann kam 2015 Eria, 2016 später das dritte Album Märchen, dann kam 2019, hast ein bisschen Zeit gelassen, Eine neue Zeit.
8: Mhm.
6: Und dieses Album war ja auch sehr inspiriert,
8: ja,
6: von Reisen auf die ganze Welt. Ne?
8: Ja, das vor allem auch dadurch, dass ich Mutter geworden bin.
6: Und 2017 hast du.
8: Genau, 2017
6: bin ich ein Kind bekommen.
8: Genau.
6: Schön, wie das Leben verändert, ne?
8: Voll, wie die Prioritäten sich verändern. Und
6: du warst auf der Welt unterwegs und hast dich überall inspirieren lassen. Durch.
8: Ja.
6: Und dazu kommt diese wunderschöne, ganz klare, helle Stimme. Also die Stimme ist ja wirklich der Wahnsinn. Das haben dir wahrscheinlich aber schon viele Leute gesagt, oder?
8: Das ist aber lieb, dankeschön.
6: Ja. Da wird sie gleich rot. Du wirst es doch jetzt nicht zum ersten Mal gehört haben, dass du eine schöne Stimme hast.
8: Nee, aber ich freue mich. Ja. Das ist ein schönes Kompliment.
6: Ja, ich meine, wenn man bei Una mal guckt, was es bei YouTube für Videos gibt, da kann man sich ja einen ganzen Tag mit beschäftigen. Das ist aber schon ein ganz schönes Sammelsurium, oder?
8: Mhm. Ja, es ist schon wirklich, also so viele Jahre. I love it.
6: So, wer dich verfolgen möchte, der findet dich in den sozialen Netzwerken.
8: Ja.
6: Wo?
8: Bei Instagram bin ich sehr aktiv unterwegs. Una Official, auch bei Facebook oder aktuelle Sachen auch auf meiner Seite Una Universal. Na? Und jetzt habe ich gerade eine Doku rausgebracht, also über all diese Jahre, also so eine Zeitreise meiner musikalischen Jahre. Und die gibt's auch bei YouTube.
6: Dann lass mich mal abschließend nur eine Frage stellen. Viele wollen ja auch wissen, sehen wir sie denn demnächst mal wieder auf der Mattscheibe irgendwo? Gibt es irgendwelche Sachen, die schon in der Pipeline sind und die wir schon verraten können?
8: Schauen wir mal.
6: Sie lässt es alles offen. Du möchtest dir noch nicht in die Karten schauen lassen, richtig?
8: Ja.
6: Auf jeden Fall freue ich mich sehr, dass du heute da warst. Una oder Senta Sophia Deli Ponti. Sag's nochmal auf Italienisch bitte, weil das so schön klingt.
8: Senta Sophia Deli Ponti. Vielen Dank.
6: Arrivederci.
8: Arrivederci, ciao. Ganz schön. Vielen Dank fürs liebe Gespräch.
6: Es war ganz toll. Bis zum nächsten Mal.
8: Ja.
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6: Mein heutiger Gast ist Slam-Poet, Kabarettist, Autor und einer, der aus ganz normalen Alltagsmomenten große, sehr komische Geschichten machen kann, Julius Fischer.
9: Hallöchen.
6: Mhm. Viele kennen ihn aus Shows wie Nightwash oder dem Quatsch Comedy Club oder aus seinem erfolgreichen Podcast Team Totale Zerredung, den es leider nicht mehr gibt.
9: Ja.
6: Und dann sind natürlich seine Bücher. Ich hasse Menschen.
9: Mhm.
6: Worum es darin geht und was er ansonsten noch so erlebt hat, das erzählt er uns hoffentlich jetzt. Herzlich willkommen, Julius Fischer.
9: Und nochmal hallo.
6: Das ist so schön, dass du heute da bist.
9: Ja.
6: Es ist eine Darmerkrankung zwischen unser letztes Gespräch, geplantes Gespräch
9: so
6: und den heutigen Termin gekommen. Ne?
9: Ja. Ja. Ich habe tatsächlich später behauptet, weil ich hatte direkt nach der Darmerkrankung dann eine Buchmesse und da war ich dann wieder einigermaßen fit, aber ich habe während dieser 4 Tage 2 Kilo verloren, was selbst für mich viel ist. 2 Kilo an Körpergewicht und ich habe dann einfach gesagt, ich hätte mich für die Buchmesse und die Buchpräsentation einfach in Shape geschissen. Was ich.
6: Das ist genau die Bestätigung für das, was ich gerade erzählt habe.
9: Ja. Ja, ja.
6: Also das heißt, du warst für die Fotos sehr schön.
9: Ich war wirklich sehr, sehr schön.
6: Schöner als sonst?
9: Schöner als sonst. Jetzt habe ich wieder ein bisschen zugenommen. Und ich bin ja auch jetzt schon wieder, muss ich direkt auch sagen, jetzt natürlich schon wieder auch krank, denn ich habe kleine Kinder und offensichtlich geht das damit einher? Also wenn ich hier zwischendurch so ein bisschen rumkrächze, dann liegt das nicht, leider nicht daran, dass ich plötzlich zu einer Jazzsängerin geworden bin, sondern einfach, weil die Stimme ein bisschen kaputt ist. Ich komme aber auch gerade vom langen Tourblock. Also ich hatte irgendwie. Ja, ja, es ist nur eine Rechtfertigung, klar. Ich hätte auch einfach besser mit meinem Körper umgehen sollen.
6: Du musst einfach auf dich achten, ne?
9: In den letzten 20 Jahren weniger rauchen, weniger saufen. Das wäre natürlich alles klug gewesen, aber es wäre vielleicht auch klug gewesen, keine Kinder zu bekommen oder früher zu bekommen oder wie auch immer. Ich glaube, für kluge Entscheidungen bin ich noch nie bekannt gewesen in meiner Familie.
6: Aber ich kann dir sagen, alle Leute oder alle Zuhörer, die kleine Kinder haben, wissen genau, was du jetzt gerade durchmachst. Weißt du, wenn die Kinder in der Kita haben, dann bringen die ganzen Krankheiten mit nach Hause, die man vorher, bevor man Vater oder Mutter geworden ist, nicht hatte. Ne?
9: Ja, Es gibt tolle Sachen. Ja. Scharlach, Adenovirus, richtig geil. Ich hatte auch mehrfach schon Streptokokken, aber die hatte ich auch schon vorher. Also ich habe einfach...
6: Es gibt hier keine Tabus in diesem Interview.
9: Streptokokken sind doch, Streptokokken ist nichts Schlimmes. Sind nicht Chlamydien. Die hatte ich noch nicht, zum Beispiel. Und ich glaube meine Kinder auch nicht, hoffe ich. Sonst wäre es besorgniserregend.
6: Weißt du, meine Frau sagt immer zu mir, wenn wir irgendwo hingehen, lass uns bitte nicht über Krankheiten reden. Das haben wir schon dort auf den ersten Metern genau das wir geschafft, ne?
9: Ist gut, der ist super, ich lieb's. Aber sie ist ja heute auch nicht mit da. Also sie hätte wahrscheinlich sonst so dich von der Seite mit der Zeitung
6: unterm
9: gehauen.
6: Unterm Tisch, weißt du, so
9: ja. Schön ans Knie. Ja.
6: Hör auf, über Krankheiten zu reden.
9: Ja.
6: Du bist ja erfahren im Umgang mit Herrmännern, ne? Du hast ja sehr, sehr lange Zeit mit André Herrmann immer regelmäßig Dinge gemacht, ne?
9: Ja.
6: Und jetzt hast du einen anderen Herrmann quasi an der Seite, ne? Also mich.
9: Ach so, ja klar, natürlich. Och, geil, ich habe jetzt ganz kurz,
6: Das hat aber jetzt einen Moment gedauert. Dafür, dass du so ein Schnelldenker bist, hat das aber sehr lange gedauert.
9: Peinlich, peinlich für mich, gebe ich zu.
6: Pass auf, ich gehe nochmal zurück. Also du hast ja lange Zeit mit André Herrmann zusammengearbeitet und du hast jetzt quasi den einen Herrmann gegen den anderen ausgetauscht?
9: Ja, ich denke schon. Ich bin auch ehrlich gesagt, was unseren Gesprächsflow angeht, relativ begeistert, jetzt schon.
6: Wieso, zu langsam oder was?
9: Nee, ist super. Das funktioniert hier. Es wirkt fast so, als würdest du das schon ein paar Jahre machen.
6: In der Tat ist es so. Weißt du, ich habe ja gedacht, als ich die Ankündigung bekommen habe, dass du herkommst, sagte ich, das ist geil. Wir haben auch ein ähnliches Sprechtempo, weißt du, ich Privatradio, mache ich wenig Zeit, weißt du, und du auch wenig Zeit, ne?
9: Auf jeden Fall, das kommt vom Poetry Slam noch. Mittlerweile kann ich mir manchmal so ein bisschen Zeit lassen, vor allem bei den eigenen Lesungen, klar, da bin ich ja der Regieführende quasi, aber früher beim Slam musste ich natürlich 7 oder 8 Minuten Geschichten in 5 Minuten packen, weil das war das Zeitlimit. Mhm. Und das hat meinen Stil geprägt über viele Jahre. Ich habe mir das dann ein bisschen abgeguckt von den vor allem Berliner Kollegen, die ich zu der Zeit verehrt habe, so jemand wie Volker Strübing zum Beispiel, ein ganz toller Kollege, oder Michael Ebeling. Und deswegen, war das so, das hat Spaß gemacht, das hat Stil gemacht, das hat auch Witz reingebracht. Mhm. Also es ist natürlich ein Stilmittel, ganz, ganz, ganz schnell irgendwie Sachen vorzulesen und dann irgendwie abrupt zu stoppen. Aber ich glaube, es hat natürlich auch ein kleines bisschen was damit zu tun, wie schnell ich denke und reagiere. Ich bin auch immer, glaube ich, besser in Kombination mit Leuten.
6: Wir sind doch eine gute Kombination.
9: Ja, auf jeden Fall.
6: Und Schnellquatschen, also ich liebe ja Schnellquatscher, ganz ehrlich.
9: Ich finde es auch super.
6: Es ist nicht effektiv, ehrlich gesagt, weil du musst ja, wo andere Leute, also... Weiß ich nicht, Rüdiger Hoffmann zum Beispiel, der würde ja aus einem Programm,
9: Beispiel,
6: ein Programm von dir würde der 6 machen.
9: Allerdings, weiß nicht, ob es... stimmt, wenn man das schnell macht, ich weiß nicht, ob Sie es wussten, aber okay, fertig. Es geht, es ist natürlich viel aufwendiger, aber vielleicht hat ja Rüdiger Hoffmann auch, ich will mich nicht so weit aus dem Fenster legen, gar nicht so viel zu sagen oder genau die richtigen Sachen zu sagen. Ich bin immer, was das angeht, sehr diplomatisch. Und ich glaube, ich habe einfach relativ viele Worte in mir. Nicht immer, aber beim auf der Bühne stehen schon.
6: War das schon immer so?
9: Es wird mir so kolportiert. Also Mutti hat behauptet, dass ich bereits mit 3 oder 4 nachts, wenn die noch mit ihren Theaterkolleginnen und Kollegen in der Küche saß, rausgekommen bin und irgendwelche Gedichte vorgetragen habe, die ich mir ausgedacht habe.
6: Die du dir ausgedacht hast?
9: Ich glaube schon, ja.
6: Also du hast nicht irgendwelche großen Meister zitiert, sondern du hast sie dir ausgedacht.
9: Naja, ich bin ja am Ende der DDR Kind gewesen und da war die Frage, wer denn nun die großen Meister sind, nicht ganz geklärt.
6: Das wurde erst nach 89 dann zurechtgemacht.
9: Genau, erst nach 89 habe ich angefangen mit der Literaturrezeption. Nein, also ich meine schon, dass ich habe

0: Vater. Das heißt, ich bin groß geworden mit Hochdeutsch. Um mich herum natürlich ganz viel Sächsisch. Mhm. Ich liebe Dialekte, das kommt, glaube ich, auch noch dazu. Das heißt, ich versuche schon, so wenig wie möglich selber Dialekt zu sprechen, um mir andere aneignen zu können. Ja. Oder also mich sozusagen darüber zu stellen, oder nicht darüber, das meine ich nicht, sondern einfach ein bisschen weiter weg, um dann auch in die anderen so reinzugehen. Es fällt mir bei manchen leichter, bei manchen schwerer. Viele würden mir wahrscheinlich mein Berlinerisch, mein Hamburgerisch, mein Bayerisch um die Ohren hauen, aber wenn ich gerade nicht an den Orten bin, dann nutze ich das manchmal, um so Leute nachzumachen. Also
1: ich finde es ein bisschen schade, ehrlich gesagt, weil ich habe darauf gehofft, dass so ein bisschen Sächsisch zwischendurch mal rauskommt.
0: Das ist kein Problem, das kann ich auch so machen.
1: Ja.
0: Das ist kein Ding, das mache ich einfach, das ist normal.
1: Ich höre das ja gerne, ich habe auch Freunde in Leipzig.
0: Ich liebe es auch, wobei ich das Leipziger Sächsisch gar nicht mal so gut nachmachen kann. Das Leipziger Sächsisch ist ein bisschen, das Dresdner Sächsisch, da bin ich ja aufgewachsen, das ist guttural, das kommt einfach ganz tief aus der Gemütlichkeit, ne? Auch ein bisschen aus einer Egalhaltung, man hat auch immer so ein bisschen Schmollen mit dabei, aber es ist halt eher so zurückgelehnt. Und das Leipziger, das geht immer ein bisschen weiter nach oben. Das Thüringer, zumindest das Thüringer, wo ich herkomme, aus Gera, die sind ganz weit oben, gell? Die reden die ganze Zeit so. Das ist ganz schön. Ich liebe das auch, weil das ist für mich einfach, da stehe ich wieder bei meiner Oma im Hausflur und der Herr Fickert aus dem Erdgeschoss.
1: Heißt macht ja wirklich
0: die
1: so?
0: Ja.
1: Du redest so, wie man es spricht? Nicht mit Doppel-G?
0: Nein, der Herr Fickert.
1: Ach, das ist
0: auch. Es ist ein Traum.
1: Der Ärmste.
0: Das war für uns Kinder. Und dann gab es noch irgendwie im erweiterten Freundeskreis meiner Oma einen Menschen, der hieß Geiling. Und wir Kinder haben uns eigentlich die ganze Zeit
1: zusammen?
0: Nein, die waren ein schwules Pärchen. Das war ein Paradiesvögel zum Ende des Unrechtsstaates.
1: Wenn du den Namen Fickert als Sachse aussprichst, ist es nicht mehr so schlimm, ne?
0: Nö, ist Fickert.
1: No?
0: Der Fickert.
1: Da könnte man noch ein W draus machen aus dem F.
0: Der Ulrich Wickert.
1: No? Und schon
0: hast du einen Nachrichtensprecher.
1: Du bist seriös dann, ne?
0: Ja, auf jeden Fall.
1: Du hast einige Sachen übersprungen. Du bist 1984 zur Welt gekommen.
0: Ja, über den Rest wollte ich einfach.
1: Ja, du wolltest ja ursprünglich als Dramaturgensohn auch Schauspieler werden.
0: Ja,
1: ne?
0: Natürlich.
1: Aber das haben dir deine Eltern ausgeredet.
0: Ich bin nach Leipzig gezogen, habe da angefangen, Standardzeug zu studieren, eben Geschichte und Literatur. Und meine Cousine, mit der ich zu der Zeit dann zusammengelebt habe in einer WG, studierte auch Dramaturgie und nahm mich dann immer mit zu den Vorsprechen oder Vorspielen der Schauspielstudentinnen und Studenten. Und dann saß ich da immer drin und habe die dann spielen sehen und dachte mir die ganze Zeit, ich will das auch. Und das habe ich dann irgendwann meiner Mutter erzählt und dann hat sie zu mir gesagt, wenn du wirklich irgendwann an irgendeinem Provinztheater 20 Jahre lang den Horatio spielen willst, studier Schauspiel. Ansonsten lass es einfach bleiben, du kannst nur dich selber spielen. Und das fand ich fies und als ich dann ein bisschen, und dann habe ich sie enterbt und als ich ein bisschen später nochmal drüber nachgedacht habe, fand ich es natürlich super, weil es erstens ehrlich war und zweitens die Wahrheit.
1: Aber du spielst jetzt an Provinztheater.
0: Mhm. Aber meinen eigenen Scheiß.
1: Deinen eigenen Scheiß, ja. Hast du auch Philosophie studiert?
0: Nee, gar nicht.
1: Aber du bist so ein bisschen Philosoph, das weißt
0: aber
1: du.
0: Aber wenn, aber höchstens Küchentisch. Also Küchentisch und manchmal schreibe ich es ins Buch und was mir, glaube ich, zur Philosophie fehlt, ist, ich hätte es dann wirklich lesen müssen, die ganzen Philosophen. Und ich kenne aber so ein paar Philosophieleute und die haben alle 20 Semester studiert und das wollte ich nicht. Ich habe nur 16 Semester studiert und dann abgebrochen. Oder, nee, stimmt nicht, ich wurde abgebrochen.
1: Das wirft natürlich eine Frage auf.
0: Was
1: ist passiert?
0: Ich habe eine Sprachwissenschaftsprüfung, ich fange anders an. Ich habe zu dem Zeitpunkt, nach 7 Jahren Studium ungefähr, ich hatte 4 Semester sehr gründlich studiert, obwohl ich sogar noch ein Semester gestreikt habe. Habe ich aber alles sozusagen in der Regelstudienzeit bis zur Zwischenprüfung alles ordentlich durchgezogen. Und dann habe ich zu viele Auftritte gehabt. Es wurde immer mehr, zuerst waren es nur 40 Auftritte, dann waren es irgendwann 80. Ich glaube 2010 oder 11, als ich so in den Endzügen meines Studiums war, waren es dann über 150 Auftritte im Jahr. Wobei ich dazu sagen muss, davon ungefähr die Hälfte waren Kurzauftritte bei Poetry Slams und Lesebühnen und die andere Hälfte waren meine Duo-Auftritte. Und das waren dann natürlich meistens abendfüllende Auftritte und ich hatte schlichtweg nicht mehr die Zeit, um mich vernünftig dem Studium zu widmen. Dann musste ich aber Abschlussprüfungen machen in Germanistik und habe eine 3-mal nicht bestanden.
1: Du hattest mal ein Publikum, was 10 Minuten lang nicht gelacht hat, ne?
0: Ja, mein Publikum ist auf jeden Fall speziell. Die halten sich alle für schlau.
1: Ich glaube, dass einige auch da durchaus schlau sind,
0: weißt du? Die sind schlau, ja. Und mir ist es tatsächlich, Also in Berlin gibt's sowieso immer, wird sowieso immer frech reingerufen, was ich aber super finde. Ich kann weitaus besser umgehen mit Leuten, die irgendwas reinrufen, als mit einem Publikum, was einfach nur schweigt und sich berieseln lässt.
1: Da wird gehäckelt.
0: Auf jeden Fall. Ich finde ja. Häckeln super.

0: super. Kann man gut. Also ich kann in der Regel ganz gut mit umgehen. Aber worauf ich hinaus will, ist, ich habe neulich im Auftritt in Potsdam gehabt. Und Potsdam, die sind sehr, die Menschen, die da hinkommen, sind sehr treu.
1: Wir sind übrigens in Potsdam. Ich möchte mal anmerken. Ja. Also wir sind hier da, wo es passiert ist.
0: Wir sind hier am Ort, ich rieche auch noch. Auf jeden Fall lese ich aus dem Buch vor, erzähle was und dann höre ich irgendwie so tuscheln in der zweiten Reihe. Und es stellt sich raus, zwei Zuhörerinnen haben angefangen, meine Äs zu zählen, weil ich offensichtlich extrem viele Äs in dieser... während dieser freien Rede meiner Lesung verwendet habe. Und das fand ich sehr gut. Und ich animiere die Menschen jetzt seitdem auch bei anderen Lesungen meine Äs zu zählen. Also das fand ich total super. Was übrigens Potsdam auch noch gemacht hat, also in doppelter Hinsicht gut. Ich habe das letzte Mal, und das war glaube ich so die fünfte oder sechste Lesung von mittlerweile 15, im Sitzen gelesen und im Stehen gesungen. Und seit Potsdam, weil ich gemerkt habe, da habe ich ja überhaupt keine Energie beim Sitzen, seitdem stehe ich wieder. Also ich mache jetzt quasi Actionlesungen nur noch im Stehen.
1: So, jetzt kommst du aber nicht aus diesem Studio raus, ohne einmal dein Instrument hier zumindest angezupft zu haben.
0: Ja, jetzt singe ich schon mal ein Kinderlied.
1: Ein Kinderlied?
0: Ja, klar. Gut. Also nee, es ist kein Kinderlied. Es ist ein Protestlied gegen meine Kinder.
1: Okay.
0: Der Song heißt Steine.
1: Meine Damen und Herren, Ladies and Gentlemen, hier ist Julius Fischer live bei BB Radio mit Steine.

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1: So, ich muss dich jetzt fragen, es war ja heute unser erstes Mal, unser erstes gemeinsames Mal. Ich meine, du bist erfahren mit in dem Umgang mit Herrmännern.
2: Ja.
1: Wie war's so für dich?
2: War ein guter Herrmann.
1: Und jetzt, wo wir warm gequatscht sind, müssen wir aufhören.
2: So ist es meistens.
1: Bei mir war Julius Fischer, einer unserer besten Slam-Poeten, Kabarettisten, Autoren und Kleinkünstler. Bis zum nächsten Mal. Hau rin.
2: Selber.
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1: Ich habe heute einen sehr interessanten Gast bei mir. Stefan Fritsche ist Geschäftsführer der Klosterbrauerei Nordzelle, Vizechef des Brauereiverbandes Berlin-Brandenburg und im Vorstand aller norddeutschen Brauereien, Delegierter des Brauereiverbandes und was, das ist so viel. Da brauche ich ja für die Anmoderation schon 12 Minuten. Hallo Stefan, schön, dass du da bist.
4: Hallo Jens, vielen Dank für die Einladung. Ich freue mich auch sehr.
1: Habe ich etwas vergessen bei den vielen Sachen, die ich aufgezählt habe? Da kommt bestimmt noch einiges dazu, oder?
4: Naja, so ein bisschen was. So ein bisschen ehrenamtliche Tätigkeiten. Klar, hat man immer mal so ein bisschen. Pfadfinder war ich auch mal. Meine Güte. Reinnehmen, ja genau. Also zur Not, ich könnte überleben.
1: Das ist gut. Und du hast richtig. Immer Bier dabei, das ist wichtig, weil Bier ist nämlich unser bestimmendes Thema heute. Darüber reden wir ganz ausführlich.
4: Okay.
1: Du bist geborener Berliner, bist aber in Bayern aufgewachsen.
4: Ja, richtig. Ne, als Familie ist man, ich fühle mich selber so ein bisschen als Kosmopolit tatsächlich. Mhm. Weniger jetzt als Nord-, West-, Süd- oder Ostdeutscher, sondern tatsächlich so generell in Deutschland sehr, sehr gerne und sehr gut beheimatet. Geboren bin ich in Berlin, in der Mitte von Berlin, Berlin-Schmargendorf. Und uns hat es dann relativ schnell auch in Richtung Frankfurt am Main gezogen. Dort bin ich auch zur Schule gegangen, zumindest in der ersten Klasse. Und dann sind wir später nach Bayern gezogen, nach Kaufbeuren unten, ins Allgäu. Mhm. Und
1: Sehr schön.
4: Daher kann ich sagen, also ich bin definitiv ein Ossi. Denn es war Ostallgäu. also das ist immer so ein Punkt, ne? Muss man wirklich mal sagen. Und habe dann dort mein Abitur gemacht in Bayern, habe dann Maschinenbau studiert und habe dann aber gemerkt, die ganze Geschichte mit den irgendwelchen technischen Sachen, also ich dachte, das ist was ganz was Praktisches letztendlich und wollte dort quasi die Menschen beglücken. Aber ich habe eben auch festgestellt, man sitzt den ganzen Tag nur an so einem Rechner, an so einem Schreibtisch und das ist relativ dröge und langweilig und habe dann meine wahre Leidenschaft tatsächlich gefunden. Das war dann kurz vor der Wende, habe ich gesagt, Mensch, ich möchte gerne etwas anderes machen. Ich möchte die BWL machen und habe mich dann beworben in Senftenberg und die haben mir dann Prospekte geschickt. Und das war sehr spannend, denn normale Universitäten schicken dir ja, ich sag mal, was über die Studienbedingungen und Gebühren und irgendwelche anderen Sachen. Senftenberg hat mir die Senftenberger Seenplatte geschickt.
1: Die wollten dich locken, weißt du?
4: Die haben mich wirklich, das muss man ja wirklich sagen. Also die haben mir lauter Werbeprospekte geschickt über Senftenberg, wie schön Senftenberg ist.
1: Ist ja auch schön.
4: Es ist traumhaft dort. Und wie gesagt, es war ja wirklich, es war die Wendezeit. Und dachte ich, oh, das ist ja spannend letztendlich. Und warum nicht? Warum nicht weg aus Bayern, weg aus der Komfortzone damals zumindest und hin sind zu neuen Ufern. Und das ist eine Wahnsinnschance natürlich auch gewesen, nach Senftenberg zu gehen. Und man konnte in Senftenberg eben eins sehr, sehr gut. Man konnte dort komplett studieren. Man war also nicht abgelenkt durch irgendwelche kulturellen Veranstaltungen oder durch andere Sachen.
1: So nach dem Motto, da ist überhaupt nichts los. Da wird man nicht abgelenkt durch irgendwas.
4: Nein. Da war wirklich relativ, es waren optimalste Studienbedingungen und ich kann sagen, es war eine traumhafte Zeit und von da habe ich dort studiert, 1,5 Jahre, 3 Semester und bin aber dann durch die Professoren, die leider kamen und gingen, das war so ein bisschen unsicher, wie geht die Reise dann weiter dort in Senftenberg, nach Berlin gelockt worden, nach Berlin-Karlshorst an die FATW und das war dann, dort habe ich dann quasi, ich habe ein halbes Jahr noch erlassen bekommen, weil ich mir da
1: Weil du so gut warst.
4: Weil ich relativ gut war und das war recht schön dann auch. Und habe dann dort in Berlin-Karlshorst abgeschlossen. Und meine wahre Leidenschaft ist tatsächlich die BWL. Man trifft Menschen, man hat mit Menschen zu tun. Das, was ich eben in der BWL erlebe, das erlebe ich ja jeden Tag. Ich Ne? Schlag die Zeitung auf, beispielsweise Einkauf, Verkauf, meine eigene Staatsverschuldung, die ich jeden Tag habe, die ich zu lösen habe. Dann habe ich ja 4 Kinder zum Beispiel, 3 wunderbare Töchter, einen Sohn. Und was der Staat im Großen macht, mache ich eben zu Hause bei mir im Kleinen.
1: Absolut. Warum, lieber Stefan, hört man bei dir überhaupt nicht das Bayerische raus? Weil wenn du da in Bayern aufgewachsen bist, müsste man normalerweise ja, weil Bayern ist ja, also ist ja mehr eine Lautsprache da unten, ne?
4: Ja, ganz genau. Und der Punkt ist natürlich immer, wenn ich in Bayern unten bin, oder ist es tatsächlich so, ich bin auf dem Weg, nach Bayern bin, exakt an der Grenze, dann fange ich plötzlich an, ein bisschen bayerisch zu reden. Und dann
1: es geht noch, ja?
4: Ja, aber das ist wirklich, ich glaube, der Bayer wird sagen, hör auf mit dem Scheiß, das kannst du gar nicht. Oder ich habe zum Beispiel einen Freund gehabt, auch in Bayern unten, der hat dann immer versucht, mit mir bayerisch zu sprechen. Und ich habe den nie verstanden, ehrlich gesagt. Und ich habe dann eine Strategie gehabt, 3-mal ja sagen, 1-mal nein. Hat auch meistens funktioniert, bis der eines Tages mal zu anderen Freunden zu mir gegangen ist und sagt so, du, ich glaube, der Stefan, der versteht mich gar nicht. Ich weiß nicht, der sagt ja 3-mal ja, 1-mal nein. Der hat ja null Ahnung.
1: Du musst es variieren wahrscheinlich, weißt du?
4: Ja, ja, ja.
1: Du musst dann 2-mal ja sagen und 1-mal nein und dann noch 2-mal ja. Du musst ihn verwirren, du musst ihn Bayern verwirren.
4: Ja, ja, ja, absolut, absolut. Jedenfalls, ich hatte keine Chance, aber im Großen und Ganzen ist es natürlich schön und ganz klar, in Bayern, das Gras ist grüner, der Himmel ist blauer, aber trotzdem hat sie mich nach Brandenburg gezogen, weil es gibt halt so viele Vorteile in Brandenburg. Also ich bin wirklich jetzt mittlerweile, glaube ich, lebe ich am längsten von meinem Leben, lebe ich in Brandenburg. Also, und das ist für mich auch ein ganz wichtiger Punkt gewesen. Eines Tages, wenn man sagt, jetzt man fährt nach Hause. Weil ich bin nach Hause gefahren und das mein Nachhause war nach Eisenhüttenstadt zu dem Zeitpunkt. Und das war ein toller Augenblick, weil wenn du dann angekommen bist in einer Region, ist das erstmal sehr schön und dann fährt man eben auch mal in Urlaub wieder nach Bayern oder nach Frankfurt oder. Nee, an das andere oder.
1: Die Heimat ist hier.
4: Die Heimat, genau, meine Heimat ist tatsächlich hier. Deswegen ist es manchmal so ein bisschen merkwürdig, wenn die Leute sagen, ja, du bist ja, keine Ahnung was, du kommst aus Bayern oder ne, du kommst von daher und sonstiges. Also mein Vater zum Beispiel, der ist ja rechts von der Oder geboren letztendlich, hat in der DDR auch sein Abitur gemacht, ist dann quasi über die Mauer so ein bisschen. Er musste in West-Berlin dann sein Abitur sogar nachholen, weil auch damals war es so, das Abitur zählte nicht. Von daher waren wir immer so ein bisschen so auf der Reise und nach der Wende war es dann auch tatsächlich so, dass wir gesagt haben, Mensch toll, wir kennen die Gegend hier, wir kennen die Menschen hier, es ist eine schöne Gegend, lass uns auch wieder herkommen. Und so sind wir dann in die Richtung Frankfurt, zuerst Frankfurt-Oder und dann später nach der Celle gekommen.
1: Das ist cool. Dein Vater ist Helmut Fritsche, das ist ja also der ehemalige Geschäftsführer von der Klosterbrauerei Neuzelle. Gesellschafter mittlerweile, ja. Also ja. Ihr seid ja gleichwertige Partner, könnte man sagen. Vater und Sohn haben das gleiche Stimmrecht. Habt ihr jeder 50% bei den Dingen, die gesagt werden, oder hat er 51 und du 49?
4: Ja, das ist eine schöne Frage. Also er ist der, wie man so schön sagt, der Primus inter pares. Er ist derjenige, der ein bisschen, der ein bisschen mehr Stimme hat als unter den Gleichberechtigten. Ne? aber macht's auch gut wiederum. Ja. Letztendlich, weil im Endeffekt, er ist jetzt 86 Jahre. Ich bin froh über jeden Tag, den er in der Brauerei ist.
1: Natürlich.
4: Denn wir sind tatsächlich ein Familienunternehmen und das rocken wir zusammen. Wir sind immer ein Team. Wir gehen beide in dieselbe Richtung. Natürlich ist es so, dass er mir mit seiner Erfahrung wahnsinnig helfen kann. Auch mit seiner Ruhe, mit seiner Beständigkeit auch. Ich bringe da neue Sachen mit rein, ob das Internet ist, ob das die neuen Medien sind. Und von daher freue ich mich wirklich über jeden Tag, wo er da ist, weil das Arbeiten in der Klosterbrauerei, das kann ich also nur allen empfehlen. Wie gesagt, wir suchen übrigens, by the way,
1: kann man gleich Lehrlinge. Hier mit unterbringen, natürlich.
4: Ja, wir suchen Lehrlinge.
1: Ihr seid einer der besten Ausbildungsbetriebe in Brandenburg, muss man mal sagen an der Stelle.
4: Wir gehören zu den 5 besten in ganz Brandenburg.
1: Deswegen.
4: Letztendlich. Also irgendwas macht man richtig, vielleicht liegt es am Anti-Aging hier, keine Ahnung was. wir schaffen das ganz, ganz, ganz gut letztendlich. Und ich merke das ja auch immer, auch bei den Mitarbeitern letztendlich. Manche sind bei uns in der, ich sage, zweiten, dritten, vierten Generation mittlerweile, also zum Beispiel diese Sekretärin von mir, die hat ihrem Vater noch die Wurstbämme ins Büro gebracht, als kleines Kind damals.
1: Und jetzt kommen ihre Kinder.
4: Jetzt kommen ihre Kinder, genau. Das ist so, das ist wirklich der Hammer, dass dort Generationen arbeiten. Das heißt, die gehen natürlich ganz anders mit dem Bier dann auch um. Das ist nicht mein Bier, ich bin hier der Geschäftsführer, sondern das ist quasi ihr Bier. Die sind also sowas von stolz auf das Bier und wenn da irgendwas falsch läuft, dann sind die alle hinterher.
1: Also Stefan, wir können mal sagen an der Stelle, wir sind alle stolz auf unser Brandenburger Bier, besonders auf das aus Neuzelle.
4: Ja. Dankeschön.
1: Und das ist natürlich ein Bier mit einer Wahnsinnsgeschichte. Wie du da überhaupt hingekommen bist, ist natürlich auch spannend, weil du warst in Berlin damals bei einer Unternehmensberatung und warst verantwortlich für Finance, Controlling und Software. Und dann hat dein Vater irgendwann gesagt, der die Brauerei vorher gekauft hat, Stefan, ich brauche dich.
4: Ja, ganz genau. Das war tatsächlich so, dass man kann es anfassen, es ist begreifbar. Und das ist so ein bisschen das Traurige an dem Softwarebereich. Du bist heute ein Millionenunternehmen Nehmen wir mal Alta Vista, nehmen wir mal beispielsweise, was weiß ich, Yahoo und wie auch immer, oder Lycos zum Beispiel, auch ein schönes Beispiel. Das waren Milliardenunternehmen. Und wenn ich das heute meine Kinder frage, Lycos, sagen die, wer ist
5: kennt
4: das?
5: Keiner mehr, ne?
4: Kennt keiner mehr. Das ist schon faszinierend, dass das komplett weg ist. Und so eine Klosterbrauerei, die Gedanken, die Ideen, die Historie, das, was man auch bei Wikipedia so liest, das wird eigentlich für immer da bleiben.
5: Du hast extra Klosterbrauerei.com gewählt, weil du bist ja jemand, der auch in USA und Kanada gelebt hat und auch gelernt hat vor allen Dingen. Und du weißt, dass euer Bier natürlich auch für internationale Märkte interessant ist, deshalb die .com-Domain, ja?
4: Du bist ja sehr gut informiert, also Respekt. Ja, das ist tatsächlich so. Ich habe tatsächlich eine Zeit lang auch in Amerika und in Kanada gearbeitet, in allen möglichen Bereichen, also von ganz oben bis ganz unten. Und ich glaube, das stärkt einen auch so ein bisschen dann auch für die Probleme insgesamt, dass man merkt, man kann nicht alles lösen. Deswegen, ich sehe mich persönlich auch so ein bisschen als Problemlöser. Also ich liebe Probleme.
5: Hätte ein paar.
4: Ja, also gerne.
5: Ich könnte
4: gerne
5: sofort ein paar rüberreichen, die für uns gelöst werden müssen.
4: Ja, nein, weil das ist wirklich, das ist so die Stärke, weil ich glaube auch, wenn man eine interessante, bunte, variable Schulzeit hatte, und ich möchte es mal so bezeichnen, am Ende war die natürlich traumhaft und schön und einer der besten abgeschlossenen, aber zwischendurch war das nicht ganz so einfach, manchmal mit den Lehrern und mir. Aber ich glaube, das ist so der Punkt auch, daraus entstehen auch Persönlichkeiten, dass man eben merkt, dass man in bestimmten Schulzeiten, dass man Probleme lösen kann, dass man vielleicht in der Schule nicht immer der Beste war am Anfang. Und dann muss man Strategien entwickeln, um Probleme zu lösen. Und man sieht also oft, dass erfolgreiche Geschäftsleute eine sehr bunte Schulzeit hatten mit allen möglichen Problemen. Und daraus entstehen dann später auch richtige Problemlöser.
5: Das gilt auch für Künstler, Musiker und Comedians zum Beispiel. Also ich hatte ja wirklich eine riesige Auswahl an verschiedenen Persönlichkeiten hier aus den verschiedensten Bereichen. Und das gleicht sich in jeder wieder, dass sie alle Probleme in der Schule hatten. Ja. Es ist keiner, der gerade durchgelaufen, wo er oder sie zu den Besten des Jahres gehörte. Nee, es war immer ganz anders. Klasse, sie waren zwar nicht schlecht in der Schule, aber sie sind immer aufgefallen. Und das war bei dir auch so.
4: Definitiv. Also Respekt an meine Eltern, da nochmal ein Dankeschön, ein großes Dankeschön an meine Eltern, die das also auch so mitgemacht haben alles. Und ja, aber das ist eben auch der Punkt, dass man dann lernt quasi, dass das Leben eben nicht so geradlinig läuft letztendlich und das hilft einem dann später in den Diskussionen, weil das, was man mit den Lehrern zu diskutieren hat, das ist dann später im Unternehmensbereich nichts anderes, wenn man mit Kunden redet und sagt, man muss einfach immer wieder eine Lösung finden für Dinge, die bis jetzt noch so nicht da waren. Und man darf sich dann auch teilweise nicht einschüchtern lassen, auch das ist so der Punkt, man soll natürlich Respekt haben vor Lehrern. Ne, das ist ja das, was heute so ein bisschen fehlt, manchmal hört man jedenfalls. Aber im Endeffekt, man soll auch seine eigene Meinung durchsetzen, wenn man die argumentativ durchsetzen kann und muss. Das ist eben auch so ein wichtiger Bereich. Und wenn ich an den Schwarzbierstreit so denke, letztendlich, der uns ja auch sehr stark beschäftigt
5: hat. Das war krass damals, ja.
4: In der Klosterbrauerei. Also sie haben ja gekämpft, das Land Brandenburg wollte uns verbieten, damals der Edwin Zimmermann, Landwirtschaftsminister. Und ein normales Unternehmen hätte gesagt, okay, die wollen unser Bier verbieten, die wollen also quasi, das unser Hauptprodukt, das war 90%, war ja das Schwarzbier. Und der Landwirtschaftsminister sagt, nee, das ist jetzt ab jetzt verboten, das dürfen wir nicht machen.
5: Weil
4: und
5: es nicht dem deutschen Reinheitsgebot entsprach, ne?
4: Genau, wir haben einen kleinen Schuss Zucker mit hineingemacht. Und dann haben wir gesagt, okay, dann lass uns da diskutieren, wir haben jetzt Demokratie und dann sind wir vor Gericht gegangen. Und dann haben wir in den ersten Instanzen jeweils verloren und sind dann weitergegangen bis vor den Bundesverwaltungsgerichtshof in Leipzig. Über 10 Jahre hat das gedauert. Erst in der letzten Instanz haben wir dann tatsächlich gewonnen und dürfen als einzige Brauerei in Deutschland, glaube ich, unser Bier als Bier bezeichnen, obwohl es nicht dem Reinheitsgebot entspricht. Wir schreiben natürlich auch nicht rauf, dass es dem Reinheitsgebot entspricht, aber wir wollen das als Bier bezeichnen. Aber wir mussten auch da wieder 13 Jahre lang kämpfen gegen das eigene Land Brandenburg. Und da ist eben der Punkt, dass man eben mit sagen wir, demokratischen Mitteln muss man eben auch seinen Weg gehen. Und das ist ja für so eine kleine Brauerei, die eigentlich ja in der großen Welt gar nicht so eine große Rolle spielt. Wir exportieren natürlich weltweit, klar.
5: 20 Länder, ne?
4: Mindestens 20 Länder, richtig. Auch in den Ländern, wo wir mit sagen wir, Alkoholmonopolen zu tun haben. Schweden, Finnland und sonstigen. Das ist schon toll und da merkt man aber auch, was Brandenburger Unternehmen schaffen. Wir schaffen es tatsächlich wirklich von Brandenburg den guten Ruf in die Welt zu transportieren. Also wir sind alles Botschafter für das Land Brandenburg und zwar positive Botschafter. Wir müssen zusammenarbeiten hier
5: genau.
4: An der Stelle.
5: Genau deshalb machen wir das auch als Radiosender, weil wir sind der Sender für die Region. Natürlich gibt es diverse große Sender, die man hören kann den ganzen Tag. Aber wo schlägt das Herz für die Region? Deshalb versuchen wir auch, alles, was mit Brandenburg zusammenhängt, bei uns im Programm zu transportieren.
4: positiv muss ich auch sagen, ich meine, man empfängt euch ja wirklich am besten auch. Letztendlich in Neuzelle, auch in Hüttenstein und sonstiges. Ich kriege überall BB-Radio, muss man auch sagen. Und die Themen sind definitiv immer sehr lokal auch. Und deswegen ist der Punkt, warum ich eben auch BB-Radio dann höre an der Stelle. Weil ich sage, das sind Sachen, die mich dann wirklich interessieren. Was interessiert mich denn jetzt erstmal? Sag mal, klar, die DPA-Meldungen sind ja schön und sind ja gut. Die höre ich ja überall.
5: Aber als erstes möchtest du wissen, was vor deiner Tür passiert, ne?
4: Das ist doch das, was uns eigentlich dann... ja, interessiert. Was passiert bei uns vor der eigenen Haustür, und die Nachrichten wollen wir zuerst hören.
5: Das lasse ich jetzt mal genauso stehen. Bei mir war Stefan Fritsche, der Geschäftsführer der Neuzeller Klosterbrauerei und Vizechef des Brauereiverbandes Berlin-Brandenburg. Stefan, es hat mir großen Spaß gemacht. Bleib schön gesund und bis zum nächsten Mal.
4: Tolle Sache hier. Bis dann.
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7: Im Studio Dirk Justus. Die Linken werden bei der Abgeordnetenhauswahl klar stärkste Kraft in Berlin. Elif Eralp könnte damit nicht nur Berlins erste Regierungschefin der Linken werden, sondern auch die erste mit Migrationshintergrund.
8: Ich freue mich total darüber, dass so viele Menschen mir ihr Vertrauen geschenkt haben und sich in mir repräsentiert fühlen. Ich möchte, dass alle Berlinerinnen und Berliner mit mir gemeinsam ins Rote Rathaus einziehen, egal woher sie kommen oder wie viel Einkommen sie haben.
7: Die Linke kommt auf rund 25% und liegt damit deutlich vor der noch regierenden CDU, die unter 20% rutscht. CDU-Spitzenkandidat Stefan Evers.
9: Wir haben uns vom ersten Tag an in diesem gemeinsamen Wahlkampf gegen diesen Abwärtstrend gestimmt. Und wir haben uns nach vorne zurückgearbeitet, nicht dahin, wo wir hin wollten. Aber ich finde, wir haben für die Ausgangslage ein ganz ordentliches Ergebnis erzielt.
7: Drittstärkste Kraft wird die AfD vor den Grünen und der SPD. Bei der Landtagswahl in Mecklenburg-Vorpommern liegt die AfD vorn mit rund 38%. Die SPD ist geschlagen. Ministerpräsidentin Schwesig will aber weiter regieren, wohl mit Linken und Grünen. Die CDU erlebt in MV ein historisches Debakel und fliegt aus dem Schweriner Landtag. Und auch für den Kanzler sind die Wahlen in Mecklenburg-Vorpommern und Berlin ein Debakel. Merz will aber weitermachen als Kanzler und CDU-Chef, und er verteidigt seine Reformen.
10: Die Reformen müssen kommen. Natürlich bringt uns das alle in eine schwierige Situation. Aber wir übernehmen diese Verantwortung. Ich übernehme diese Verantwortung, denn ich möchte unser Land voranbringen.
7: Für die angeschlagenen deutschen Autobauer ist eine Trendwende weiter nicht in Sicht. Laut Zahlen der Beratungsfirma EY ist der Umsatz von VW, Mercedes und Co. im ersten Halbjahr erneut geschrumpft. Bei Herstellern in Asien, den USA und anderen europäischen Ländern gingen die Zahlen dagegen nach oben. Bei einem Hackerangriff auf die Ludwig-Maximilians-Uni in München haben Unbekannte wohl persönliche Daten erbeutet, darunter Namen, Bankdaten und Bildungsabschlüsse. Wie viele Studierende betroffen sind, ist unklar. Die Uni rät zu besonderer Vorsicht, das bayerische LKA ermittelt. Cannabis wird in der Medizin zum Beispiel schon gegen chronische Schmerzen verschrieben. Nun könnte ein weiteres Einsatzgebiet dazukommen, Albträume, die Menschen mit posttraumatischen Belastungsstörungen den Schlaf rauben. Berliner Forscher haben beobachtet, dass THC diese Albträume deutlich lindern kann. Keine Tore im Aufsteigerduell der Fußball-Bundesliga. Schalke und Elversberg haben sich 0:0 unentschieden getrennt. Außerdem spielten Leverkusen Leipzig 2:0 und Paderborn-Hoffenheim 3:1. Dortmund geht damit als Tabellenführer vor den Bayern in die zweiwöchige Länderspielpause.
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5: Ich freue mich sehr über meinen heutigen Gast. Es ist einer unserer deutschen Top-Produzenten, DJs. Und er ist eigentlich noch so viel mehr für mich. Er ist eine Legende. Alex Christen ist bei mir.
11: Hallo Jens, danke, dass ich hier sein darf. Ich freue mich.
5: Was viele gar nicht wissen, ist, dass wir eine gemeinsame Geschichte haben. Und die möchten wir jetzt gerne an dieser Stelle, weil wir einfach ausführlich Gelegenheit haben, mal von vorne bis hinten ausrollen. Wir sind nämlich beides DJs, und zwar in verschiedenen Teilen Deutschlands aufgewachsen.
11: Ja, genau. Also wir sind Ost und West vereinte DJs, die im Prinzip immer das Gleiche gemacht haben und altersmäßig auch gleich sind und viele Parallelen haben, über die man sprechen kann, die, finde ich, sehr interessant sind.
5: Also du kommst aus Hamburg, ich komme aus Berlin.
11: Genau.
5: Und unsere Passion war es von vornherein. Also bei mir ging es los, als ich mit 3 Jahren mein erstes Radio bekommen habe, dass ich gesagt habe, ich muss irgendwas mit Musik machen und mit Musik und Ansagen. Also Radiomoderator wäre schon schön. Ja? Wie war es bei dir?
11: Bei mir fing es auch sehr früh an. Mein Vater hat versucht, mir Gitarre beizubringen. Ich bin ja Linkshänder und er Rechtshänder. Und ich stand dann immer so gegenüber ihm und habe so ein paar Akkorde gelernt. Und ich bin einfach so über Musik schon sozialisiert worden, dass ich so, ich weiß nicht, ich glaube, die erste Platte, die ich hören musste, war dann Heintje und irgendwie hat mich das dann nie losgelassen. Und ich war dann auch wirklich auch so ein Kind, das sich so eingräbt in Musik und nur Musik hört. Und ich wollte gar nicht so viele Leute kennenlernen. Nee, ich wollte dann lieber irgendwie Kassetten aufnehmen und solche Geschichten. Ja. Also es war schon eine Besessenheit, würde ich es fast nennen, ja.
5: Du hast also auch schon frühzeitig vor dem Radio gesessen und alles mitgeschnitten, was ging, ja?
11: Ja, und das hat immer genervt, dass Wolf Urban dann reingesprochen hat, wenn der Fade kam und dann hat er irgendwas gesagt zum Wetter. Ich, oh Mann, ey, jetzt habe ich nur so ein bisschen. Und man konnte das ja auch nicht ausblenden, sondern es war dann so auf Kassette. Da musste man immer dieses Ende von irgendeiner Moderation holen. Aber Hauptsache, ich hatte den Song.
5: Also ich habe die Leute früher gehasst, die beim Radio reingequatscht haben. Und jetzt bin ich einer von denen, die es gemacht haben.
11: Weißt du? Ich weiß.
5: Es ist schlimm, oder?
11: Es gab ja auch manchmal so Songs, die hatten so eine kurze Atempause, so eine Sekunde nichts. Und dann hatte einer der Moderatoren immer im Radio gesagt, nicht jetzt auf die Pause-Taste drücken. Und dann habe ich gedacht,
5: ich kill ihn.
11: Warum? Gib mir doch den Song.
5: Am Ende haben wir es aber geschafft, alles mitzuschneiden. Und hast du damals auch raubkopiert, wie verrückt, wenn jemand eine Platte hatte von irgendwas Geilem und das an irgendwie schnell überspielt auf eine Kassette?
11: Also finanziell war das gar nicht anders möglich. Mein Vater war eben Trucker und meine Mama war Putzfrau. Also wir hatten jetzt nicht die finanziellen Möglichkeiten, irgendwie Platten zu kaufen, sondern ich habe mir die dann irgendwie geliehen. Ich habe mir von irgendjemand was geliehen, das weiterverliehen an irgendeinen und dafür konnte ich mir die leihen. Und dann haben wir das irgendwie so hin und her getauscht und dann habe ich das immer recorded und ganz ordentlich sauber gemacht mit so einem Samttuch, die Schallplatten, dass die auch nicht irgendwie danach aussehen, als wenn da meine dicken Finger drauf wären.
5: So ging es bei mir auch los. Ich habe mir immer vom Nachbarn das Zeug geholt, weil der Nachbar hatte damals Westverwandtschaft, die haben immer Platten mitgebracht. Ehrlich? Und das war natürlich für uns als Ostkinder war das toll. Ne? Dann gab es AC/DC, Neil Young, die haben wir alle dann schön auf Kassette überspielt und haben es natürlich dann weitergegeben, also Raubkopie.
11: Von der Raubkopie. Der letzte hatte nur das Rauschen, aber da warst du ja schon sehr privilegiert, dass du diesen Zugang hattest. Das ist natürlich auch großartig. Und das konntest du dann wiederum fürs DJing nutzen, indem man in Kassetten-DJ war.
5: Mhm. Ja. Genau, wir haben mit Kassetten tatsächlich gespielt damals. So ging's los. Schuldisco. Hast du auch Schuldisco gemacht?
11: Selbstverständlich. Also ich finde Kassettendisco eigentlich auch ganz charmant, weil man muss, dadurch lernt man natürlich auch zu moderieren, weil man muss ja zwischen jedem Song vielleicht eine kleine Geschichte erzählen.
5: Genau.
11: Also hier da vorne auf der Tanzfläche bitte die Handtasche hochnehmen und die Regenjacke ausziehen. Es geht jetzt weiter mit dem Song. Also man hatte dann so einen Flow. Man wusste einfach, was man sagt. Und das, muss ich sagen, hilft mir heute noch.
5: Hast du so angefangen? Als DJ?
11: Ich habe so angefangen mit geringsten Mitteln, also nicht mit Schallplattenspieler, sondern eben auch mit
5: Kassettendecks, genau.
11: Mit Kassettendecks und musste eben, ich hatte auch manchmal eben nur ein Kassettendeck, das heißt Kassette raus, die nächste reinpacken, vorspülen und in der Zeit was erzählen. Also du musst haptisch irgendwas machen und trotzdem die da waren, irgendwie mit Sprache unterhalten. Das ist natürlich ein wunderbares Training. Das hat man zu der Zeit nicht ganz verstanden, aber ich finde, davon profitiert man heute noch.
5: Ja.
11: Also es gibt nicht so viele Dinge, die passieren, die mich dann unbedingt aus dem Schuh hauen, auch wenn ich mal was falsch mache auf der Bühne oder irgendwelche Dinge, die sonst so passieren. Ich habe das meiste habe ich irgendwie dann doch schon so erlebt und glaube, bin ganz gut gewappnet auch gegen Dinge, über die man mit denen man einfach nicht rechnet.
5: Kannst du dich an deine erste Mucke erinnern, die du gemacht hast, an deine erste Veranstaltung, wo du aufgelegt hast als DJ?
11: Also wo ich das erste Mal aufgelegt habe mit Schallplatten. Das war eine schreckliche Erfahrung, weil ich hatte natürlich, man bildet sich musikalisch weiter, man geht aber nicht auf das Publikum ein, sondern ich hatte so meine Ideen, was ich jetzt so an dem Abend spiele. Es war eine Hochzeit und eine Hochzeit ist ja bekanntlich, ist schon Glatteis. Fünf Generationen ist ein bisschen Glatteis, dann kommt der Bräutigam, ich hätte gern den Song, habe ich nicht, und dann kommt die Braut, ich hätte gern den, auch gerade nicht da, dann ist die Stimmung schon nicht so geil.
5: Was bist denn du für ein DJ? Das muss man noch haben.
11: Genau, dann kam die Schwiegermutter, die mir erzählt hat, was ich für ein sinnloser Typ bin, und das habe ich dann auch, also der Abend war wirklich, muss ich sagen, da kann ich mich heute noch für entschuldigen, es war einfach eine wirklich beschissene Hochzeitsmusik. Und davon hatte ich auch schlaflose Nächte, aber das hat mich natürlich auch dazu konditioniert, dass mir bewusst war, es geht nicht um mich, es geht immer um das Publikum, um die Fans, um die Menschen, die da unten sind. Du bist, du gehörst dazu, aber du kannst nur eine Einheit mit denen bilden, du kannst nicht dein Ding durchziehen. Das war, glaube ich, ganz lehrreich.
5: 1987 hast du deinen ersten Hit rausgebracht.
11: Ja.
5: Zu der Zeit war ich in Berlin unterwegs, in Ostberlin. Da wurde 750 Jahre Berlin gefeiert und da waren wir quasi an vielen Stellen in der Stadt auf Bühnen und haben als DJs die Leute unterhalten. Und du hast deinen ersten Hit rausgehauen, Drums in Your House.
11: Genau, das war meine erste Schallplatte, die ich da veröffentlicht habe und da war ich auch extrem stolz darauf. Und ich finde, was so schön ist, wenn man naiv neu anfängt mit irgendwas. Man hat ja so große Ideen und stellt sich alles Mögliche vor und das verblasst dann auf einmal sofort. Das ist wie so eine Seifenblase, die platzt und dann rief mich die Plattenfirma irgendwie einen Monat später nach der Veröffentlichung an und sagte, ja, wir haben ja noch 1000 Vinyl liegen, wir haben 17 verkauft, was machen wir damit? Willst du die nicht alle haben? Ich habe eine Einzimmerwohnung, ich weiß nicht, wo ich die alle hinpacken, da können die nicht vernichten, das musst du bezahlen. Und dann musste ich also die Vernichtung der Vinyls auch noch bezahlen, weil das einfach, das war eben der Anfang und war jetzt nicht der durchschlagende Erfolg.
5: Hast du noch eine davon?
11: Ich habe, glaube ich, sogar Hause sogar zwei und leere Hüllen, wo keine Platte drin ist. Ich habe mir so ein paar Hüllen mitgenommen. Das Cover war auch extrem lame.
5: Wollen wir vielleicht an dieser Stelle ganz kurz einen Exkurs wagen? Man kann ja mit deinen Platten richtig Geld verdienen. Das ist nämlich heutzutage eine Wertanlage. Ne? Man kauft sie für einen Preis X und wenn man sie eine Weile liegen lässt, dann wird sie automatisch sehr viel wertvoller durch Verknappung, oder? Ist es so?
11: Ja, das ist so. Mir hat gerade jemand geschickt, dass mein erstes Classical Dance Album 1, glaube ich, auf Vinyl für 129 Euro bei eBay gehandelt wurde, wo ich natürlich denke, Frechheit, gerade 30 gekostet, aber das ist so der Gang der Dinge und dann werden die natürlich noch wertvoller, wenn sie signiert sind und wenn da eine Geschichte zu ist. Also das freut mich ja, dass das Vinyl irgendwie noch so einen Platz in unserer Gesellschaft hat und einen Wert hat, weil ich finde, Vinyl hat was unheimlich Charmantes. Man kann darin blättern, man kann so ein bisschen lesen, wer da mitmacht. Man hat so ein paar Hintergrundinformationen, die so im Streaming doch verloren gehen und ich mag das auch, eine Schallplatte aufzulegen, dieses Knistern und so, das hat irgendwie was Kaminartiges.
5: Die nächste Gemeinsamkeit, die wir haben, es gibt so Abende, an denen sage ich mir, heute ist ein Vinylabend und dann setze ich mich hin, lege mir eine Platte auf, nehme mir ein schönes Getränk dazu, mache die Tür zu und sage, okay Freunde, jetzt ich, ja, Cover aufmachen, lesen, was drin ist, Booklet, ja, wer hat das komponiert, die Idee dahinter und dann einfach mal das Knistern der Platte hören und eine Platte und die nur noch 20 Minuten umdrehst. Ne?
11: Ja, und das ist, glaube ich, für einen selbst auch so ein bisschen wie Urlaub. Das ist einfach eine extrem meditative Sache, die man so macht und es ist gut für die Seele. Also ich habe auch solche Abende, ich mache es eigentlich viel zu selten, wo ich es was wirklich genieße. Mhm. Einfach da sitze und dann holst du deine Chipstüte, hörst du Musik und lässt dich nicht von deinem Handy ablenken, sondern fällst du ein, lässt dich einfach fallen. Das ist ja immer wieder ein gutes Erlebnis.
5: Zumal wir ja noch eine Gemeinsamkeit haben, wir hören mittlerweile Musik ja analytisch. Ne? Das ist einfach so, wenn wir irgendwas hören, dann wissen wir genau, wann fängt das Ding an, wann fangen die an zu singen, wann kommt die Bridge, wie hört das Ding auf, das hören wir quasi schon, wenn der Song beginnt. Ne? Ist das bei dir auch so?
11: Ja, und man verliert dann natürlich dann so die Naivität, weil man hört natürlich Dinge in neuen Platten, wo das so Stereotyp ist. Ah ja, genau, das hat der Pet Shop Boys, hat er da geguckt und hier ist das und das und hier, was ist ich, die Nina Chuba-Nummer, die ist doch von Kate Perry, der Vers und so. Da hat man dann so Gedanken, die manchmal davon ablenken, dass vielleicht man diesen neuen Song einfach ganz naiv hören sollte, wenn das einfach ein guter Song ist und gar nicht so in die Analyse geht. Aber das fällt mir natürlich extrem schwer.
5: Aber es ist so, dass wir damals die Originale hatten in den 80ern, ne? Das müssen wir an der Stelle auch mal sagen, ja, liebe Leute da draußen. Ja? Ja, ja. Zu der Zeit, als wir noch klein waren, als wir noch jung waren, haben die Leute diese Musik gemacht, die so anders war, genau, die es damals zu dem Zeitpunkt noch nicht gab und die heutzutage bei den jungen Leuten auch extrem gut ankommt, wie wir ja sehen, wenn du mit der Tour 80er, 90er unterwegs bist. Ne?
11: Ja, das ist jedes Mal ein tolles Erlebnis, dass da ganze Familien sind und dass die Eltern ihre Kinder so sozialisiert haben, dass die eben auch die 90er hören und die Sachen klasse finden und von vorne bis hinten mitsingen. Und jeder, der mal auf einer Abi-Party war, weiß einfach, dass so um 12:30 herum kommt der 90er-Jahre-Block und da ist einfach immer Massenalarm.
5: So ist es.
11: Da ist es wirklich so, dann weißt du, okay, die Boss-Musik läuft, das ist, worum es hier geht.
5: Ja.
11: Es gab vor kurzem gerade so eine Studie, warum beim Super Bowl jeder Künstler über 40 ist. Warum sind denn nicht die jungen Streamer? Warum ist da Usher? Warum treten da die Rolling Stones auf? Warum trägt da Dr. Dre mit 55 auf? Weil die Chance hatten, durch ihre Musik eine Historie zu bilden. Es war auch so geheimnisvoller. Es ist so mehr man ist so mit denen mehr so verwachsen. Und das wird heute durch diese schnelllebige Zeit für die neuen Künstler natürlich schwieriger.
5: Ich frage dich mal an der Stelle, schreibst du irgendwann mal ein Buch mit deinen Erlebnissen der letzten 30, 35 Jahre? In deinem Leben ist so viel passiert.
11: Ja, ich bin selber ganz entsetzt, wenn ich dann tatsächlich damit konfrontiert werde, mit wem ich alles gearbeitet habe und was alles so passiert ist und wo wir überall waren. Also ich weiß nicht, es gibt da wirklich nichts, was ich da nicht ausgelegt. Ich weiß nur, wir sind mit der Bloodhound Gang einmal, meinte die Plattenfirma, wir hatten irgendwo einen Auftritt, ja, wir fliegen mit Privatjet von Hamburg nach Riesa. Und haben wir gedacht, wir haben es geschafft. Dann war es aber ein Jet, eine Propellermaschine, wo ein Fahrlehrer und Fahrschüler dabei sind. Und die haben uns einfach reingebucht. Also wir hatten wirklich so einen Wackelflug. Und hinten löste sich die Tür. Das muss man sich einfach mal vorstellen, dass ich so viele Anekdoten habe, dass ich gar nicht mehr weiß, wo ich anfangen soll. Weil es gibt wirklich so eigenartige Geschichten. Also meine Hochzeitsparty, da war dann irgendwie Rammstein, Udo Lindenberg. Und DJ Balloon hat versucht, Musik zu machen, war aber schon beim ersten Lied so betrunken, dass er besoffen im Ring lag. Weil wir haben gefeiert in dem damaligen Gym von den Klitschkos. Mhm. Und der Ring war unsere Tanzfläche. Und er lachte einfach ganz flach wie so ein Maikäfer, weil er so betrunken war, dass er gar keine Platten auflegen konnte. Also hatte ich an den Abend gar keinen DJ mehr.
5: Musstest du selbst
11: ran? Habe ich natürlich selber aufgelegt.
5: Das ist ja nicht zu fassen. Also bei der Wahl des Discjockeys hattest du kein gutes Händchen, sagen wir mal so.
11: Also ich sag mal, es war ein partygeprüfter Junge und es waren ja auch einige dabei, die auch sehr gerne feiern. Und er hat das einfach zu früh gemacht, als noch das Essen serviert wurde. Und da muss man in ihm selber ran. Und ich habe dann zwischendurch dann auch mal Sachen auslaufen lassen. Einfach mal laufen lassen.
5: Ja, so
11: damit ich auch mal tanzen kann mit meiner Auserwählten.
5: Also, jetzt sei mal bitte ehrlich an dieser Stelle. Mhm. Du hast wahrscheinlich den DJ abgefüllt, damit du es machen kannst, weil du hättest Rollergirl vorher nicht erklären können, dass du selbst auch zu deiner Hochzeit auflegen möchtest, weil du es ja auch gerne machst, oder?
11: Naja, also ich hätte es mir schon gerne anders vorgestellt. Weil also ich hatte vorher mir so einen Heini, der das alles organisiert hat. Und der meinte dann zu mir, wie viele Gäste lädst du ein? Da sage ich, keine Ahnung. Als ich Udo eingeladen, Udo hat unsere Hochzeitseinladung gemacht, Udo Lindenberg hat unsere Hochzeitseinladung gemacht und diese Karten, die man schickt, hatte mir so Bilder gemalt, das war ganz rührend. Und da sage ich, Udo, wann kommst du? Mal gucken. Wie viele seid ihr denn? Weiß ich nicht.
5: Sag mal, Alex, was passiert, wenn man 1987 seinen ersten Hit rausbringt, seinen vermeintlichen, der nicht so ein richtiger Hit wird und es 3 Jahre dauert, bis du dann mit Verona zusammen, mit Verona Feldbusch, Ritmo della Noche rausgebracht hast? 3 Jahre... Ich versuche mal, was geht, oder scheiße, das klappt nicht, es wird nichts.
11: Retroperspektiv würde ich jetzt sagen, zu der Zeit habe ich immer jeden Tag gedacht, das wird nichts. Aber eine Sache, ich habe eine gute Charaktereigenschaft. Ich bin sehr beharrlich und sehr stumpf in Dingen. Also ich mache irgendwas, also es ist wie mit Sport, ich habe da überhaupt keine Bock zu. Und ich finde, das beste Gerät ist dieser Kringel, wenn man rausgeht, wo gezählt, wie viele da waren. Das ist mein Lieblingsgerät. Alles andere finde ich wirklich elendig und scheiße. Ich hasse,
5: das ist gar kein Trainingsgerät, hat dir keiner erklärt, ne?
11: Nein, ist ja vollkommen egal. Ich gehe da rein und ich möchte auch nicht in die Umkleide, weil ich mag einfach schon ausgezogene Männer und nackte Füße und so. Das mag ich alles nicht. Aber ich zwinge mich hin, weil ich einfach ganz stumpf sage, musst du machen, dann machst du das. Mhm. Und genauso war es in Musik. Ich habe dann gemerkt, bin dann aus dem Studio rausgeflogen. Ich hatte kaum Möglichkeiten zu produzieren, aber ich habe irgendwie gemerkt, sei egal, was passiert, ich bleib dran. Mhm. Und gar nicht mit den Gedanken, dass es erfolgreich wird, sondern weil das meine Passion war. Ich liebe Musik. Ich hab einfach unheimlich gerne DJ gemacht und wollte mich immer ausdrücken, dass ich eben auch was Besonderes habe in dem Laden. Also ich habe eigentlich immer nur Schallplatten oder Produktion gemacht für die Diskotheken, in der ich aufgelegt habe. Mhm. Weil ich wollte besonders sein. Ich wollte den Ritmo della Noche, gibt es nur hier im Wolla in Hamburg. Nur bei uns haben wir diesen Titel. Mhm. Das war mein einziges Ziel. Ich habe gar nicht so weit gedacht, dass man dann irgendwie die Charts und so. Das war mir alles wichtig. Ich wollte der Held sein in meiner kleinen Gemeinde da und ja, und dann hatte ich dann irgendwann den Treffer gelandet mit Ritmo della Noche. Das war ja auch dann, ich glaube 89 oder 90 ging das los. Das war natürlich ein tolles Ding und ein großes Ding, aber auch danach ist man ja nicht Millionär mit der Musik. Da muss man genauso weiter fleißig sein. Und zum Glück kam dann ein Jahr später das Boot. Aber wenn man sich das Retroperspektiv mal anschaut, sind das auch eben 4, 5 Jahre, die du was gemacht hast, wo du nicht weißt, wo es hingeht. Weiß es einfach nicht.
5: Bei mir war Alex Christensen, unser Erfolgsproduzent. Ich wünsche dir viel Erfolg für die Zeit, in der wir uns nicht sehen. Und dann sehen wir uns wieder und dann quatschen wir über Dinge, die bis dahin passiert sind.
11: Tausend Dank für dieses Interview. Das hat mir sehr viel Spaß gemacht, Jens. Meine ich ganz ehrlich. Dankeschön.
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5: Ich freue mich sehr über meinen heutigen Gast. Es ist Alen Hotzowitsch. Und er ist einer unserer besten Musical-Schauspieler, die wir in Deutschland haben.
12: Uff. Vielen Dank für die Einladung und alles andere besprechen wir noch. Ja, danke.
5: Zu dick aufgetragen am Anfang? Nein.
12: Viel zu dick.
5: Du, es ist immer so.
12: Immer tief stapeln und dann können wir uns hocharbeiten.
5: Wenn Gäste ins Studio kommen, rollt man erstmal den roten Teppich aus, ja, weißt du?
12: Ich weiß es zu schätzen. Vielen Dank. Okay.
5: Warum ist er da? Eigentlich wollte ich ihn gar nicht einladen, weil er spielt nämlich aktuell einen Bösewicht. Und ich habe gedacht, aber eigentlich ist der Draco Malfoy, den er nämlich gerade spielt in Harry Potter und das verwunschene Kind, gar nicht so ein Bösewicht, wie man denkt, wenn man sich damit mal ein bisschen beschäftigt.
12: So ist das. Das ist nämlich so eine kleine überraschende Wende in unserem Theaterstück. Wir spielen ja die Erwachsenen-Versionen von den allseits bekannten Figuren Harry Potter, Hermine, Ron, Draco. Das Stück fängt da an, wo das letzte Buch quasi aufhört. Mhm. Und zwar die Erwachsenen-Protagonisten bringen ihre eigenen Kinder zum Gleis 9¾ und schicken sie auf den Hogwarts-Express. Und das ist so das letzte Bild, was wir von ihnen haben. Und genau da geht unser Theaterstück los. Und mein Sohn Scorpius Malfoy lernt auf seiner ersten Fahrt im Hogwarts-Express den Sohn von Harry Potter kennen, Albus Potter. Und die freuen sich miteinander an. Ausgerechnet natürlich, die Söhne der Erzfeinde sozusagen. Und die haben natürlich das ganze Gepäck von ihren Eltern irgendwie schwer lastend auf ihren Schultern. Und vor allem Albus Potter will sich davon irgendwie befreien und eine eigene Abenteuer erleben. Und wir, die Erwachsenen, sind dann mit den Rest des Stückes damit beschäftigt, denen hinterher zu rennen und die natürlich vor dem Schlimmsten zu bewahren. Und da geht unsere Story los.
5: Das ist spannend, ne? Also die meisten Leute haben ja die Harry Potter Bücher gelesen.
12: Genau.
5: Du wahrscheinlich auch. Hast du alle gelesen?
12: Alle, ja.
5: Es ist eine Literatur, die man einfach verschlingt, oder? Geht dir das auch so? Also ich habe damals das Buch geschenkt bekommen. Und zwar habe ich zu meinem Geburtstag damals Teil 1 und 2 bekommen, als die rauskamen. Und dann gab es zu dem Zeitpunkt aber schon Teil 3 und 4. Und dann haben mir die Leute, die mir das geschenkt haben, gesagt, wenn du jetzt in den Urlaub fährst und du willst das lesen, nimm dir den zweiten Teil mit. Und ich habe gedacht, so ein dickes Buch, niemals, ne?
12: Ja.
5: Nimm dir den zweiten Teil mit, weil du wirst es danach lesen wollen. Und dann war ich im Urlaub und hatte nach 2 Tagen das erste Buch gelesen und dachte, scheiße, ich habe das andere nicht mitgenommen.
12: Genauso ging mir das. Ich bin darüber gestolpert. Ich war in München, ich war Student in München und es war ein langer, heißer Sommer und ich bin deprimiert durch die Straßen gegangen und wusste nicht, wohin mit mir. Und dann sah ich in einem Buchladen also einen Stapel von diesen Harry Potter Büchern liegen und fast habe noch von nie was gehört, keine Ahnung. Und es sprach mich an und ich nahm das erste mit und fing in der U-Bahn an zu lesen und merk so, gegenüber von mir sitzt jemand, der liest genau das gleiche Buch. Und ich so, ah, das ist ja witzig. Und ich winke so rüber mit dem Buch, wir lesen das gleiche Buch. Und er verdreht so die Augen und schüttelt so und liest so weiter. Ich so, was ist denn hier los? Dann gucke ich mich um. Jeder in der U-Bahn war am Harry Potter lesen. Jeder. Ich habe den Hype überhaupt nicht mitgekriegt. Und ich habe in der ersten Woche die ersten 3 sofort verschlungen. Es waren nur 3 rausgekommen bis dahin. Und dann war ich einer der ersten, die in der Schlange standen, als das vierte dann rauskam. Es hat mich total gepackt. Und ja, genau was du beschreibst. Ich glaube, ich habe irgendwann mal gelesen, was eigentlich gute Literatur ausmacht. Du kannst es nicht weglegen. Du musst weiterlesen. Mhm. Also es macht hungrig nach mehr. Und das ist, glaube ich, das Wunder an Harry Potter. Wir alle konnten einfach nicht aufhören. Wir wollten wissen, wie es weitergeht.
5: Da hat J.K. Rowling was Gutes getan damals, als sie das geschrieben hat. Und überleg mal bitte, wie die Frau angefangen hat. Keiner wollte es lesen, keiner kannte sie. Sie war arm, sie war kurz davor, irgendwie Konkurs anzumelden. Die hatte überhaupt nichts und dann schreibt sie so Geschichte.
12: Toll, oder? Geschichte, ja, irre.
5: Schon
12: ja.
5: Diese Geschichte alleine könnte auch auf die Bühne kommen, oder?
12: Da ist sicher schon irgendjemand dran, das irgendwie zu verfilmen oder weiß ich nicht. Ja.
5: Harry Potter, das ist also quasi das Bindeglied zwischen uns. Natürlich hast du auch eine interessante Geschichte, die wir auch erzählen. Aber wir bleiben noch ein bisschen bei Harry Potter, weil das war gerade so, wir waren gerade so schön im Thema.
12: Ja.
5: Es gibt ja extra dafür ein Harry Potter Theater in Hamburg, was gebaut wurde dafür. Das waren immer ja Großmarkt, ne? Und da haben die ein Theater reingebaut. Du weißt es genauer, glaube ich.
12: Genau, ja. Also da gibt es diese Großmarkthallen, den Hamburger Großmarkt. Und Mehr Entertainment, die Firma, hat eine dieser Großmarkthallen gemietet und da drin Veranstaltungen gemacht, Konzerte und weiß der Himmel was. Und dann haben sie den Deal für Harry Potter gekriegt und Teil des Deals war, dass sie in eine dieser Großmarkthallen ein Theater quasi hineingebaut haben, was alles kann, was unser Stück können muss, also alle Magie enthält, was es so können muss. Und das war ein riesiger Prozess. Ich glaube, 40 Millionen hat dieser ganze Umbau gekostet und da wurde Jahre und Monate darauf hingearbeitet und gebaut und unser Foyer ist traumhaft schön geworden. Das sieht aus wie die Eingangshalle zu Hogwarts und es ist alles genauestens und sehr liebevoll irgendwie ausgesucht. Also es ist ein sehr, sehr, wenn man da irgendwie hinkommt, bist du sofort in einer neuen Welt und das ist faszinierend, ganz toll gemacht, ja.
5: Weißt du, Alan, wenn man dir in die Augen schaut dabei und sieht, wie die leuchten, währenddessen du darüber erzählst, dann sieht man, dass dich das wirklich ergriffen hat. Also du hast da quasi deine Traumbesetzung, deine Traumrolle in diesem wunderbaren Traumstoff, so nenne ich ihn mal, von J.K. Rowling.
12: Ja, da sagst du was. Also irgendwie ist das schon interessant, dass es hat mich ungeheuer bewegt, als es damals, also die Bücher vor allem, als sie rauskamen. Und die haben mich irgendwie abgeholt an einem Moment im Leben, wo ich irgendwie nicht wusste, wohin und so. Und da war diese Geschichte von diesem Zauberlehrling, der auch nicht wusste, wohin mit sich. Und da war irgendwie so viel Trost drin und Abenteuerlust und Zuversicht und irgendwas war da drin, was nicht nur ich glaube ganz viele Menschen irgendwie so brauchten. Und jetzt so diesen Full-Circle-Moment zu haben, irgendwie Teil von diesem Harry-Potter-Universum zu sein und so eine bekannte, ikonische Figur so zu interpretieren und neu interpretieren zu dürfen, das ist schon irgendwie ein sehr künstlerisch ganz erfüllender Moment, für mich zumindest. Ja.
5: Ich kann mir das so vorstellen, wie man sich so fühlt als Musical-Darsteller, Schauspieler, wenn jemand sagt, wir haben eine Rolle für dich bei Harry Potter und du denkst, ach, ich spiele Harry Potter. Nein, du spielst Draco Malfoy. Oh, der ist ja eigentlich böse. Was hast du in dem Augenblick gedacht, wo sie dir die Rolle angeboten haben?
12: Ich war hinter der Rolle, ja.
5: Du also warst du wolltest Malfoy? Ach, du wolltest gar nicht Harry Potter.
12: Ich wollte gar nicht Harry Potter, nein. Ich habe gehört, da kommt dieses Theaterstück irgendwie und es war alles so streng geheim. Niemand wusste, wie es aussieht, niemand wusste, worum es ging. Das war alles ganz so. Und es war ganz schwer, Karten zu kriegen und so. Und dann habe ich irgendwie, wurde das Skript interessanterweise veröffentlicht. Und ich wusste, das Stück kommt nach Deutschland und ich wollte nur mal kurz so einen Eindruck haben, was das ist und so. Ich konnte mir da gar nichts drunter vorstellen und habe das Skript in einem Buchladen geöffnet und habe eine Stelle gefunden, wo Draco Malfoy irgendwie einen Satz sagt. Was du vollbracht oder wen du gerettet hast. Für meine Familie bist du ein ewiger Fluch, Harry Potter. Das war der Satz. Und das schoss mir so durch Mark und Bein, weil plötzlich da so eine andere Tür aufging in eine Figur, die du glaubtest schon zu kennen, über die du glaubtest schon alles zu wissen. Plötzlich war da so eine andere Perspektive. Dieser vermeintliche Bösewicht hatte plötzlich ein Schicksal und eine Geschichte und eine, vielleicht gibt's da etwas, was wir gar nicht gesehen haben beim Lesen oder so. Das hat mich total fasziniert und überhaupt Bösewichte sind meistens sehr, sehr spannende, dankbare Rollen zu spielen. Viel, viel spannender manchmal als die Helden, weil die du natürlich erstmal große Freude hast, irgendwie das ganze Bösartige so auszuleben. Ja, das darf man ja im Leben nicht. Und gleichzeitig fragst du dich, warum ist der so? Woher kommt das? Was hat der erlebt, dass der so geworden ist und so? Und das Theaterstück erzählt diese Geschichte weiter. Und plötzlich hast du diesen kompletten Menschen, den du da jeden Abend spielst. Du hast 7 Bücher Vorgeschichte. Und dann hast du diese neue Geschichte, die sich da anschließt mit diesem neuen Schicksal und diesen neuen Dingen, die er entscheidet und tut und die neuen Ziele, die er verfolgt. Das war, dann habe ich es gesehen in London und hatte sofort meinen Fokus so laserscharf auf dieser Rolle und gesagt, das will ich machen.
5: Du hast auch als Schauspieler, als Musical-Darsteller so eine interessante Geschichte. Und ich meine, Draco Malfoy ist ja nur eine deiner Rollen. Du hast ja wirklich das Who is Who aller Musicals bis jetzt gespielt, die man in Deutschland so spielen kann, ne? Meine Güte.
12: Wenn du das so sagst, ja, ich gucke ja nicht zurück, Jens. Ich weiß es nicht.
5: Aber guck dir mal bitte deinen Wikipedia-Eintrag an. Im Prinzip 2 Seiten steht da nur Kabarett und Les Miserables und also alles das fette Programm. Also die Dinge, die auf dieser Welt, die man gesehen haben sollte oder gelesen haben sollte, die hast du gespielt.
12: Ich hatte
5: Phantom der Oper, ne?
12: Großes Glück natürlich, so diese ganzen Sachen. Ich bin auch sehr, sehr stolz auf so viele. Ich liebe Musicals ja über alles. Ich glaube auch sehr an dieses Genre. Harry Potter ist übrigens keins. Harry Potter ist ein Theaterstück ohne Singen. Und das ist auch richtig so. Und aber ich finde, Musicals gerade im deutschsprachigen Raum gewinnen mehr und mehr an Respekt, weil es sich mehr getraut wird, zum Beispiel an Stadt- und Staatstheatern qualitativ interessante, selten gespielte, toll komponierte Stücke irgendwie aufzuführen. Und auch die Qualität der Aufführungspraxis ist so gestiegen in den letzten Jahren. Das ist richtig, richtig toll. Das verdient dieses Genre auch. Es ist ja nicht nur das Genre, was am meisten Publikum zieht an Theatern. Es ist auch künstlerisch eins der anspruchsvollsten, weil es so viele verschiedene Disziplinen auf gleichermaßen hohem Niveau bedienen muss. Und da passiert gerade ganz viel im deutschsprachigen Raum, auch im Bereich Uraufführungen. Und wir bekommen immer neue tolle Autoren, die unsere eigenen Stücke und sagen, wir müssen nicht mehr alles aus Amerika importieren, sondern wir können jetzt mit unseren eigenen Stories irgendwie kommen. Und das ist eine ganz tolle Richtung. Und ich bin sehr stolz eben auf diese ein paar kleine Juwelen, die ich da mitnehmen konnte. Das hat mich auch sofort erstmal interessiert. Mich haben spannende dreidimensionale Stories mit einer Spielsubstanz, das hat mich immer sofort, das hat mich immer angezogen. Also ich habe mich nie wohlgefühlt mit einem Mikro in der Hand und irgendwie einem schicken Anzug auf einer Galabühne, sondern ich brauchte immer eine Figur, einen Charakter, eine Geschichte. Warum singe ich das jetzt? Wer bin ich? Wo muss ich hin? Das brauchte ich. Also mein Regisseur bei Phantom der Oper hat nach einer Probe zu mir gesagt, you're an actor who sings. Und so empfinde ich mich auch. Also ich denke zuerst, wo ist der schauspielerische Ansatz? Und dann kommt daraus das Ausdrucksmittel Singen oder Tanzen oder so.
5: Ich muss ganz ehrlich sagen, wenn ich mir so deine Vita anschaue, dann bin ich teilweise auch ein bisschen, na, ich will nicht sagen neidisch, aber eigentlich bin ich ein bisschen neidisch, weil du warst so dicht an Elton John dran wie kaum jemand auf dieser Welt. Ne? Die Geschichte wollen wir gerne hören.
12: Ja, also ich war Student in London für ein Jahr, nachdem ich schon ein paar Jahre gearbeitet hatte. Es ging, wie gesagt, bei mir total schnell. Ich war irgendwie binnen weniger Jahre, plötzlich stand ich in Hauptrollen auf der Bühne, auf riesigen Bühnen. Und ich merkte so, oh, ich kam gar nicht so nach innerlich. Ich hatte immer das Gefühl, alle im Raum wissen was ich nicht weiß. Also ich war so nicht ready und das wurde so richtig, oh, und ich merkte so, ich muss nochmal diese Ausbildung nochmal irgendwie nachholen, die ich vielleicht verpasst habe, weil es bei mir so schnell ging am Anfang. Und dann bin ich nochmal ein Jahr nach London gegangen an die Royal Academy of Music und habe dann nochmal ein Jahr studiert. Und Elton John ist ein Alumnus von der Royal Academy, der hat da auch studiert. Und das war 2006, 2007. Und 2007 war das der 10-jährige Todestag von Diana und ein großes Konzert war irgendwie geplant. Und Elton John hat unseren Jahrgang, unseren Abschlussjahrgang gefragt, ob wir für ihn Background singen.
5: Meine Güte.
12: Beim Konzert für Diana im Wembley Stadium.
5: Und du hast gesagt, Moment, muss ich mir erst überlegen.
12: Ja, habe ich Zeit, ich weiß nicht. Und es war irre natürlich und wir wurden, 3 Songs haben wir gesungen, was war das, Tiny Dancer, Saturday Night's Alright und Take Me to the Pilot. Und ja, der Tag war natürlich groß, wir wurden eingeprobt, sein Gitarrist hat irgendwie mit uns geprobt und hat die Stimmen verteilt und wir waren irgendwie ready und vorbereitet für den Auftritt. Und dann der Tag selber war natürlich irgendwie, das war glaube ich ein ganztägiges Event, also da gingen die Stars wirklich irgendwie ein und aus und wir waren abends relativ zum Schluss irgendwie dran, Elton John natürlich als Finale und wir wurden durch mega Security da so reingeführt und so und ich war in einer Garderobe zwischen Take That und Ricky Gervais, die waren
5: nämlich unfassbar.
12: Die waren kurz vor uns, also diese gingen so vorbei und sagten Hallo und war Take That kurz vor unserem Auftritt eben noch Back for Good live gesungen. Ich bin geschmolzen, also ich konnte das gar nicht fassen.
5: Das ist so einer der Augenblicke, um den ich wirklich beneide. Ich meine, Wembley ist von Hause aus schon mal eine Ansage, weißt du? Das wenn du in diesem Stadion stehst, selbst wenn da nichts drin ist und du stehst allein im Wembley-Stadion, ist es schon mal ein Erlebnis. Jetzt stell dir das Ding in voll vor und dann stellst du dir voll vor und noch die ganzen Stars. Es ist doch der Wahnsinn.
12: Und dann oder? Die Übertragung in die ganze Welt.
5: In die ganze Welt, genau, das war...
12: Das war schon so echt, in dem Moment fliegt das also an dir vorbei. Du bist so unter Adrenalin und es ist so irre, das Gefühl. Und erst im Nachhinein, wenn du das dann anguckst, so auf Video, denkst du so, wow, boah, da warst du dabei. Das ist schon irgendwie toll. Das war so ein krönender Abschluss für mein Jahr in London.
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12: Hat mir sehr viel Spaß gemacht. Vielen Dank.
5: Mir auch. Bis zum nächsten Mal. Bleib schön gesund und viel Erfolg.
12: Yes.
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5: Bei mir ist einer der intelligentesten und witzigsten Menschen, die ich kenne. Wiegald Boning ist bei mir. Herzlich willkommen.
13: Dottchen, danke.
5: Wiegald Boning. Das ist ja
13: imaginativ, wenn man so kennt.
5: Ja. Wir müssen mal die Zeit ein bisschen zurückdrehen. Wiegald Boning ist den meisten ja bekannt aus den verschiedensten Fernsehformaten. Das erste Mal, dass du bei mir aufgetaucht bist auf dem Radar, war damals Samstagnacht.
13: RTL Samstagnacht.
5: Wie bist du eigentlich damals dazu gekommen, diese Show zu machen?
13: Ich hatte 2 Jahre vorher meine ersten Fernseherfahrungen gesammelt. Einmal mit einem Dokumentarfilm über den Tag der Währungsunion in der DDR, der geile Osten. Das hatten allerhand Leute gesehen. Daraus hatte sich schon so ein bisschen was entwickelt. Und über 1-2 Zwischenschritte geriet ich dann eines Tages in die Mike Krüger Show, die damals bei Sat.1 lief und machte so eine Art Stand-up, ohne dass ich damals gewusst hätte, dass man das so nennt. Und ich teilte mir eine Garderobe mit Hugo Egon Balder und der sagte zu mir, du übrigens, wir machen jetzt demnächst die deutsche Version von Saturday Night Live. Hättest du Lust, da mitzumachen? Und ich sagte ja, der hatte meine tägliche Kolumne Bonings Bonbons bei Airplay schon gesehen, fand das irgendwie interessant und hatte schon so ein paar Leute auf so eine Liste geschrieben, mit denen er das machen wollte. Mirko Nonchef gehörte auch dazu, den hatte er bei einem Geburtstag von Frank Zander gesehen. Und plötzlich, 2 Monate später, trafen wir uns alle in der späteren Besetzung und dachten uns, ach so, wir sollen jetzt all so eine interessante Sendung zusammen machen. Ja, ist ja doll. Ja.
5: Und dann kamen aber solche interessanten Sachen raus, wie Wiegerts Welt zum Beispiel oder ja. Boning und Dittrich.
13: Richtig, ja. Olli Dittrich kannte ich auch schon durch Airplay, diese Sendung beim damals völlig neuen Sender Premiere. Das hatte auch kaum jemand gesehen. Das war sozusagen unsere Ausbildung. Also wir machten eine tägliche Kolumne, die kaum wahrgenommen wurde. Das sah niemand. Aber wir wussten schon mal, was man so ungefähr machen könnte, als es bei Samstagnacht losging.
5: Trotzdem war ich sehr traurig, dass irgendwann dieses Format eingestellt wurde.
13: Also wir waren nach 7 Jahren eigentlich schon am Ende mit unserem Latein. Also wir haben schon nach 2 Jahren drum gebettelt, dass wir mal ausgetauscht werden. Wir hatten ja, also 1994 kam das erste Doven-Album, Lieder, die die Welt nicht braucht. Mhm. Und wir haben da schon ordentlich Gas gegeben. Und damals machte man ja auch noch Aftershow-Partys. Gut, wir waren so Mid-20er, konnten einiges vertragen. Aber nach 2 Jahren mussten wir der Sache schon Tribut zollen. Also ich kann mich erinnern, dass da auch schon meine ersten weißen Nasenhaare ausgezupft wurden.
5: Ja. Die Doven damals in den Charts in Deutschland ganz weit oben zu finden. Und dadurch bedingt wart ihr auch Vorband von Bon Jovi zum Beispiel.
13: Ja, das war natürlich sehr lustig. Das war immer wir, dann Slash, dann John Bon Jovi. Und Olli Dittrich und ich, wir hatten beide unabhängig voneinander schon eine ganze Reihe völlig erfolgloser Schallplatten gemacht. Also verfügten über eine abgeschlossene Karriere, die allerdings dann in der totalen Erfolglosigkeit geendet hat. Wir wussten, wie man es nicht macht. Und umso spaßiger war es dann mit den Doven, die Sache einmal umzudrehen.
5: Was sagt denn John Bon Jovi zu dem Musikformat, das er offensichtlich gar nicht kennt? Das war ja blöde Musik.
13: Sowas gibt's, ja, gibt's da gibt es eine berühmte Szene, die wir aber jetzt nur über Dritte erzählt bekommen haben. Wir spielen also unser erstes Lied, FKK, ich spiele auf der Flöte in der falschen Tonart und verstimmte Gitarre. Und John Bon Jovi fragt den neben ihm stehenden Slash, what's that? Und Slash sagt, well, it's number one in Germany. Ende des Dialogs. Und dann nickten die so komisch und ja.
5: Wenn du mal nicht als Komiker unterwegs bist oder in verschiedenen Fernsehformaten, dann sieht man dich aber regelmäßig auch am Klavier sitzen und auch Songs komponieren.
13: Und du hast ja mittlerweile auch ein eigenes Label. Ich bin jetzt mit einer Opernsängerin verheiratet und genau. Da bin ich, also da sollte ich mal tunlichst schön üben, damit ich sie auch daheim einigermaßen begleiten kann.
5: Das heißt, es ist Pflicht bei euch, ja? Also du machst so ein kleines Programm für sie, so musikalische
13: Umrahmung? Ja, schon. Ich habe, also eines Tages möchte ich auch mit ihrem Konzert machen, aber Klavier ist bei mir ein ganz düsteres Kapitel meiner Kindheit. Klavierunterricht, das machte bei mir überhaupt keinen Spaß. Bei Frau Sandfort, Irmintraut Sandfort. Mit so einem kleinen Yorkshire-Terrier, vor dem ich furchtbare Angst hatte, der immer sehr stark gebellt hat. Also ich musste erst ein Trauma überwinden jetzt. Aber es wird schon irgendwann klappen.
5: Wenn man das sieht, also deine Videos, da siehst du sehr routiniert aus. Ich
13: taste
5: aus.
13: Mich da langsam heran jetzt. So.
5: Du hast ein eigenes Label mittlerweile, ja? Eigene Platten.
13: Mit Roberto Di Gioia, ja. Hobby heißt das. Und wir werden in den nächsten Jahren reichlich noch Musik produzieren und veröffentlichen. 100 CDs, 100 Alben hatten wir uns mal vorgenommen. Keine Ahnung, ob uns das der liebe Gott noch erlaubt, so viele fertigzustellen. Aber wir sind eifrig dabei.
5: Ich habe auch ein Album mitgebracht heute. Das ist ein Hörbuch von dir.
13: Ja. Ja, das ist ja ganz spannend. Ich habe nämlich so eine Mehrfach-CD lange nicht mehr in der Hand gehabt. Wiegald Boning liest Bekenntnisse eines Nachtsportlers. Das ist ja auch schon etwas älter. Ne?
5: Von wann? 2007.
13: Ja, 2007. Okay.
5: Mhm. Ja. Und viele wissen ja gar nicht, dass du nebenbei auch so ein super Sportler bist.
13: Ich bin irgendwie dabei geblieben. Also bei mir ist da so ein Sprung in der Platte. Also das ist jetzt seit dem Jahr 2000. Bin ich durchgehend eifrig dabei. Es macht mir Spaß. Und wenn ich gar keinen Sport treibe oder nicht wenigstens, sagen wir mal, eine Stunde pro Tag ein bisschen den Blutdruck hochtreibe, dann ist der furchtbar niedrig. Und Menschen mit niedrigem Blutdruck, die sitzen dann ja regenklöterig in der Ecke und starren an die Wand. Und
5: das kann man sich bei dir nicht vorstellen.
13: Nee, das will man sich auch gar nicht vorstellen.
5: Nee, auf keinen Fall. Ja. Ein Marathon in 3,5 Stunden?
13: Ja, das will ich jetzt aber auch nicht mehr unbedingt. Also jetzt bin ich froh, wenn ich mit viel Training schaffe ich 4 wahrscheinlich.
5: Aber ist doch gut. Und dann
13: natürlich.
5: Kam Ultramarathon, dann bist du auch ein 100-Kilometer-Lauf?
13: Bei mir geht es nur um den Spaß. Also 100-Kilometer-Lauf ist also auch...
5: Das kann ich mir nicht vorstellen.
13: Doch, das ist eine ganz spaßige Geschichte. In Biel in der Schweiz, Traditionsveranstaltung, beginnt abends um 10 und dann läuft man die Nacht durch und am Vormittag trifft man irgendwann ein. Und ich kann mich erinnern, dass ich die letzten 20 Kilometer immer gesagt habe, so ich zähle jetzt bis 20, dann laufe ich, dann darf ich wieder Gehpause machen, zähle ich bis 20 und dann laufe ich wieder. Und es war... Ich zählte bis 10, dann lief ich nicht mehr, dann zählte ich bis 100, dann lief ich wieder. Also das war ein Festival des Selbstbetrugs, möchte ich sagen, aber es machte trotzdem irgendwie großen Spaß. Und dort in Biel läuft man nachts durch Dörfer in der Schweiz, in denen dann Straßenfeste stattfinden, morgens um 4. Das ist schon sehr lustig.
5: Kaum einer weiß das. Und du warst ja auch mal sehr sportlich unterwegs, in Kanada zum Beispiel.
13: Ja, da war ich in einem Team mit Birgit Fischer, der berühmten Kajakfahrerin, so Wintercamping im Wesentlichen und merkwürdige Disziplinen, also

0: Dabei Berglauf über so einen Canyon an einem Seil sich hangeln. Ja, aber vor allen Dingen ist es immer wieder die Zelterei, die einem nach einer Woche bei minus 30 Grad auf den Senkel geht.
1: Das kann ich mir durchaus vorstellen. Man hört es an der Stimme. Wiegald Boning ist bei uns. Einer der besten, die ich kenne.
0: Oh, danke.
1: Im Fach Comedy. Auch als Musiker, auch als Moderator, Komponist, Autor. Das ist ja so vielfältig, was du alles machst, ne?
0: Es hat sich so ergeben. Also vielleicht, wenn man nicht so richtig gut kann, dann ergibt sich das ja schnell, dass man denkt, ah, hier komme ich nicht weiter. Probier's mal mit was anderem.
1: Aber hat ja alles funktioniert.
0: Hat ja so,
1: das ist ja das Erstaunliche. Ne?
0: Ja.
1: Gibt es so ein Gebiet, wo du sagst, hier bin ich besonders stark? Comedy.
0: Nein, also ich finde gerade, ich bin ja jetzt auf Tour mit Bernhard Hoecker und der ist so viel lustiger und so viel schneller und so viel spontaner und also nein, also gerade wenn es ums Komödiantische geht, da halte ich mich selber eher für schwach, aber das Publikum sieht es anders und mit diesem Missverständnis habe ich mich angefreundet. Also es gibt ja auch schlimmere Missverständnisse. Schlimmer als wenn man selber denkt, man sei besonders lustig. Die Leute sehen das aber ganz anders. Das ist weit verbreitet.
1: Absolut. Ja. Aber es ist ja so, ich habe das schon selbst beobachtet, du kommst irgendwo an und sagst Hallihallo und die Leute flippen aus und lachen schon.
0: Ja.
1: Die Leute verbinden automatisch, Wiegald Boning ist lustig, das ist so.
0: Irgendwann werden die dahinter kommen, dass das gar nicht stimmt.
1: Doch, dann, das ist so.
0: Dann koche ich mir ein Ei.
1: Es gab ja auch eine Sendung im Fernsehen mit Barbara Ehlichmann zusammen.
0: Ja, ja. Ja,
1: da hast du denn den Professor
0: gegeben,
1: so den Wissenschaftler.
0: Zum Beispiel, ja.
1: Und da bist du auch sehr überzeugend.
0: Ja, der weiße Kittel, der steht mir und ich habe das, eines Tages klingelt das Telefon. Hallo, hier ist Sat.1. Haben Sie Lust, eine Wissenschaftssendung mit Barbara Ehlichmann zu moderieren? Ich habe aus zwei Gründen gelacht. Zum einen, weil Physik und Chemie waren, das waren die einzigen Fächer in der Schule, in denen ich wirklich gescheitert bin. Die habe ich frühestmöglich abgewählt. Und zum zweiten, Barbara Ehlichmann, über die haben wir so viele Witze bei RTL Samstagnacht gemacht. Ja, und das war dann eine prima Zusammenarbeit. Der Vorteil, wenn man selber von Physik keine Ahnung hat, ist ja, dass man so ein Konvolut so Recherche von der Redaktion kriegt und dann muss man das selber erstmal so vereinfachen, bis man es selber kapiert und das stellt natürlich sicher, dass man es dann auch einem Publikum verständlich machen kann. Also ein Physikprofessor ist dann nicht im Vorteil.
1: Wie viele Sachen sind da schiefgegangen? Und wie oft musstest du Dinge probieren, bevor sie funktioniert
0: haben? Oh, da gab es schon legendäre Dinge, die schiefgehen. Ich kann mich an einen Eisblock erinnern, der sollte mal mit Thermit gesprengt werden. Das ist so eine Mischung aus Aluminium und Eisenpulver. Und das wurde in Adlershof gedreht und das war, glaube ich, um 2 und der Versuch schlug fehl. Und es gab ein Saalpublikum, das bereits seit 19 Uhr dort saß. Und dann sagte jemand von der Requisite, wir haben noch einen zweiten Eisblock, sollen wir es probieren? Ja, und der wurde dann auch geholt. Und um 3 Uhr gab es den zweiten Versuch, der auch fehlschlug. Also da waren schon. Aber Verletzungen gab es Gott sei Dank nur selten.
1: Wusstest du denn, dass Physik und Chemie so unterhaltsam sein könnten, wenn man sie in so eine Show packt?
0: Ja, also ich wusste schon, dass Chemie zum Beispiel viel mit Peng Puff zu tun hat und dass Peng Puff ja auch eine grundsätzliche Anziehungskraft entfaltet. Also nicht nachmachen, eine andere Sendung, die ich mit Bernhard Hoecker zusammen gemacht habe, da war ja noch mehr Peng Puff und das war noch unterhaltsamer.
1: Das war am ZDF, die Sendung?
0: Ja.
1: Also toll, ihr seid gemacht für diese Formate. Jetzt seid ihr beiden lustigen Menschen unterwegs auf Tour, der Bernhard und du.
0: Ja.
1: Und dann kommt ihr zum Beispiel in den Quatsch Comedy Club nach Berlin und dann geht ihr komplett ohne Konzept auf die Bühne und macht Programm.
0: Nein, das ist nicht ganz richtig. Wir haben schon ein Konzept und zwar das Publikum schreibt Fragen für uns auf Karten. Diese Karten ziehen wir dann aus dem Sektkübel oder so etwas und beantworten die darauf stehenden Fragen.
1: Aber ihr wisst ja niemals, was passiert.
0: Nein, wir wissen nicht, was für Fragen gestellt werden. Und wir versuchen im Grunde auch einfach nur eine redliche Antwort zu finden. Entweder wissen wir die Antwort oder wir haben Gelegenheit, unserer Fantasie freien Lauf zu lassen. Und wir sind zu zweit, das macht es natürlich viel leichter.
1: Ihr seid ja beide so ein wandelndes Lexikon. Insofern könnt ihr da aus einem großen Wissensfundus
0: schreiben. Ja, wir sind beide teilweise geschredderte Lexika. Und das, was beim einen geschreddert ist, manchmal auch beim anderen geschreddert. Und dann ist man eben gezwungen, kreativ sich eine Lösung auszudenken.
1: Was waren denn da die kreativsten Fragen oder die, wo du sagtest, Mensch, um Gottes Willen, wie kann man so eine Frage stellen?
0: Es gibt ja ganz unterschiedliche Fragen. Also es gibt Fragen, wie seid ihr zum Fernsehen gekommen?
1: Das erklären
0: wir dann. Oder es gibt Fragen wie, warum ist meine Ehe kaputt? Also die Ehe,
1: die hat
0: Frage
1: schon jemand gestellt, ja?
0: Wurde auch schon gefragt. Dann versucht man natürlich erstmal rauszufinden, wer hat denn die gestellt? Aber der meldete sich nicht. Dann gibt es Fragen wie, darf man im Schaltjahr auch mit einem Automatikgetriebe Auto fahren? Und dann gibt es Fragen wie, was ist die Heisenbergsche Unschärferelation? Kann man die kurz erklären? Das versuchen wir dann.
1: Kannst du?
0: Ja. Also der Impulsgeber und das Objekt können nicht gleichzeitig an einem Ort sein. Das ist jetzt total vereinfacht. Ich hoffe, es hören keine Physiker zu, aber Wer studiert das schon noch Physik heutzutage und hört dann nachts um 12 Radio?
1: Ja,
0: genau. Ja, gibt es natürlich auch.

0: Die Leute, die hier zuhören, aus den verschiedensten Gründen. Ne? Mhm. Zum Beispiel auch, um Wiegald Boning mal irgendwann live zu hören bei WB Radio, finde ich schon mal eine tolle Geschichte. Gut. Du hast ein besonderes Hobby, wie ich finde. Du sammelst Einkaufszettel und Nasenhaarschneider.
1: Ja, das sind ja im Grunde zwei Hobbys, beide sind Sammelhobbys. Also Einkaufszettel, das begann 1999, Schlechtwetterperiode im Landkreis Ostallgäu. Ich war da gerade hingezogen, wusste nicht so richtig, was ich jetzt an den verregneten Nachmittagen machen sollte, weil wenn man das Schloss Neuschwanstein kennt, dann gibt es da nicht so viel anderes. Ich bin dann immer in den Supermarkt gegangen, im Nachbarort, und habe mich mit dem Filialleiter Herrn Schramm angefreundet. Und der drückte mir eines Tages so einen Einkaufszettel in die Hand, weil ich gefragt hatte, spielen die denn eine Rolle in der Marktforschung, die Einkaufszettel? Oh, die ist wohl sie nicht, aber ich konnte hier mal ein paar geben, dann können sie sich damit beschäftigen. Und im Laufe der Jahre sind daraus so 1750 Exemplare geworden und man erfährt sehr viel über den Schreiber anhand seines Einkaufszettels.
0: Echt?
1: Nicht nur, was er so schreibt, sondern auch, wie er das notiert und was im Zustand der Einkaufszettel ist. Oh, was holst du da aus der Tasche?
0: Ein Einkaufszettel.
1: Oh, zeig mal her. Zahnpasta, Dreamies, Rapsöl, Milch, Brot, Tomaten, Obst. Also er ist erstmal ordnungsgemäß so gefaltet. Worauf ist der geschrieben? Das ist ein Zettel. Radio Content Deutschland. Ah, okay. Dann wüsste man natürlich, das ist jemand aus der Medienbranche, ein Kollege, der tippt vielleicht so ähnlich wie ich. Womöglich verwende ich auch Rapsöl. Also ich würde mich sofort in gewisser Weise verbunden fühlen. Aber das ist natürlich jetzt ein einfacher Fall, weil ich ja weiß, wer ihn geschrieben hat.
0: Okay. Wiegald, ganz kurz, letzte Frage noch. Also Nasenhaarschneider musst du natürlich noch erklären. Weil
1: Nasenhaarschneider, das ist ein völlig anderes Hobby. 1990 war ich mal auf dem Weg nach Amerika. Und auf dem Langstreckenflug gab es dann im Duty-Free-Shop an Bord einen Nose-Hair-Trimmer. Und ich hatte dieses Wort noch nie gehört. Ich fand das total exotisch, habe dann aus Neugier gefragt, können Sie mir das mal vorführen? Ja, und dann dachte ich, das sah ja aus wie so ein Füllfederhalter, den man sich in die Nase steckt. Also das zeigt perfekt die Kreativität von uns Menschen. Also was wir uns ausdenken. Vom Atomkraftwerk bis eben zum Nasenhaarschneider. Das zeigt eben die ganze Gloire, die Grandezza des Menschen steckt in diesem kleinen Gegenstand. Ich habe eine Vitrine voll und habe jetzt das große Problem, dass viele davon in der Originalverpackung mit Batterien geliefert wurden, die jetzt so langsam auslaufen. Also ich bin da, ich muss mal überlegen, wie ich damit jetzt anstelle.
0: Mensch, ich freue mich, dass du heute hier warst. Wie die Zeit vergeht bei uns, wa?
1: Ja.
0: Unglaublich. Wiegald Boning war heute bei uns im BB Radio Mittagstalk. Kommst du bei Gelegenheit mal wieder?
1: Sehr gerne. Ja. Ich schlafe kurz aus, dann bin ich wieder da. Tschüss.
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0: Ich freue mich sehr über meinen heutigen Gast. Der heißt René Hoffmann. Er ist Optometrist, Augenoptikermeister aus Eberswalde. Und er ist noch so viel, viel mehr. Hoffi, ich freue mich, dass du da bist.
3: Na, ich freue mich erstmal. Ich bin total stolz, dass ich hier eingeladen worden bin.
0: Ja.
3: Auf meinem Stuhl saßen bestimmt schon andere.
0: Da saßen schon einige Menschen, ja. Aber du bist ja nicht nur einer der berühmten Augenoptikermeister aus Eberswalde. Du bist ja auch Veranstalter unter anderem des Eberswalder Stadtlaufs, des Brillenballs, der Vorsitzende des Vereins Partner für Gesundheit. Und du bist mit dabei beim Werbelinseelauf und bei vielen anderen Dingen. Und deshalb bist du, finde ich, für unser Land sehr wichtig und deshalb musst du auch mal in dieser Sendung auftauchen.
3: Ich fühle mich wirklich geehrt, mein lieber Jens. Also als ich gehört habe, dass ich hier zu dir kommen darf, war es dann schon so, dass die ersten paar Nächte doch etwas kribbelig waren und ich gedacht habe, na, was wird denn das und was soll ich denn alles heute sagen? Wie kann ich denn der Sendung einen gewissen Touch geben? Und ich freue mich auf die Fragen, die du mir alle stellst.
0: Also ein, zwei Fragen hätte ich schon an dich. Ja. Wir wollen ja so ein bisschen die Geschichte deines Lebens auch mal ausrollen. Ja? Dass zwischen den ganzen prominenten Comedians, Schauspielern, Musikern und so weiter auch mal ein berühmter Augenoptiker hier zu Wort kommt.
3: Oh ja, gern. Sehr, sehr gern.
0: Eigentlich wolltest du ja Profifußballer werden, ne?
3: Das war eigentlich mein erster Berufswunsch, ja. Mein Vater hatte in der DDR-Liga gespielt und er sagte, mein Sohn, du wirst Fußballspieler. Ja, und dann bin ich zum Fußball gekommen, hatte damals noch in Eberswalde bei, glaube ich, dem stärksten Verein, Motor Eberswalde hieß es ja damals noch, gespielt bis zur Lehre. Hatte dann meinen eigenen Traum auch verwirklicht, da konnte man gegen Eintracht Frankfurt spielen und gegen Energie Cottbus in der Landesliga. Im Jugendbereich war das ja alles noch möglich. Mhm. So, und dann kam die Lehre, weil wieder mal meine Brille kaputt war, ja, durch den Sport. Kontaktlinsen gab es noch nicht zu der Zeit und meine Mutter hatte gesagt, bewirb dich doch mal. Und wie man das so macht, man hört immer auf die Mutter. Man geht zum Optiker, holt seine kaputte Brille, die dann wieder ganz war, ab und bewirbt sich. Und siehe da, die haben mich auch wirklich genommen. So, und dann bin ich Optiker geworden statt Fußballer. So, und dann hat sich das erledigt. Ich hatte gelernt in Rathenow. Dann hieß es, geh doch zu Optik Rathenow und spiel dort. Und das war ja alles nur oder wäre nur nebenbei gewesen. Nicht mehr aktiv, keinen regelmäßigen Trainingsablauf mehr. Und somit habe ich mich entschieden, dann Augenoptiker zu werden.
0: Wenn die Brille nicht kaputt gewesen wäre und du hättest zum Beispiel ein kaputtes Moped reparieren lassen wollen und du wärst in einer Kfz-Werkstatt gewesen, dann wäre es vielleicht ein anderer Beruf geworden.
3: Jens, ich kann es wahrscheinlich nur bestätigen, weil ich habe immer das gemacht, was meine Mutter mir gesagt hat.
0: Man hört auf Mutti.
3: Richtig. Und sie hatte mit allem recht. Ja.
0: Und dann hast du angefangen, als Optiker zu arbeiten und war es gleich vom ersten Tag an so deine Leidenschaft, die du jetzt hast?
3: Überhaupt gar nicht. Also es war wirklich so, ich betrat einen Betrieb, wo ja die Leute waren ja viel älter als ich. Ich war gerade mal zu dem Zeitpunkt 16 Jahre jung. Und dann hieß es, hier ist deine Ausbilderin in der Werkstatt. Und ach Gott, Werkstatt. Ich muss dazu sagen, ich hatte ja nie ein Praktikum absolviert. Und der Beruf, der ist ja sehr handwerkslastig damals noch gewesen. Und dann begann das im ersten Lehrjahr mit Gläserbröckeln, so hieß das. Also man musste die Gläser mit einer Zange bearbeiten, bevor man sie geschliffen hat. Aber auch Pfannkuchen holen, Brötchen holen, Einkäufe tätigen für die Firma und zur Post gehen. Und das war mein erstes Lehrjahr und das war nicht ganz so schön.
0: Und wann ging es los, dass du gesagt hast, hey, macht der Spaß?
3: Also zweites Lehrjahr. In der Schule, in der Optikstadt Rathenow saßen wir da, nicht ganz so motiviert vielleicht. Und dann kam das Thema Anatomie, das Auge. Und für manche nicht ganz so schön, so lecker, dann waren die Augen auch aus der landwirtschaftlichen Produktionsgenossenschaft, lagen dann auf dem Tisch. Und dann hieß es, so Freunde, ran an die
0: Augen. Von Tieren, ja?
3: Jawohl.
0: Kuhaugen.
3: Richtig.
0: Habe ich auch seziert im Unterricht. Fand ich nicht so spannend,
3: ehrlich gesagt. Die halbe Klasse war auch nicht mehr da. Der Hoffi saß aber da und war völlig fasziniert, Skalpell, Auge. Und da entstand ja so meine Leidenschaft. Ja, also nicht, dass ich jetzt unbedingt Augen auseinandernehmen wollte, aber ich wollte das kennenlernen, wie es funktioniert. Und das Auge ist ein faszinierendes Organ. Das ist unbeschreiblich. Und da hatte mich das gepackt im zweiten Lehrjahr.
0: Also mit der Anatomie ging es los.
3: Ja, da ging es los.
0: Mhm. Mittlerweile hast du es ja weiterentwickelt. Du bist ja nicht nur Augenoptiker, du bist Augenoptikermeister. Das ist ja wiederum eine Qualifikation, die erst nach vielen Jahren möglich ist. Und dann bist du seit einigen Jahren auch Optometrist. Und das müssen wir vielleicht mal erklären. Was ist der Unterschied zwischen Augenoptiker und Optometrist?
3: Also wenn man sagen wir mal, Karriereleiter zeichnen würde, dann würde man sagen, okay, du machst deinen Gesellen, früher hieß es ja, mach deinen Berufsabschluss, mach deinen Facharbeiter, dann qualifizierst du dich weiter als Meister. Als Meister hast du die Fähigkeiten oder die Möglichkeiten, dich selbstständig zu machen oder eben ein Leiter in einem Betrieb zu sein, auszubilden, natürlich betriebswirtschaftliche Kenntnisse weiterzugeben, bis hin, dass man Augen kontrollieren darf, Augenuntersuchungen durchführen darf, Kontaktlinsen anpassen darf. Und dann ist dann aber auch irgendwann Ende.
0: Als Optiker.
3: Als Meister dann.
0: Als Meister, okay.
3: Genau. So, und dann gibt's dann natürlich die Möglichkeit des Optometristen. Der Optometrist hört sich etwas außerirdisch an. Der Name, weil der Berufs- oder die Berufsgruppe ist recht jung. Und ich glaube, die arbeitet noch ganz stark in Deutschland an der Anerkennung des Berufsstandes und wird aber an vielen Standorten in Deutschland wirklich zum Studium geführt. Mittlerweile unser jüngster Absolvent in unserem Unternehmen ist gerade in einer Akademie und der studiert Augenoptikmeister und Optometrie. Also es wird zusammengeführt und die Optometristen haben natürlich eine große Chance und das war auch wieder so ein Kick. Man konnte als Optometrist parallel zu seinem Studium ein Praktikum oder mehrere Praktika in der Klinik absolvieren. Mhm. Jens, du glaubst es mir nicht, also es war der absolute Wahnsinn, wenn man in einer Klinik anfängt zu arbeiten und wirklich auch mal die andere Seite kennenlernt, wo man früher als Optiker gedacht hat, Mann, die haben keine Zeit, die vergeben so schlecht die Termine. Warum muss der Patient so lange warten, bis er irgendwann dran ist, wenn er ein Problem hat? Und wenn man selbst in der Klinik mal gearbeitet und mal mitgewirkt hat, dann versteht man dann doch die Situation, weil da geht's wirklich ganz anders her. Also wirklich, ich will es dir jetzt nicht so überspitzen, aber Fließbandarbeit. Du hast nicht viel Zeit für einen Patienten und lernst eben diese Seite kennen. Darfst im OP mitwirken, mit assistieren. Jens, ich habe Ärzte kennengelernt, die waren so, oder die sind heute noch so toll, die haben so eine ruhige Hand, obwohl sie 5 Kaffee getrunken haben und operieren vom Feinsten. Und da kommt der Beruf des Optometristen dann, der dann praktisch dem Augenarzt zureicht. Den Augenarzt unterstützt, aber im normalen optischen Leben Verdachtsdiagnosen stellen darf. Das darf der Augenoptikmeister eben nicht. Mhm. Und dieser Berufskick, ja, der hat mich dann verleitet, in Jena nochmal zu studieren, klinisches Praktikum zu machen, Dann lag der Flyer auf dem Tisch, klinischer Optometrist zu werden. Den hatte ich dann meiner Frau gezeigt und die hat gesagt, wenn der Schlüssel von drinnen stecken bleiben soll, habe ich gesagt, okay, ich bleibe nur beim Optometristen, der klinische, den lassen wir mal. Aber meine Träume sind natürlich wesentlich größer da geworden. Optometrisches Zentrum schwirrte mir im Kopf herum, mit Augenärzten zusammenarbeiten, selbst als Hoffi vorne vielleicht die Fachkraft für die Termine zu sein. Ja, die Terminvergabe, vorher saßen sie bei dir vielleicht schon in der Augenkontrolle, hatten ein Problem. Wir konnten dem Problem aber nicht näher kommen, weil dort ein Mediziner rüberschauen muss. Dann natürlich einen Termin vereinbaren in der Klinik, damit weitergeschaut werden kann. Und diese Verknüpfung, die schwebt hier oben. Du kannst wirklich, es ist wirklich so eine riesengroße Vision, an der ich noch arbeite. Ob ich die jemals erreichen werde, weiß ich nicht. Aber so muss man sich das vorstellen. Also der Optometrist ist wirklich ein medizinischer Wegbereiter für den Kunden.
0: Oft ist es aber so, dass Augenoptikermeister bzw. die Betriebe von Optometristen deutlich besser ausgestattet sind als Arztpraxen. Wie kommt das?
3: Sagt man uns so. Ich war jetzt schon lange nicht mehr in einer traditionellen Arztpraxis. Ich war ja nur in den Kliniken und wenn ich mal vergleichen darf, ich war zum Beispiel am Gendarmenmarkt im Laserzentrum. Jens, da haben mir nur die Augen getränt vor Freude. Da waren Gerätschaften, die...
0: Was heutzutage schon möglich ist, ne?
3: Also wirklich traumhaft schöne, super Geräte, die präzise arbeiten. Wir waren unter anderem in Groß-Pankow, in der Nähe von Wittstock, da ist ein OP-Zentrum für spezialisiert grauer Star.
0: In der Prignitz.
3: Also wirklich, da bin ich nach Hause, habe ich gesagt, wunderbar, also wenn du nur einen Teil davon hättest, ja. Aber man sagt eben auch, wenn man zu uns ins Geschäft kommt und die Augenkontrolle durchführt, alleine schon an einer Funduskamera oder an einem OCT, Mensch, was haben Sie denn hier? Das hat ja nicht mal der Augenarzt. Ich kann es nicht beurteilen, wie also in einer normalen Praxis hantiert und gearbeitet wird. Aber für uns ist das eben normaler Standard und auch wichtig, weil wie gesagt, wenn eine Dame, ein Herr, ein Kind, ein Jugendlicher kommt und die haben ein Problem, müssen wir versuchen, alle möglichen Sachen erstmal vorher schon zu testen, bevor wir den einfach nur zum Augenarzt schicken. Da könnte vielleicht was sein.
0: Du hast gesagt, also Augenärzte arbeiten oftmals am Fließband. Die Optiker haben mehr Zeit, nehmen sich mehr Zeit, weil es sind ja in dem Fall keine Patienten, sondern Kunden. Die wollen ja unter Umständen eine Brille kaufen oder Kontaktlinsen oder wollen einfach ihr Sehen wieder verbessern. Und dementsprechend nehmt ihr euch auch die Zeit, die ihr braucht.
3: Wir nehmen uns wirklich eine Stunde Zeit pro Kunde. Und das ist wirklich wichtig. Also wenn einer kommt und eine augengesundheitliche Untersuchung, ein Screening haben möchte, dann funktioniert es auch nicht. Der kann nicht nach 10 oder 15 Minuten den Laden verlassen. Da sind wir auch nicht präzise in den Äußerungen und in den Informationen, die wir geben. Wir nehmen zum Beispiel, führen wir Kindersprechstunden durch. Die heißt nicht umsonst Kindersprechstunde, weil wir wirklich mit den Kindern eine Stunde, und die kriegen die vollste Aufmerksamkeit von uns für ihre Augen, für ihr Dasein, in einer Stunde. Und die Eltern, die können dabei entspannen.
0: Warum ist es so, dass man seinen Augen nicht genug Aufmerksamkeit widmet? Also ich will es mal anders formulieren. Warum ist es so, dass man sich um seine Augen nicht so kümmert, wie es zum Beispiel um andere Körperteile ist? Wenn man zum Beispiel mit den Händen arbeitet und man schneidet sich in die Hand, dann merkt man auf einmal, oh, funktioniert nicht die Hand. Vorher hat man sich darüber auch keine Gedanken gemacht. Wenn man aber zum Beispiel auf einmal nichts mehr sehen kann, dann erst fängt man an, darüber nachzudenken, oh, ich müsste mich vielleicht auch mal um meine Augen kümmern. Warum ist das so?
3: Diese Frage stelle ich mir ja jetzt schon so lange. Es gab immer für mich eine Szene, die kennst du ja auch, apropos Zähne. Wir sind doch in der Grundschule oder damals in unserer Schule immer mit der Klasse gemeinsam zum Zahnarzt gegangen. Ja. Zahnvorsorge. Heute funktioniert das, glaube ich, schon in oder praktiziert man schon in der Kita und kümmert sich um die Gesundheit der Zähne.
0: Ja.
3: Wenn wir die Gesundheit der Augen frühzeitig kennengelernt hätten, wie zum Beispiel Augenhygiene, kennt der Mensch nur, wenn er ein trockenes Auge bekommt. Wenn wir das von Anfang an hätten, dann würden wir anders mit unseren Augen umgehen. Auch so eine Sache, wenn man in ein Fitnessstudio geht. Jeder kennt Yoga, keiner kennt Augen-Yoga. Wenn einige Yoga-Lehrer oder Lehrerinnen diese Augen-Yoga-Geschichte mit in ihrem Kurs einbauen würden, schon hätte man die Augen als Präsenz da. Ja, und man würde sich darüber Gedanken machen. Wenn man in ein Wellnesshotel fährt, was bucht man sich als erstes?
0: Eine Massage.
3: Richtig. Hat sich schon mal jemand Augenwellness gebucht? Gibt's nicht. Also Augen ist wirklich leider Gottes selbstverständlich. Die beiden Dinger müssen funktionieren. Also ich habe es gelernt, ich bin ja noch ausgebildeter Visual- und Sehtrainer und habe es gelernt, in meinen Kursen mitzugeben. Wenn ich das hier sehe in diesem Studio, ihr arbeitet ja nicht nur an einem Bildschirm, ihr arbeitet an 2, 3, 4 Bildschirmen. Alle in der Nähe, alle so um die 40 bis 80 Zentimeter. Und da gibt es ja diesen typisch starren Blick, den man hat. Man konzentriert sich auf das, was man dort in dem Rechner erarbeiten muss und guckt natürlich in einem Winkel, früher nannte man das Schielen, ja, schaut man auf diesen